0: am Abend vor Ort von einer neuen Gefahrenqualität. Aus Leipzig Silvia Stadler.
1: Die Drohne, die am Flughafen Leipzig-Halle gesichtet und unschädlich gemacht wurde, sei mit Sprengstoff ausgestattet gewesen. Es handle sich um einen sehr ernsten sicherheitsrelevanten Vorfall, sagte Bundesinnenminister Alexander Dobrindt am Abend auf einer Pressekonferenz. Die nun logischerweise auftretenden Fragen zur Herkunft der Drohne, der Zusammensetzung des Sprengstoffs und was das Ziel gewesen sei, sollten den weiteren Ermittlungen überlassen bleiben. Man suche noch nach Teilen einer möglicherweise zweiten Drohne, mit der ein Frachtflugzeug zusammengestoßen sein könnte.
0: In Deutschland hat das extreme Niedrigwasser vieler Flüsse noch keine Auswirkungen auf die Energieversorgung. Laut Bundeswirtschaftsministerium gibt es derzeit keine Engpässe bei Öl und Kraftstoffen. Auch Kraftwerke müssten nicht gedrosselt werden. In Ungarn und Rumänien wurden Atomreaktoren heruntergefahren, weil Kühlwasser fehlt. Der neue Verkehrsminister Bilger hat heute zu einem Krisentreffen nach Bonn eingeladen. Das Niedrigwasser am Rhein und anderen Flüssen gefährdet Lieferketten in der Bau- oder Chemieindustrie. Iran und Oman haben sich auf eine neue Route für Handelsschiffe durch die Straße von Hormus geeinigt. Dazu gehören laut iranischem Außenministerium auch Gebühren für Tanker und Frachter. Noch ist allerdings unklar, wie die USA reagieren. Katharina Willinger aus Istanbul.
2: Wenn dieses Modell tatsächlich durchgeht, wir wissen es ja aktuell noch nicht, dann würde das bedeuten, dass das iranische Regime massiv gestärkt wird, nicht nur finanziell. Denn jetzt gerade bei dem Abkommen, was sich abzeichnet, da geht es nicht um den großen Deal, der einen Krieg beenden könnte, wie US-Präsident Trump immer wieder sagt. Es geht nicht ums iranische Atomprogramm, sondern es geht allein um die Öffnung der Straße von Hormuz, die vor dem Krieg ja offen war und jetzt mit so einem Modell theoretisch auch ganz offiziell unter die Kontrolle der iranischen Revolutionsgarde fallen könnte.
0: FIFA-Chef Infantino bleibt wohl so gut wie sicher im Amt, trotz seiner umstrittenen Investorenpläne. Bei einer Krisensitzung in Marokko hat ihm die Spitze des Fußball-Weltverbandes voll Rückendeckung gegeben. In einem langen Statement erklärte die FIFA-Geschäftsleitung ihre uneingeschränkte Unterstützung. Gleichzeitig gesteht sie Fehler im Umgang mit dem Projekt ein. Infantinos umstrittener Investorenplan sah vor, die WM-Rechte teilweise zu verkaufen. Das waren die Nachrichten. Das Wetter in Deutschland. Nachts meist trocken, vereinzelt Schauer, Tiefstwerte 21 bis 12 Grad. Tagsüber freundlich und trocken im Osten und später an der Nordsee Schauer 20 bis 30 Grad. Es ist 2.03 Uhr.
3: Nach den Nachrichten nur Zeit hier für den Blick auf die Straßen. Hallo an alle unterwegs, hier ist der Verkehrsservice in der ARD-Hitnacht. Ich habe eine Entwarnung für die A40 Duisburg-Essen. Kein Falschfahrer mehr zwischen Mülheim an der Ruhr, Winkhausen und Essen-Holsterhausen. Das ist wieder freie Fahrt. Weitere Meldungen. Zunächst die Gefahreninfo für Hessen im Rheingau-Taunus-Kreis zwischen Bad Schwalbach und Taunusstein-Seitzenhahn. Ups, jetzt ist er hier weggesprungen. Nochmal. Zwischen Bad Schwalbach und Taunusstein-Seitzenhahn, da brennt ein größeres Waldstück. In Wiesbaden ist im gesamten Stadtgebiet deutlich Brandgeruch wahrnehmbar. Anwohner werden gebeten, Fenster und Türen geschlossen zu halten und Lüftungen bitte auch abzuschalten. Weitere Meldungen. A1, Bremen Richtung Osnabrück, ist zwischen Dreieck Stur und Wildshausen Nord wegen eines defekten LKW derzeit gesperrt. A10, Dreieck Barnim Richtung Dreieck Spreeau, ist zwischen Rüdersdorf und Erkner wegen einer Ölspur auf der Fahrbahn gesperrt. Und die A63, Mainz Richtung Kaiserslautern, ist zwischen Göllheim und Weiler wegen einer Baustelle bis 5 Uhr gesperrt. Und die A81 Singen Richtung Stuttgart ist zwischen Kreuz Böblingen-Hulb und Böblingen-Ost wegen eines Schwertransports bis ca. 4 Uhr gesperrt. Ja, das war's. Weiterhin eine gute Fahrt.
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3: Für Sie am Sabbeln ist André Holst und wir rocken uns jetzt durch die Nacht. Heat of the Moment, Asia.

Cat Stevens war das in der ARD Hitnacht und der neue Tag, der ist jetzt schon 2 Stunden und 11 Minuten jung, Donnerstag, 6. August, da haben wir heute die Löwen Geburtstag, ne? Das heißt Bühne frei für alle, die vielleicht jetzt schon vor dem ersten Kaffee des Tages wissen, dass sie der Hauptcharakter, der Hauptdarsteller sind sozusagen. Ich habe festgestellt, Löwen gelten als selbstbewusst, charmant und ein kleines bisschen allergisch gegen zu wenig Aufmerksamkeit. Also, wenn sie gerade einen Löwen in ihrer Nähe haben, dann schenken sie ihm alle Aufmerksamkeit, die sie haben. Und was ganz besonders wichtig ist, als Geburtstagskind sind sie den ganzen Tag über Geburtstagschef. Sie bestimmen, was ihr Umfeld zu tun hat. Ist tatsächlich so. War bei uns zu Hause immer so. Der Geburtstagschef hat den Hut auf und alle anderen müssen kuschen. Aber Gnade dir Gott, wenn es dann 0 Uhr ist und der Geburtstag zu Ende ist. Ja, dann können die anderen zurückschlagen.

0: Roxy Music und Jealous Guy hier in der ARD Hitnacht. Und jetzt ist es endlich soweit, weil immer wenn wir ARD Hitnacht haben, da ist er dabei, der Fanclub von Michael Jackson. Es gibt hier einen Michael Jackson Fanclub. Ja, die hören Radio, machen die Nacht zum Tag und lieben es, wenn wir hier in der ARD Hitnacht einen Song von Michael Jackson haben. Und tata, es ist soweit, ein absoluter Klassiker, Michael Jackson und Billie Jean.
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0: Wohlfühlfaktor 1a hier in der ARD Hitnacht. Zeit für den Blick auf die Straßen. Kurz nach 3:30, hier ist der Verkehrsservice in der ARD Hitnacht. Zunächst noch die Gefahreninfo für Hessen. Im Rheingau-Taunus-Kreis zwischen Bad Schwalbach und Taunusstein-Seitzenhahn, da brennt ein größeres Waldstück. In Wiesbaden ist im gesamten Stadtgebiet deutlich Brandgeruch wahrnehmbar. Die Anwohner werden gebeten, Fenster und Türen geschlossen zu halten und Lüftungen abzustellen. Weitere Meldungen von den Straßen: A1 Bremen Richtung Osnabrück ist zwischen Dreieck Stur und Wildeshausen Nord wegen eines defekten LKW gesperrt. A10 Dreieck Barnim Richtung Dreieck Spreeau ist zwischen Rüdersdorf und Erkner wegen einer Ölspur auf der Fahrbahn gesperrt. Und die A63 Mainz Richtung Kaiserslautern ist zwischen Göllheim und Winnweiler wegen einer Baustelle bis 5 gesperrt. Und hier habe ich noch die A81 im Blick. Singen Richtung Stuttgart ist zwischen Kreuz Böblingen-Hulb und Böblingen-Ost wegen eines Schwertransports bis ca. 4 Uhr gesperrt.
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0: Ich bin André Holst, Radio Wauzi und Schnatterbacke. Schön, dass Sie dabei sind. Hello.

Ja, das ist ja immer, ne? Der Riesengong am Schluss von Alphaville, Big in Japan, Big in the Night, sag ich mal. 2.41 Uhr, ARD-Hitnacht. Großes Dankeschön an dieser Stelle nochmal an alle, die uns so viele Mails geschrieben haben und immer wieder in der Konversation mit mir sind. Das finde ich auch ganz gut. Und ich freue mich natürlich ganz besonders. Hier von Bernd Michael ist gerade eine Mail gekommen. Also ein guter Freund von mir hieß auch André. Er war Inhaber von einem Brautmodengeschäft. Ja, Bernd, ich kann versichern, dass ich kein Brautmodengeschäft betrieben habe. Ich bin eine Sappelschnutte und das bin ich von Herzen gern. Obwohl Brautmoden, na, das ist ja auch schon was Feines, ne? So ganz in Weiß mit einem Blumenstrauß. Ja, das ist schon was Feines. Unvergesslich. Ja, man sollte zumindest einmal im Leben geheiratet haben. Oder zweimal. Oder dreimal. Oder, naja, Hauptsache man liebt. Und wenn man einmal verheiratet ist, ist es auch schön. Und wenn man nicht verheiratet ist, kann man ja auch trotzdem glücklich sein.

Das Beste, was die deutsche Musikszene zu bieten hat, kann man packen in die Überschrift Made in Germany. Ne? Made in Germany ist ein Qualitätsmerkmal, ein Qualitätssiegel. Und dafür steht natürlich auch die Musik von Johannes Oerding. Alles brennt hier in der ARD-Hitnacht.

Da muss ich leider mal raufgehen, aber ich spiele den Song gleich nochmal in aller Ruhe. Alles brennt, Johannes Oerding. AD Nacht, ich habe einen Falschfahrer. Vorsicht bitte auf der B93 Schneeberg-Borna zwischen Mosel und A4. Merane, da kommt Ihnen ein Falschfahrer entgegen. Fahren Sie bitte äußerst rechts und überholen Sie nicht. Auf der B93 Schneeberg-Borna zwischen Mosel und der A4 Merane, da ist ein Falschfahrer unterwegs. Vorsicht bitte in beiden Richtungen. So, und jetzt nochmal, alles brennt. Hier ist Johannes Oerding.

Alles brennt. Ade, Nacht, wir haben 3:10. Gleich geht's in die Nachrichten und freue ich mich auf eine weitere Stunde hier mit Ihnen. Und jetzt habe ich einen absoluten Kult-Song. Bei An Angel verwandelt sich jede Autofahrt, jeder Nachtdienst spontan in ein Kelly-Family-Konzert. Eintritt frei können Sie jetzt hören, hier bei uns im Radio. An Angel, ein Song, der jetzt läuft. Und plötzlich hat jeder im Raum das Bedürfnis, mit engelsgleicher Stimme mitzusingen. Auch die, die eher nach kaputter Nebelhornhupe klingen.

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1: Um 3 Uhr mit Juliette Groß. Nach dem Vorfall mit einer Sprengstoffdrohne am Leipziger Flughafen ist noch unklar, wer dahinter steckt. Bundesinnenminister Dobrindt sprach am Abend

0: Minister Bilger heute Wirtschaftsvertreter nach Bonn eingeladen. Die Trockenheit ist für mehrere Branchen ein Problem, weil die Binnenschiffe deutlich weniger Ladung transportieren können. Die frühere Umweltministerin Lemke von den Grünen forderte vor dem Treffen ein grundsätzliches Umdenken. Dem Redaktionsnetzwerk Deutschland sagte sie, das Land werde systematisch entwässert. Es müsse jetzt darum gehen, das Wasser in der Landschaft zu halten und die natürliche Speicherfähigkeit zu erhöhen. Iran und Oman haben sich nach Angaben aus Teheran auf eine neue Schiffsroute durch die Straße von Hormus verständigt. Eine gemeinsame Erklärung zu den zentralen Punkten der Vereinbarung werde derzeit fertiggestellt, sagte der Sprecher des iranischen Außenministeriums. Dadurch könnte der Iran deutlich mehr Kontrolle über die Meerenge bekommen. Die USA waren an den Verhandlungen nicht beteiligt. Noch gibt es keine offizielle Reaktion aus Washington. FIFA-Chef Infantino bleibt wohl im Amt, trotz seiner umstrittenen Investorenpläne. Bei einer Krisensitzung in Marokko hat ihm die Spitze des Fußball-Weltverbandes volle Rückendeckung gegeben. Aus der Nachrichtenredaktion Georg Wolf.
1: Nach dem Treffen in Rabat teilte der Weltverband mit, die anwesenden Mitglieder der Geschäftsleitung, darunter Generalsekretär Grafström, hätten Infantino ihre uneingeschränkte Unterstützung ausgesprochen. Auslöser der Krise war ein mittlerweile verworfener Investorenplan Infantinos. Hier räumte die FIFA nun Fehler ein. Man habe den Mitgliedsverbänden das Gefühl gegeben, vom Prozess ausgeschlossen zu sein. Dafür habe man sich entschuldigt und eine Überprüfung zugesagt. Gleichzeitig schlug der Verband zurück. Man werde keinerlei Angriffe auf die eigene Integrität dulden.
0: Das waren die Nachrichten. Das Wetter in Deutschland. Nachts meist trocken, vereinzelt Schauer, Tiefstwerte 21 bis 12 Grad. Tagsüber freundlich und trocken im Osten und später an der Nordsee Schauer 20 bis 30 Grad. Am Freitag wechselhaft. Es ist 3.03 Uhr.
2: So, und nach den Nachrichten wird es jetzt Zeit für den Blick auf die Straßen. Hier ist der Verkehrsservice in der ARD-Hitnacht. Hallo an alle unterwegs. Nochmal die Warnmeldung vor dem Falschfahrer auf der B93, Schneeberg-Borna zwischen Mosel und der A4 Merane. Da kommt Ihnen ein Falschfahrer entgegen. Fahren Sie bitte äußerst rechts, überholen Sie nicht. Wir melden, wenn die Gefahr vorüber ist. Also B93, Schneeberg-Borna zwischen Mosel und der A4 Merane. Da ist ein Falschfahrer unterwegs. Vorsicht bitte in beiden Richtungen. Dann die Gefahreninfo für Hessen im Rheingau-Taunus-Kreis zwischen Bad Schwalbach und Taunusstein-Seitzenhahn. Da brennt ein größeres Waldstück. In Wiesbaden ist im gesamten Stadtgebiet deutlicher Brandgeruch wahrnehmbar. Anwohner werden gebeten, Fenster und Türen geschlossen zu halten und die Lüftungen bitte abzustellen. Weitere Meldungen. A1 Bremen Richtung Osnabrück ist zwischen Dreieck Stur und Wildeshausen Nord wegen eines defekten LKW gesperrt. A10 Dreieck Barnim Richtung Dreieck Spree aus zwischen Rüdersdorf und Erkner wegen einer Ölspur auf der Fahrbahn gesperrt. Dann die A3 63 Mainz Richtung Kaiserslautern ist zwischen Göllheim und Winnweiler wegen einer Baustelle bis 5 gesperrt. Und die A81 Singen Richtung Stuttgart ist zwischen Kreuz Böblingen-Hulb und Böblingen-Ost wegen eines Schwertransports bis ca. 4 Uhr gesperrt. Das war es. Weiterhin eine gute und störungsfreie Fahrt für Sie.
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2: Diese ARD-Hitnacht kommt aus Magdeburg vom MDR. Ich bin André Holst und wünsche Ihnen einen schönen Donnerstag.

Und hier geht es nochmal raus auf die Straßen. Vorsicht, ein Falschfahrer auf der A5 Karlsruhe-Frankfurt zwischen Bruchsal und Kronau. Da kommt Ihnen ein Falschfahrer entgegen. Fahren Sie äußerst rechts und überholen Sie nicht. Auf der A5 Karlsruhe-Frankfurt zwischen Bruchsal und Kronau ist ein Falschfahrer unterwegs. Vorsicht in beiden Richtungen. Und noch eine Entwarnung. Auf der B93 Schneeberg-Borna ist kein Falschfahrer mehr unterwegs.

to You Never Walk Alone um 14:45. Hier ist die ARD Hitnacht aus Magdeburg vom MDR und ich liebe ja kuriose Feiertage. Ne? Und heute am 6. August, da haben wir den Wackeln mit den Zehen-Tag. Ne? Da darf man offiziell die Schuhe ausziehen und mit den Zehen wackeln. Im Meeting wirkt das zwar ein bisschen seltsam, aber man kann ja behaupten, man würde internationales Brauchtum pflegen. Ne? Und falls sie jemand irgendwie beim Schuhausziehen erwischt, einfach souverän sagen, ich feiere einen Feiertag.

0: Zeit für einen Blick auf die Straßen und ich habe gute Nachrichten für alle, die unterwegs sind auf der A5 Karlsruhe-Frankfurt. Kein Falschfahrer mehr zwischen Bruchsal und Kronau, da haben Sie wieder freie Fahrt.
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Na, erinnern Sie sich noch, Dave Harrow war das Don't Break My Heart. AD nach 3.24 Uhr haben wir es mittlerweile. Der Soundtrack für die Nacht, der wird jetzt besungen, mehr oder weniger, von Chris Rea, Touché d'Amour. Ich wünsche Ihnen einen guten Start in den Donnerstag.

0: Der Verkehrsservice in der ARD-Nacht. Hallo an alle unterwegs. Wir haben 3.30 Uhr. Die Entwarnung nochmal für die A5 Karlsruhe-Frankfurt. Da ist kein Falschfahrer mehr zwischen Bruchsal und Kronau unterwegs. Genauso wie auf der B93 Schneeberg. Ein größeres Waldstück in Brand. Im gesamten Stadtgebiet von Wiesbaden ist deutlicher Brandgeruch wahrnehmbar. Die Anwohner werden gebeten, Fenster und Türen geschlossen zu halten und Lüftungen abzustellen. A1 Bremen Richtung Osnabrück ist zwischen Dreieck Stur und Wildeshausen Nord wegen eines defekten LKW gesperrt. A10 Dreieck Barnim Richtung Dreieck Spreeau ist zwischen Rüdersdorf und Erkner wegen einer Ölspur auf der Fahrbahn gesperrt. Und die A63 Mainz Richtung Kaiserslautern ist zwischen Göllheim und Winnweiler wegen einer Baustelle bis 5 gesperrt. Und hier habe ich noch die A81 im Blick. Singen Richtung Stuttgart ist zwischen Kreuz Böblingen-Hulb und Böblingen-Ost wegen eines Schwertransports bis ca. 4 Uhr gesperrt.
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0: Hallöchen, diese ARD-Hitnacht kommt aus Magdeburg vom MDR. Und ich habe festgestellt, ich habe gerade ein Update für mich installiert. Keine Ahnung welches. Ich hoffe. Aber ich bin noch ich.

Peter Schilling. Das war jetzt ein bisschen Musik made in Germany. Hier in der ARD Hitnacht um 3.43 Uhr. Und Sie haben geschrieben, schon wieder eine Mail an die Adresse ard-hitnacht@mdr.de. Und die finde ich echt interessant, weil mich das so ein kleines bisschen auch an die gute, mega alte Radiozeit erinnert. Ich weiß ja nicht, ob Sie hier auch noch so ein altes Radio haben, an dem man so richtig drehen kann. Ne? Ja, so klingt das. Und ich habe von Gregor eine Mail bekommen, er schreibt, ich habe extra das alte Grundig Music Boy 400 Radio von meinem Vater notdürftig fertig gemacht, um auf Nachtschicht die ARD Hitnacht zu hören. Das finde ich klasse. Da kramt einer so ein altes Ding raus, stellt es hin, guckt, ob es funktioniert und was kommt raus? Die ARD Hitnacht. Dabei ist die natürlich richtig frisch, aber es ist doch toll, dass dieses Radio auf jeden Fall die ARD Hitnacht auch senden kann, dass es eben nicht nur digital ist, sondern auch noch per Antenne funktioniert. Das finde ich ist schon ein Ding. Antenne ist jetzt übrigens eine angebohrte Schraube mit einem Draht und tatatata, es funktioniert. Wir funktionieren auch mit einem richtig schönen Song von Kansas, Dust and the Wind. In der ARD Hitnacht um genau 3.45 Uhr.

Day on this Road in der ARD-Nacht. Gleich gibt es Nachrichten und dann freue ich mich auf die nächste Stunde. Aber die Helden der Nachtschicht sind ja all die, die wach bleiben. Während der Rest der Welt so tut, als gäbe es nur Tageslicht. Da sind die Kaffeekrieger, die Flurlichtphilosophen und die 3.30 Uhr Morgenproblemlöser, die mit Humor, Durchhaltevermögen und gelegentlicher Verzweiflung, die einfach mal dafür sorgen, dass alles weiterläuft, obwohl einiges längst schlafen wollte. Bleiben Sie wach, wir bleiben auch wach und haben den XXL-Verwöhngang eingeknallt und den gibt's jetzt musikalisch. Safe Tonight. Eruption haben wir auch gleich noch mit One-Way-Ticket für Sie.

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1: Um 4 Uhr mit Juliette Groß. Nach dem Vorfall mit einer Sprengstoffdrohne am Leipziger Flughafen ist noch unklar, wer dahinter steckt. Bundesinnenminister Dobrindt sprach am Abend vor Ort von einer neuen Gefahrenqualität. Aus Leipzig, Silvia Stadler.
2: Die Drohne, die am Flughafen Leipzig-Halle gesichtet und unschädlich gemacht wurde, sei mit Sprengstoff ausgestattet gewesen. Es handle sich um einen sehr ernsten sicherheitsrelevanten Vorfall, sagte Bundesinnenminister Alexander Dobrindt am Abend auf einer Pressekonferenz. Die nun logischerweise auftretenden Fragen zur Herkunft der Drohne, der Zusammensetzung des Sprengstoffs und was das Ziel gewesen sei, sollten den weiteren Ermittlungen überlassen bleiben. Man suche noch nach Teilen einer möglicherweise zweiten Drohne, mit der ein Frachtflugzeug zusammengestoßen sein könnte.
1: In Deutschland hat das extreme Niedrigwasser vieler Flüsse noch keine Auswirkungen auf die Energieversorgung.

0: Achter. Noch ist allerdings unklar, wie die USA reagieren. Katharina Willinger aus Istanbul.
1: Wenn dieses Modell tatsächlich durchgeht, wir wissen es ja aktuell noch nicht, dann würde das bedeuten, dass das iranische Regime massiv gestärkt wird, nicht nur finanziell. Denn jetzt gerade bei dem Abkommen, was sich abzeichnet, da geht es nicht um den großen Deal, der einen Krieg beenden könnte, wie US-Präsident Trump immer wieder sagt. Es geht nicht ums iranische Atomprogramm, sondern es geht allein um die Öffnung der Straße von Hormuz, die vor dem Krieg ja offen war und jetzt mit so einem Modell theoretisch auch ganz offiziell unter die Kontrolle der iranischen Revolutionsgarde fallen könnte.
0: FIFA-Chef Infantino bleibt wohl so gut wie sicher im Amt, trotz seiner umstrittenen Investorenpläne. Bei einer Krisensitzung in Marokko hat ihm die Spitze des Fußball-Weltverbandes voll Rückendeckung gegeben. In einem langen Statement erklärte die FIFA-Geschäftsleitung ihre uneingeschränkte Unterstützung. Gleichzeitig gesteht sie Fehler im Umgang mit dem Projekt ein. Infantinos umstrittener Investorenplan sah vor, die WM-Rechte teilweise zu verkaufen. Das waren die Nachrichten. Das Wetter in Deutschland. Am Tage freundlich im Osten und später an der Nordsee Schauer, Höchstwerte 20 Grad auf den Nordseeinseln bis 30 Grad an der Lausitz. Am Freitag an den Alpen Schauer und Gewitter. Es ist 4:03 Uhr.
2: Hier ist der Verkehrsservice in der ARD-Hitnacht. Hallo an alle unterwegs. Eine Gefahreninfo habe ich für Hessen. Im Rheingau-Taunus-Kreis zwischen Bad Schwalbach und Taunusstein-Seitzenhahn. Da brennt ein größeres Waldstück. In Wiesbaden ist im gesamten Stadtgebiet deutlich mit Brandgeruch zu rechnen. Und die Anwohner werden gebeten, Fenster und Türen geschlossen zu halten. Lüftung bitte auch abzuschalten. Weitere Meldungen: A1 Bremen Richtung Osnabrück ist zwischen Dreieck Stur und Wildeshausen-Nordingen eines defekten LKW gesperrt. Und die A63 Mainz Richtung Kaiserslautern ist zwischen Göllheim und Winnweiler wegen einer Baustelle bis 5 Uhr gesperrt.
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2: Der Tag ist jung, ich nicht. Trotzdem guten Morgen.

0: 12 nach 4, Donnerstagmorgen am 6. August. Und danke für Ihre E-Mails. Sie können immer noch schicken, ard-hitnacht@mdr.de. Und per Facebook habe ich eine Nachricht von Friederike aus München bekommen. Sie hat nämlich die Stellung an einer Hotelrezeption in München. Das Hotel möchte aus PR-Gründen nicht genannt werden. Sie ist ganz entspannt, schickt ganz besonders herzliche Grüße an alle Nachteulen und wünscht eine richtig schöne, angenehm ruhige Schicht und einen guten Start in den Tag mit dem Soundtrack für die Nacht und Musik von Toto.
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0: einzigartig. Tina Turner am Donnerstagmorgen hier in der ARD-Hitnacht. Man kann ja schon fast ARD-Hitmorgen sagen. 4.24 Uhr ist es mittlerweile. Und ja, wenn Sie nachts unterwegs sind mit dem Auto und ich sehe im Verkehr, doch hier und da stockt es ein bisschen, dann sind Sie vielleicht unterwegs, denn wir sind ja noch mittendrin im Sommerferien-Hotspot. Was so viel heißt, ja, alles irgendwie, alles ist unterwegs, ne? Hin und her, alle Bundesländer reisen auf einmal. Oder sie stehen im Stau, ne? Tagsüber, wenn Stoßstange an Stoßstange die Autobahnen schön machen und unsere Schüler dann lernen, wie eine perfekte Rettungsgasse auszusehen hat.
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0: Das war ein kleiner Segelturn mit Enya hier in der ARD-Hitnacht. Es wird Zeit für den Blick auf die Straßen, denn hier ist der Verkehrsservice in der ARD-Hitnacht um 4.30 Uhr. Guten Morgen. Immer noch die Gefahreninfo für Hessen im Rheingau-Taunus-Kreis zwischen Bad Schwalbach und Taunusstein. Seitzenhahn, da brennt ein größeres Waldstück. Und zwar in Wiesbaden ist im gesamten Stadtgebiet deutlich Brandgeruch wahrnehmbar. Die Anwohner werden gebeten, Fenster und Türen geschlossen zu halten und Lüftungen abzustellen. Der Blick auf die Straßen. A1 Bremen Richtung Osnabrück ist zwischen Dreieck Stur und Wildeshausen Nord wegen eines defekten LKW gesperrt. Und die A63 Mainz Richtung Kaiserslautern ist zwischen Göllheim und Winnweiler wegen einer Baustelle bis 5 Uhr gesperrt.
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0: Ganz Deutschland, ein Beat. Ich bin André Holz. Das hier ist Freddie Mercury, The Great Pretender. Ich wünsche dir einen schönen guten Morgen.

0: der Mensch von Grönemeyer. In der ARD Nacht 4:39 Uhr. Und ich habe zwischendurch immer noch mal wieder eine Mail gekriegt, die sich eingeschmuggelt hat. Großes Dankeschön und herzliche Grüße auch an Heidi, die uns über SWR 1 Baden-Württemberg hört. Sie ist immer und gern dabei in der ARD Hitnacht. Und dann kommen Urlaubsgrüße. Ralf schreibt, hallo, während unseres Urlaubs in der schönen sächsischen Schweiz, da tanzen wir immer zur super Musik in der ARD Hitnacht unter Sternenhimmel. Und das ist schön, wenn der Himmel klar ist, man Sterne sehen kann, die Sterne leuchten, während man unten steht und ein bisschen tanzt oder auch schmust. Grüße von Ralf, Lea, Lisa, Carmen und Diana. Großes Dankeschön und noch ganz viel Spaß. Und wenn man Ferien hat oder auch Urlaub hat, dann kann man natürlich auch so eine Nacht zum Tag machen. Herzliche Grüße kommen auch von der Familie Willner. Die sind gerade in Binz auf Rügen, eine meiner Lieblingsinseln natürlich auch. Und sie sind dabei gewesen bei den Störtebeker Festspielen und genießen es. Das ist absolut Kult. Das muss man auch erlebt haben, schreiben sie weiterhin. Eine gute Nacht hier mit der ARD-Hitnacht. Und man muss an dieser Stelle sagen, Mittwoch war gestern, damit ist Wochenmitte durch, Bergfest durch und alles, was jetzt kommt, das geht dann schon mal aufs Wochenende.
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Simon Garfunkel in der ARD-Hitnacht. Gleich 10 vor 5. Ach, das tut richtig gut. Musikant gemacht. Jetzt habe ich die Bee Gees alone. Sie sind nicht allein. Sie haben die ARD-Hitnacht. Und für alle, die uns jetzt verlassen, ich wünsche einen richtig schönen Donnerstag. Gute Unterhaltung mit ihren Landesprogrammen und den Lieblingsmenschen, den Menschen, die man mag.

Da muss ich leider rauf, denn wir haben Fallschirm auf der B2 mitten Waldweilheim zwischen B23 Garmisch-Partenkirchen Nord und Tunnel Oberau. Da kommt Ihnen ein Falschfahrer entgegen. Fahren Sie bitte äußerst rechts und überholen Sie nicht. Wir melden, wenn die Gefahr vorüber ist. Auf der B2 mitten Waldweilheim zwischen B23 Garmisch-Partenkirchen Nord und Tunnel Oberau ist ein Falschfahrer unterwegs. Vorsicht bitte in beiden Richtungen.

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1: Um 5 Uhr mit Juliette Groß. Nach dem Vorfall mit einer Sprengstoffdrohne am Leipziger Flughafen ist noch unklar, wer dahinter steckt. Bundesinnenminister Dobrindt sprach am Abend vor Ort von einer neuen Gefahrenqualität. Aus der Nachrichtenredaktion Hauke Bülow.
2: Dobrindt zeigte sich überzeugt davon, dass hier professionelle Täter am Werk waren, mit viel Technikwissen und Erfahrung im Umgang mit Sprengstoff. Die Drohnenabwehrtechnik des Flughafens sei nicht in der Lage gewesen, diese Drohne abzuwehren. Trotzdem sei sie gefunden worden und wurde von Spezialisten der Bundespolizei unschädlich gemacht, erklärte der Innenminister. Wer für die Tat verantwortlich ist, um was für einen Sprengstoff es sich handelt und wie die Drohne konstruiert war, all das sei jetzt Teil der Ermittlungen. Die mit Sprengstoff beladene Drohne war in der Nacht zu Mittwoch entdeckt worden.
1: Wegen des Niedrigwassers im Rhein und anderen Flüssen hat Bundesverkehrsminister Bilger heute Wirtschaftsvertreter nach Bonn eingeladen. Die Trockenheit ist für mehrere Branchen ein Problem, weil die Binnenschiffe deutlich weniger Ladung transportieren können. Die frühere Umweltministerin Lemke von den Grünen forderte vor dem Treffen ein grundsätzliches Umdenken. Dem Redaktionsnetzwerk Deutschland sagte sie, das Land werde systematisch entwässert. Es müsse jetzt darum gehen, dass Wasser in der Landschaft zu halten und die natürliche Speicherfähigkeit zu erhöhen. Iran und Oman haben sich nach Angaben aus Teheran auf eine neue Schiffsroute durch die Straße von Hormus verständigt. Eine gemeinsame Erklärung zu den zentralen Punkten der Vereinbarung werde derzeit fertiggestellt, sagte der Sprecher des

0: Auslöser der Krise war ein mittlerweile verworfener Investorenplan Infantinos. Hier räumte die FIFA nun Fehler ein. Man habe den Mitgliedsverbänden das Gefühl gegeben, vom Prozess ausgeschlossen zu sein. Dafür habe man sich entschuldigt und eine Überprüfung zugesagt. Gleichzeitig schlug der Verband zurück. Man werde keinerlei Angriffe auf die eigene Integrität dulden.
1: 2:05 NDR 1 Welle Nord mit dem Wetter für uns in Schleswig-Holstein. Und dadurch, dass gestern leichter Wind ging und die Sonne zwischendrin auch mal weg war, war es schon erträglicher als vorgestern. Also es war quasi fast ein normaler Sommertag.
2: Das ist total spannend. Ich habe mir gewünscht, heute Morgen beim Aufstehen, beginne den Tag bzw. den Arbeitstag mit einem Satz, ohne übers Wetter zu meckern. Herzlichen Glückwunsch, Horst, dass du es geschafft hast.
1: Statt zu sagen,
2: oh, heute Nacht war das wieder so warm. Oh,
1: ich das hast du als erstes gesagt, als ich hergekommen bin.
2: Nee, hast du gut gemacht, Respekt. Wir starten heute Morgen sehr mild und tropisch. Wir haben noch eine örtlich relativ hohe Luftfeuchtigkeit. Und im Lauf des Tages gibt es viel Sonne. Und nachmittags kann es noch mal leicht kurz regnen, da haben wir eine erhöhte Regenwahrscheinlichkeit. Bis zu 8 Stunden Sonne sind heute drin. Und die Temperaturen gehen rauf bis auf 22, 25 Grad. Viel mehr sollen es heute gar nicht werden. Dazu wird aber der Wind sehr viel stärker, teils stürmische Böen. Morgen dann 22 Grad maximal und meistens trocken. Und ich habe auch schon mal aufs Wochenende geguckt. Ich glaube, das wird perfekt. Das wird ein perfekt angenehmes Sommerwochenende. Sonne und Wolken im Wechsel, meistens trocken, angenehmer Wind und 25 Grad höchstens. Wie schön.
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2: Und da gibt's nichts im Moment. Gute Fahrt wünschen wir.
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1: Und da ist auch schon wieder Donnerstag, ne? 4:05.
2: Moin.
1: Guten Morgen. Und ich finde es gut, dass das Wetter war gestern nicht ganz so schlimm wie vorgestern schon als Lob durchgeht.
2: Ja, finde ich schon.
1: Wetter war toll gestern, ne? Richtig schön. Ja, wir freuen uns, dass Sie bei uns sind an diesem Donnerstagmorgen und belohnen das mit toller Musik. Otis Redding haben wir für Sie, Sitting on Dock of the Bay, so heißt es, Depeche Mode. Und wir haben Roy Orbison mit You Got It.
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0: Man sitzt gleich mit in der Bucht, ne?
1: Das herrlich.
0: Wasser rauscht. Herrlich. Herrlich, herrlich.
1: Die Schallplatte, aber okay.
2: Achso. Otis Redding hier bei NDR 1 Welle Nord um 14 Minuten nach 5. Und NDR 1 Welle Nord Hörer Frank weiß, warum Kaffee mal irgendwann erfunden wurde.
3: Weil man damals wusste, dass ich irgendwann auf die Welt komme als Kaffee-Junkie.
2: So, ja. Leuchtet ein, aber was hatte die Erfindung des Kaffees mit tanzenden Ziegen zu tun?
1: Klingt schön lustig und das war unser Morgenrätsel gestern, unser fast aber falsch. Und Horst hatte ein paar schöne Ideen dazu.
2: Kaffee ist ja, das sind ja so kleine Beeren, ne? Also so die Kaffeefrucht. Da haben die Ziegen wahrscheinlich so doll getanzt, dass der Boden vibriert hat und dann sind die Früchte vom Baum gefallen und dann haben sie das erste Mal die genommen. Oh, da können wir was draus machen.
1: Die Ziege als Erntehelfer.
2: Sozusagen.
1: Nee.
2: Nein. Oder die Früchte lagen schon auf dem Boden und die Ziegen sind darauf rumgetanzt und das hat so viel Reibungswärme erzeugt, dass...
1: Da stand auf einmal eine Tasse Kaffee da und die hat gedampft.
2: Dass die Kaffeebohne schon geröstet war sozusagen.
1: Das ist ja auch noch so ein Ding, man muss ja rösten.
2: Ja, dann haben sie gedacht, oh, das riecht aber gut, da könnte man vielleicht ein Getränk ausmachen.
1: Nee. So war es nicht. Fast aber falsch. Schleswig-Holstein hat aber fleißig mitgeraten. Das macht immer so viel Spaß mit ihren lustigen, verrückten und zum Teil eben auch richtigen Ideen. Ne? Bevor die Ziegen getanzt haben übrigens, ne, da hat man die Blätter der Kaffeepflanze wie beim grünen oder beim schwarzen Tee getrunken. Man wusste das wirklich nicht, was man damit machen kann.
2: Also man wusste aber schon, dass da irgendwas drin ist, was man vielleicht gebrauchen kann.
1: Ja, aber in den Blättern ist es nicht so viel Koffein.
2: Ja. Aber ja? Tommy aus Kiel hatte dann die passende Idee.
4: Also ich denke mal, dass irgendwo diese Kaffeebohnen am Strauch hingen und runtergefallen sind und die Ziegen, die gefressen haben und durch den Koffein in diesen Bohnen oder Früchten, wie das auch heißen mag.
1: Kirschen.
4: Kirschen, genau. ein bisschen aufgedreht waren und dann haben die Leute wohl gesagt, oh, guck mal, die Ziegen, die flippen da total aus, die tanzen da rum und daher kommt das.
1: Lieber Tommy, genau so ist es. Es begab sich zu einer Zeit um ungefähr 900 nach Christus in Äthiopien, dass der Ziegenhirte Kaldi seine Ziegen dabei beobachtet hat, wie sie die Kirschen gefressen haben und die konnten nachts nicht schlafen. Und dann hat er sich gedacht, Mensch, das ist ein geiles Zeug, könnte ich gebrauchen.
2: Ja, die haben auch alles genommen, um sich zu berauschen, ne? Also einfach rein damit.
1: Das musste dann, es ist wohl von Mönchen dann veredelt worden mit Röstung und so weiter. Also das ist die Legende, ob das wirklich so war, es ist nicht dokumentiert. Aber es ist eine sehr, sehr schöne Legende, wie ich finde.
4: Und ich auch.
1: Du hattest den richtigen Riecher, beziehungsweise also den richtigen Geschmack.
2: Ja. Dankeschön fürs Mitmachen.
4: Ja, gerne.
2: Ja, ich finde es aber gut, dass das nicht dokumentiert ist, aber wissen, dass der Kaldi hieß.
1: Ne? Ja, einiges ist eben überliefert worden. So, haben jedenfalls ganz viele gewusst. Vielen Dank an Bettina, Veronika, Kerstin, Jörg oder auch Maike. Und wir haben noch eine Gefahrenmeldung. Vorsicht, A25, Geesthacht, Hamburg. Zwischen Allermöhe und Dreieck Hamburg Südost. Hier steht heute Morgen ein defektes Fahrzeug auf der Straße.

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0: Was heute Morgen wichtig ist, erfahren wir jetzt um 5:30 von Peter Stahl.
1: Guten Morgen.
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3: Bundesinnenminister Dobrindt hält den Vorfall mit einer Sprengstoffdrohne am Flughafen Leipzig-Halle für einen Anschlag von hochprofessionellen Tätern. Dabei schließt er auch fremde Mächte als Drahtzieher nicht aus. Der CSU-Politiker hat sich am Abend mit den Chefs der deutschen Sicherheitsbehörden zu einer Lagebesprechung getroffen. Die Drohne war gestern Nacht in der Nähe einer ukrainischen Frachtmaschine geortet worden. In Schleswig-Holstein sind in diesem Sommer bereits 70 Menschen infolge der Hitze gestorben, die meisten laut Robert-Koch-Institut in Pflegeeinrichtungen, gefolgt von Krankenhäusern. Sowohl der Paritätische Wohlfahrtsverband als auch die Krankenhausgesellschaft im Land verweisen auf die schwierigen Finanzen beim Hitzeschutz. Sozial- und Gesundheitsministerium geben an, dass ein Förderprogramm für Pflegeeinrichtungen geplant ist. Polizei will heute weiter nach vermisster Dreijähriger in Preetz im Kreis Plön suchen. Neben zahlreichen Polizisten und Feuerwehrleuten suchten auch viele Anwohner bis tief in die Nacht nach dem Kind. Das Mädchen ist laut Polizei dringend auf medizinische Hilfe angewiesen. Das Kind soll gestern Mittag die Wohnung in Preetz verlassen haben.
0: 5.31 Uhr, NDR 1 Welle Nord mit dem Wetter für uns in Schleswig-Holstein. Und an der Westküste sieht es im Moment besser aus als Richtung Osten. Da haben wir sogar ein kleines Regengebiet heute Morgen.
4: An der Eckernförder Bucht und bis runter zum Kanal, da wird es kurz nass, sind zum Teil noch ein bisschen starke Schauer, aber das ist nur kurz, dann wird es schöner. Schleswig-Flensburg hat jetzt auch noch viele, viele Wolken, auch da wird es schöner. Sonne heute für 6 bis 8 Stunden, vor allem in der Mitte des Landes. Nachmittags an der Nordsee mehr Wolken und es kann kurz regnen. Die Höchstwerte heute, 20 Grad in Leck, 24 am Schalsee, nicht mehr ganz so heiß und sollte auch nicht so schwül sein. Wir haben heute einen starken Wind, teils mit stürmischen Böen. Morgen Wolken und ein bisschen Sonne und 21 Grad.
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4: Im Moment nichts. Gute Fahrt wünschen wir.
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0: Schönen Donnerstagmorgen, es ist 5.32 Uhr.
4: Moin.
0: Ja, wenn Sie derzeit durch die Propstei fahren, dann sehen Sie diese wunderschönen Strohfiguren. Es sind ja wieder Korntage und es macht wirklich Spaß, da durchzufahren und mal zu sehen, wow, da hat sich ja jemand richtig kreativ ausgelebt.
4: Wie entstehen die eigentlich, die Idee und das Bauen, wie lange dauert das? Warum gibt es die eigentlich? Darüber sprechen wir gleich in den nächsten 10 Minuten bei uns.
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0: 5.41 Uhr. Guten Morgen, hier ist NDR 1, Welle Nord.
1: Dein Handspiel dazu ist auch süß.
0: Ja, ich tanze dazu. Ne? Ich bin in die Kindheit zurückversetzt. Wer, wie was? Ja, die Sesamstraße bei den Probsteier Korntagen in Passade. Schauen Sie sich gerne mal das Foto an. Sieht toll aus. Bei uns auf der Facebook-Seite zum Beispiel, auch bei Instagram.
1: Alle 19 Dörfer der Probstei zeigen ja jedes Jahr um diese Zeit, so von Ende Juli bis Ende August, richtige Kunstwerke. In Höndorf zum Beispiel, da steht ein Leuchtturm aus Stroh gebaut. In Probsteier Hagen Jim Knopf, Lukas, der Lokomotivführer, und natürlich Emma, die Lok. Und in Passade, da steht eben die halbe Sesamstraße. Ernie, Bert, Kermit, Krümelmonster, sogar Fienchen, die Schnecke ist dabei.
0: Und auch alles aus Stroh, gebaut von Annette Plücker und ihrem Team. Guten Morgen, Annette, nach Passade.
2: Guten Morgen nach Kiel, ja.
0: Woher kommt diese Leidenschaft für die Sesamstraße?
2: In Anbetracht der Tatsache, dass in Hamburg jemand entdeckt hatte, dass da die Ampelmännchen, die geziert werden von Ernie und Bert. Das war das, dass wir dann gesagt haben, okay, die Sesamstraße hatte Jubiläum. Das war dann die Möglichkeit, dass wir gesagt haben, da können wir uns kreativ austoben.
0: Bestehen diese Figuren komplett aus Stroh oder wird da irgendwie mit so einem Drahtgeflecht gearbeitet?
1: Oder Metallgerüst oder so, ne? Meinst du? Hm?
2: Also die Unterstruktur ist eine Spanplatte, die ausgesägt wurde, sodass man die grobe Figur hatte und die wurde dann mit feinmaschigem Draht, sogenannten Kükendraht, betackert und da wird dann das Stroh untergeschoben. Und so 2 Monate brauchen wir, wenn wir im April anfangen, April, Mai, Juni, brauchen wir mindestens.
1: Vielen Dank, dass ihr so viel Zeit da reinsteckt.
0: Ja, die
1: ne?
0: sind ja sogar farbig, ne? Die müssen ja auch noch eingefärbt werden. Alles.
2: Ja, müssen sie nicht, aber die Sesamstraße wäre vielleicht in Strohnatur doch nicht so eindrucksvoll gewesen. Mhm.
0: Warum lohnt es sich auch aus Pinneberg, Heide oder Flensburg nochmal vorbeizukommen am Wochenende und sich das anzugucken?
2: Weil das ja nicht nur das Angucken ist, das Angucken der Strohfiguren, sondern weil das auch das Angucken und das Erleben der Propstei ist. Da gibt es viele freundliche Leute, mit denen man mal ein nettes Wort reden kann.
0: Oder ein Korn trinken.
2: Oder, ja,
1: Korn. Was? Den kann man auch trinken?
0: Nein.
2: Doch, manchmal kann man den auch trinken, ja.
1: Habt ihr euch denn vielleicht auch verdient, wenn die Saison dann vorbei ist? Ganz, ganz lieben Dank für euren Einsatz und viel Spaß noch mit den Korntagen.
2: Ja, danke schön, Mandy. Ja.
1: Tschüss.
2: Danke, tschüss.

0: Song von Billy Joel hier bei NDR 1 Welle Nord um 5.52 Uhr. Und Christian hat uns gerade schon über die NDR Schleswig-Holstein eine Verkehrsmeldung rübergeschickt.
1: Und zwar betrifft das die Strecke zwischen Basedow und Lütau, B209 und die Landstraße 200. Hat es einen Unfall gegeben in der Nacht und ist schon länger gesperrt. Schreibt ihr schon bereits seit 5 Stunden. Vielen Dank fürs Bescheid geben, Christian.
0: Dankeschön. Und ich habe gerade was mit Erschüttern gelesen.
1: Na?
0: Und zwar, dass wir mit geschlossenem Fenster schlafen sollen, auch im Sommer. Dass das besser wäre für den Schlaf. Also ich weiß nicht, ob Ersticken eine gute Idee ist. Der Grund ist, dass wir wohl auch unterbewusst Straßenlärm von draußen wahrnehmen, das den Körper wiederum stresst. Also jedes vorbeifahrende Auto stresst dich. Und deswegen ist es besser, dass es ein bisschen zu warm ist, als dass man das Fenster offen hat.
1: Haben Sie die Studie denn gemacht an der Großstadt in New York?
0: Ja, ich wollte gerade sagen, bei mir fahren jetzt nicht so viele Autos.
1: Nee.
0: Ich höre vielleicht die Nachbarn ein bisschen quatschen auf dem Balkon abends noch. Wenn
1: also
0: ich
1: auch spannend halt,
0: will.
1: Ne?
0: Ja, da kann ich auch nicht schlafen, weil ich natürlich hören muss, was ist da wieder los mit Schwiegermutter? Ist ja auch
1: ich kann mir das nicht vorstellen. Also gerade bei den Temperaturen, ich stehe sogar manchmal nachts auf, falls doch mal die Balkontür zugefallen sein sollte. Ich brauche hier frische Luft.
0: Ja.
1: Ich muss hier frische Luft einlassen.
0: Ich muss manchmal nachmittags bei meinem Nachmittagsschlaffenster zumachen, weil sie unter mir grillen. Und dann zieht das alles bei mir oben rein. Und dann merke ich mal, wenn ich dann wach werde, dass ich richtig dösig bin, weil es so stickig in der Bude ist, dass ich dachte, nee.
1: Also glauben Sie keiner Studie, die wir nicht abgesegnet haben.
0: Genau.
1: Die stimmt nicht.
0: Weiterhin mit Fenster auf dem Schlafen. Das ist alles Quatsch, was da geschrieben wird.

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0: Von dem vermissten 3 Jahre alten Mädchen aus Preetz im Kreis Plön fehlt weiter jede Spur. Das ist gleich ein Thema. Und Innenminister Dobrindt ist wegen des Drohnenvorfalls in Leipzig in Sorge. Auch darum geht es jetzt in den Nachrichten um 6 mit Peter Stahl.
1: Guten Morgen.
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3: Nach dem Vorfall mit einer Sprengstoffdrohne am Leipziger Flughafen ist noch unklar, wer dahinter steckt. Bundesinnenminister Dobrindt sprach am Abend vor Ort von einer neuen Gefahrenqualität. Aus Leipzig, Silvia Stadler.
4: Die Drohne, die am Flughafen Leipzig-Halle gesichtet und unschädlich gemacht wurde, sei mit Sprengstoff ausgestattet gewesen. Es handle sich um einen sehr ernsten sicherheitsrelevanten Vorfall, sagte Bundesinnenminister Alexander Dobrindt am Abend auf einer Pressekonferenz. Die nun logischerweise auftretenden Fragen zur Herkunft der Drohne, der Zusammensetzung des Sprengstoffs und was das Ziel gewesen sei, sollten den weiteren Ermittlungen überlassen bleiben. Man suche noch nach Teilen einer möglicherweise zweiten Drohne, mit der ein Frachtflugzeug zusammengestoßen sein könnte.
3: Auch bei uns in Schleswig-Holstein registrieren die Behörden weiter immer wieder verdächtige Drohnensichtungen. Innenministerin Finke sagte der deutschen Presseagentur, im ersten Halbjahr habe es 32 Sichtungen gegeben. Diese Zahl muss nach ihren Worten allerdings noch eingeordnet werden, ob die Drohnensichtungen legal oder privat waren. Die Landespolizei ist laut Innenministerium gut auf den Umgang mit handelsüblichen Drohnen vorbereitet. Geräte zur Drohnenabwehr schaffte die Polizei im Norden bereits in den vergangenen 2 Jahren an. Fast 30 Grad auch gestern an vielen Orten im Land und eine schwüle Hitze. Das kann für alte, kranke und geschwächte Menschen besonders gefährlich sein. In Schleswig-Holstein sind laut Robert-Koch-Institut in diesem Sommer bereits 70 Menschen infolge der Hitze gestorben. Christoph Deutschle berichtet.
5: Es sind alarmierende Zahlen. Laut RKI starben allein bis Mitte Juli in Deutschland schätzungsweise 10.000 Menschen an den Folgen zu hoher Temperaturen. Der Großteil davon in Pflegeeinrichtungen, gefolgt von Krankenhäusern. Das Problem, effektiver Hitze

0: demnach unter anderem auch an den sommerlichen Temperaturen. Moritz Meyer, wie gehen die Abfüller und Händler denn mit diesem Anstieg um?
1: Also die haben gerade alle Hände voll zu tun, haben sie mir gesagt. Bei den Supermarktketten und Getränkehändlern, da wird mehr Mineralwasser gekauft. Die Läden sind darauf aber eingestellt. Engpässe gibt's keine, denn es kommt zuverlässig Nachschub, zum Beispiel vom Husumer Mineralbrunnen. Da laufen die Abfüllanlagen am Limit, hat mir ein Sprecher gesagt. Die Angestellten arbeiten im Mehrschichtbetrieb. Und auch bei der Wittenseerquelle im Kreis Rendsburg-Eckernförde, da ist die Nachfrage wie üblich im Sommer etwas höher. Aber darauf ist man vorbereitet. Alle sagen aber, Leergut, das ist im Sommer eher knapp. Deswegen sollten Kunden ihre leeren Kisten und Flaschen möglichst bald wieder zurückbringen.
0: Die Polizei will ihre Suche nach einem vermissten 3 Jahre alten Mädchen in Preetz im Kreis Plön heute früh wieder aufnehmen. Neben zahlreichen Polizisten und Feuerwehrleuten haben auch viele Anwohner bis tief in die Nacht nach dem Kind gesucht. Bei der Suche wurden auch ein Hubschrauber und Drohnen eingesetzt. Die 3-Jährige ist laut Polizei dringend auf medizinische Hilfe angewiesen. Das Mädchen soll demnach gestern Mittag die Wohnung verlassen haben. Zeugen, die kleine Bella S. gesehen haben, sollen bitte die Polizei benachrichtigen. Ein Foto von ihr finden Sie auf ndr.de/sh.
2: 6:04 hier ist NDR 1 Welle Nord mit dem Wetter für uns in Schleswig-Holstein. Ja, durch dieses Regengebiet, auch über der Eckernförder Bucht, hatten wir gerade in Laboe bei Kiel einen sehr schönen Regenbogen. Und der Sonnenaufgang sieht auch toll aus, ne? Mit so dunklen Wolken darüber und der Streifen frei über dem Horizont.
3: Ist das nicht schön, wie wir uns jeden Morgen für den Morgen begeistern können, für den Sonnenaufgang? Ist doch herrlich, oder?
2: Wenn wir das irgendwann nicht mehr haben, du, dann ist vorbei mit uns.
3: Oh, ist das doch tief philosophisch. So, wir starten aber in den Tag meistens mit Sonne, ein paar leichten Wolken. Das Regengebiet, das letzte über der Kieler Förde, das zieht jetzt ab. Und dann wird es schön. Im Lauf des Tages haben wir heute bis zu 9 Stunden Sonne, vor allem in der Mitte des Landes. Und das wird nicht ganz so heiß. Heute 20 Grad in Leck in Nordfriesland, 24 am Schalsee. Nachmittags kann es an der Nordsee noch mal ein bisschen wolkiger werden und kurz regnen. Und der Wind heute sehr stark bis stürmisch. Morgen Wolken, etwas Sonne und 21 Grad kühl.
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3: Schnell und zuverlässig, damit Sie sicher ankommen. Eine Meldung aus dem Kreis Herzogtum Lauenburg. Die Kreisstraße zwischen der B209 und Lütau und Lauenburg ist nach einem Unfall in beide Richtungen gesperrt. Gute Fahrt wünschen wir.
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2: Schönen Donnerstagmorgen, 5:06.
3: Moin.
2: Udo überlegt, bei einem Model-Foto-Wettbewerb mitzumachen. Steffi ist da nicht so überzeugt.
5: Udo, du bist ja eigentlich mehr so ein Charaktertyp, so auf den zweiten Blick jetzt. Oh. Mein, willst du dich da steilen? Wie muss man sich das vorstellen? Cowboy und Maurer machen sie alle.
3: Das ist schon noch eine schöne Beleidigung. Mal sehen, ob es gleich noch mehr gibt. Ein Frühstück bei Stefanie gleich.
2: Nach Musik von Lenny Kravitz, It Ain't Over Till It's Over. Und wir haben Mike and the Mechanics, einen schönen 80er zum Start in den Tag. Silent Running.
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0: 13 Minuten nach 6, hier ist NDR 1, Welle Nord. Ja, der erste Blick in den Spiegel morgens, manchmal zum Erschrecken, ne? Da muss noch ein bisschen was passieren.
1: Ich gucke immer nur nach unten ins Waschbecken. Ich gucke nicht gerade.
0: Ja, einmal so überzeugt von sich sein wie Udo, das wär's doch, oder?
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3: Es ist ja, wie es ist.
2: Und das sind ihre Gäste. Herr Ahlers.
4: Na, da tut dir nichts zu sagen.
2: Udo.
5: Ja. Das kann's haben.
2: Und Opa Gerke.
6: Steffi, machst du mir Mettbrötchen?
3: Nee, muss ich erst schmieren. Milch und Zucker nehmt ihr selber, ne? Was gibt's Neues?
5: Ja, guck mal hier. Bild sucht leckere Boys für Seite 1. Als Bildboy gibt's 500 Euro. Nun wollte ich mal fragen, meint ihr? Also jetzt mal ganz ehrlich. Soll ich doch mal ein Foto von mir einschicken?
4: Lass es.
5: Nee, mal ganz ehrlich jetzt.
3: Ja, also, Udo, du bist ja eigentlich mehr so ein Charaktertyp, so auf den zweiten Blick jetzt.
5: Also.
3: Mein, willst du dich da steilen? Wie muss man sich das vorstellen? Cowboy und Maurer machen sie alle.
5: Ja, ich hatte gedacht, dass ich mit meiner Authentizität punkte.
4: Aha.
5: Also so oben ohne und ohne Hose.
4: Oha.
5: Hinter so einem Käsetresen.
6: Du, Udo, warum hast du denn keine Hose an?
5: Ja, das sieht man ja nicht. Das wird ja alles von so einem großen Tilde da verdeckt.
3: Okay, Erotik ist Kino im Kopf.
5: Ja, genau. Auf dem Kopf habe ich nämlich noch so schräg aufgesetzt und weißes Papierschiffchen.
4: Ich wollte gerade sagen, da muss was drüber. Bei deiner Frisur, wie nennt sich das noch?
5: Ich befinde mich in den Wechselhaaren.
6: Was hat denn?
5: Ja, meine Friseuse sagt, das ist noch nicht die Endfrisur. Das muss noch mindestens 3 Wochen wachsen, bis sie da die kleine Wickler raufkriegt.
3: Ja, dann ist es ja insgesamt auch voller denn, ne?
4: Und dann auch noch oben ohne. Da muss man aber für gebaut sein, Udo. Also ich meine ja nur.
3: Nee, also Georg, oben ohne ist ja nur Pflicht.
5: Sieh.
3: Dann macht man das bei Udo eben so schön in schwarz-weiß.
5: Ja.
3: Dann ist er so ein bisschen schwummeriger.
5: Ja.
3: Und dann nimmst du vielleicht noch so ein kleines Kätzchen auf den Arm. Ich meine, das lenkt dann ja auch erstmal ab.
5: Ja, also nun denkt man nicht, ich merke gar nichts mehr.
3: Oder was denn nun?
5: Nee,
3: ja, aber nun,
5: nee, ich habe auch Gefühle.
3: Ja, aber
5: nee, lass denken. Ich weiß ganz genau, dass du das mit dem Papierhut too much findest. Dann lasse ich es eben weg.
6: Also ich brauche noch Gesichtspflegemittel mit 5 Buchstaben.
3: Okay.
6: Ja.
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0: 6.22 Uhr. Guten Morgen, hier ist NDR 1 Welle Nord. Ja, beim Grillen gibt es auch immer die Schlaumeier, die daneben stehen und schlaue Sprüche haben. Da musst du Bier drüber kippen, da musst du das machen. Gerade wenn so Männer unter sich sind, jeder kennt sich besser aus. Wir fragen lieber die Profis, denn wir haben es ja mitbekommen, wir sind deutscher Vizemeister im Grillen. Die Gildebrüder der Jakobi-Bürger-Gilde aus Neumünster haben am Wochenende bei den deutschen Grillmeisterschaften in Fulda ziemlich überraschend den zweiten Platz geholt. Denn bis auf einen Hotelier sind die alle überhaupt nicht vom Fach. Ne?
1: Ja, da ist ein Schweißer dabei, ein Finanzberater und ein Polizist in der Truppe. Aber wenn es einer dabei ist, der so ein bisschen auskennt und alle gut anleiten kann, ja, da kommt offenbar was sehr Gutes bei raus. Ja. An zwei Tagen mussten die ja drei Gänge kredenzen. Das wurde dann von der Jury bewertet. Und da gab es, das finde ich auch ganz toll, ein vegetarisches Gericht mit Kohlrabi, Mangold und Möhren in Teriyaki-Soße. Und das auf dem Grill, finde ich spannend. Selbstgemachte Bratwurst und zum Dessert Kirschkuchen mit Popcorn. Was mittlerweile alles geht. Wobei, ich habe auch schon mal Schwarzwälder Kirschtorte mitgegrillt.
0: Dessert auf dem Grill, ich finde, das macht man nur, damit man sagen kann, man hat gegrillt. Also das hat ja keinen besonderen Effekt. Es wird halt einfach heiß da drin.
1: Oder warm.
0: Wird halt wie ein Ofen benutzt dann. Aber gut, es muss ja alles vom Grill sein. Bei einer Grillmeisterschaft macht Sinn. Ja, und Schleswig-Holstein kriegt auch wieder Lust aufs Grillen, wie Fleisch besonders gut wird. Das hat uns der Teamchef der Gildebrüder aus Neumünster verraten. Thomas Hildebrand sagt, das Geheimnis ist, immer wieder Temperatur messen. Also nicht bei sich selbst, ne, sondern beim Fleisch.
2: Beim Hühnchen ist ganz wichtig, scharf anbraten und dann auf ganz kleiner Hitze nur durchgaren, weil sonst ist Hühnchen ja ganz schnell Trockenfutter und das sollte eigentlich nur 70 Grad im Kern haben. Und beim Steak würde ich immer volle Pulle, schöne Kruste machen und dann auch langsam nachziehen lassen. Beim Gemüse immer auch indirekt nie volle Pulle, weil sonst verbrennt es nur. Und schön mit viel Kräutern arbeiten, frische durch Zitrone wäre ganz gut. Und dann hat man da leckeres Gericht.
1: Das habe ich mal gemacht. Wir haben hier Feuerschale gemacht, haben auch so ein Grillrost drüber. Und ich habe so eine Holzkiste, wollte ich verbrennen, habe die nachgelegt. Danach war alles verkohlt.
0: Ja, auf offenem Feuer ist nicht so einfach zu grillen.
1: Das war schwierig. Aber wirklich außen die Tomate total schwarz, innen rot. Das, ja. Das üben wir dann mal ein bisschen.
0: Aber jetzt haben wir die Tipps. Wir haben noch mehr zusammengetragen. Tipps und Tricks gibt es auch in der NDR Schleswig-Holstein-App.
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0: Halb sieben, was heute wichtig ist, hören wir jetzt von Peter Stahl. Guten Morgen.
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2: Bundesinnenminister Dobrindt bezeichnet die am Flughafen Leipzig-Halle entdeckte bewaffnete Drohne als ernsten, sicherheitsrelevanten Vorfall. Er sagte am Abend, man habe es mit einem hybriden Anschlagsszenario zu tun. Er warnte vor Spekulationen zu Motiven und Hintergründen. Gestern Nacht war am Flughafen eine mit Sprengstoff ausgerüstete Drohne entdeckt worden. Auch in Schleswig-Holstein registrieren die Behörden weiter immer wieder verdächtige Drohnensichtungen. Innenministerin Finke sagte der deutschen Presseagentur, im ersten Halbjahr habe es 32 Sichtungen gegeben. Nun muss nach ihren Worten eingeordnet werden, ob sie legal und privat waren. Die Landespolizei ist laut Innenministerium sehr gut auf den Umgang mit handelsüblichen Drohnen vorbereitet. Von dem vermissten 3 Jahre alten Mädchen in Preetz im Kreis Plön fehlt weiter jede Spur. Die Polizei will heute die Suche wieder aufnehmen. Neben zahlreichen Polizisten und Feuerwehrleuten suchten auch viele Anwohner bis tief in die Nacht nach dem vermissten Kind. Das Mädchen hatte gestern Mittag die Wohnung in Preetz verlassen.
0: 6.31 Uhr, NDR 1 Welle Nord mit dem Wetter für uns in Schleswig-Holstein. Ab heute zum ersten Mal das Springreitturnier Family und Sport auf dem Kastanienhof Ehlersdorf in Bovenau ist das. Geht bis Sonntag und es ist jetzt ja auch zum Glück nicht mehr ganz so schwül heiß.
3: Ja, das wird sowieso die schönste Ecke des Landes. Also die Ecke ist gut, wenn es die Mitte ist, ne? Aber rund um Rendsburg, da haben wir heute die meiste Sonne bis zu 9 Stunden. Sonst zur Nordsee nachher. Nachher am Nachmittag ein paar dickere Wolken. Bis dahin ist es schön und es kann nachmittags ein bisschen regnen. Wir haben Temperaturen heute Morgen bei um die 17 Grad. In Südholstein kann es ein bisschen neblig sein und nachher als Höchstwerte 20 Grad in Leck in Nordfriesland, 24 am Schalsee und starke bis stürmische Böen heute. Das gibt auch noch mal ein bisschen Erfrischung. Morgen Wolken und nur etwas Sonne und bis 21 Grad am Wochenende bis 25 und trocken soll es erstmal bleiben.
0: Das ist das Tolle an Schleswig-Holstein. Wir haben auch in der Mitte schöne Ecken.
3: Ja.
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3: Wenn ich irgendwann mal auf all das, was ich schon mal in meinem Leben hier gesagt habe, zurückgeführt werde, dann kommt so eine Zitate-Sammlung. Ich mein Gott, das habe ich wirklich erzählt. Naja, zur Not, ne? A25 Gestacht Hamburg zwischen Nettelnburg und Dreieck Hamburg Südost. 5 Kilometer stockender Verkehr und eine Info aus dem Kreis Herzogtum Lauenburg. Die Kreisstraße zwischen B209 in Lüter und Lauenburg. Die ist nach einem Unfall in beide Richtungen gesperrt. Immer gerne Bescheid geben, wenn Sie unterwegs was entdecken in der NDR Schleswig-Holstein-App. Gerne auch als Sprachnachricht. Zum Beispiel den ersten Blitzer. Den haben wir noch gar nicht. Vielleicht haben Sie den. Dann freuen wir uns drauf. Gute Fahrt wünschen wir.
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0: Schönen Donnerstagmorgen, 6.33 Uhr ist es.
3: Moin.
0: Gleich freuen wir uns erstmal auf Marion Jakobsen aus Flensburg. Vielleicht freuen wir uns sogar jetzt schon auf sie, weil gleich kommt sie mit ihrem Wunsch-80er. Unser Wunsch-Sommer läuft ja noch.
3: Wir freuen uns. Dann legen wir mal los mit der Freude.
0: Hm? Ja, freuen wir uns erstmal über schöne Musik von Peter Gabriel, Salisbury Hill. Und wir haben Herbert Grönemeyer, der fragt sich auch, was soll das?
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0: 6.41 Uhr ist es. Guten Morgen. Und wir gehen jetzt mal ein paar Stufen runter. Nehmen Sie mit rein in den Grockkeller nach Flensburg.
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2: Ja, der Grockkeller in Flensburg ist und war ja eine tolle Institution am Südermarkt und einer der Treffpunkte in den 80ern. Und davon erzählen Sie uns mal, von diesen Geschichten, Ihre Lieblingssongs aus den 80ern und was haben Sie dazu erlebt? Einfach über die NDR Schleswig-Holstein-App da auf Mitmachen drücken und dann kann es eigentlich schon losgehen.
0: Marion Jakobsen ist in Flensburg geboren, bis heute dort zu Hause und hat sich in den 80ern mit 17 damals schon dort die Schuhe kaputt getanzt. Guten Morgen, Marion.
3: Guten Morgen.
0: Ja, Grockkeller, das klingt so, als ob man am nächsten Tag ein bisschen groggy sein könnte, wenn man da war.
3: Das habe ich tatsächlich noch nie gehört. Groggy, aber das passt wirklich.
2: Und was hast du da erlebt? Erzähl mal von der Zeit.
3: Da hatte ich eben eine schwere Zeit und da war ich mit meiner damaligen Lieblingsfreundin im Grockkeller. Da haben wir so Abschied gefeiert, weil ich dann eben in eine Klinik gegangen bin nach Göttingen. Und da habe ich eben Petra kennengelernt und habe ihr von meiner Geschichte so erzählt. Und sie hat mir dafür eben alles Gute gewünscht. Und dann haben wir eben zu dem Song von Gloria Gaynor, I Am What I Am, getanzt, alle zusammen.
0: Bist du denn mit Petra noch im Kontakt?
3: Hier in dem Haus, in dem ich wohne, bin ich 2005 eingezogen und unser Treffen war 1993 Weihnachten im Grockkeller. Und dann bin ich 2005 hier eingezogen und Petra war dann meine Nachbarin über mir.
0: Zufällig?
3: Ja, zufällig. Ja, weil eben Flensdorf. Flensdorf, so man sieht sich mal, man trifft sich mal wieder und so. Ja.
0: Ja, wir erinnern dich jetzt und auch Petra bestimmt an diesen wunderschönen Song, an den Abend Gloria Gaynor mit I Am What I Am.
3: Ja, alles klar.
0: Jo, tschüss.
2: Tschüss.
3: Tschüss, schönen Tag euch.
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0: 10 vor 7, hier sind Maddie und Horst bei NDR 1 Welle Nord. Und gibt's was Schöneres diesen Sommer, als immer mal wieder schön ins Wasser zu gehen und sich ein bisschen abzukühlen? Herrlich. Ja, blöd ist nur, wenn man dann als so grün behangenes Männchen wieder aus dem Wasser rauskommt. Die Wasserpest geht um. Keine Angst, ist nicht ansteckend. Das sind nur ziemlich eklige Algenpflanzen. Haben Sie vielleicht gestern Abend auch im Schleswig-Holstein-Magazin im NDR Fernsehen gesehen.
1: Ja, und dass es die gibt, das ist normal, zum Beispiel in der Wakenitz in Lübeck. Nur es sind im Moment so viele, dass die Mitarbeiter in den Naturbädern gar nicht mehr so hinterherkommen, diese bei dem, mit dem Algen aus dem Wasser fischen. Es ist viel los. Andreas Pawlowski vom gemeinnützigen Verein der Lübecker Naturbäder ist da ständig unterwegs mit Kescher und Haken.
2: Das nimmt tagsüber überhaupt kein Ende. 4-5 Stunden am Tag sind wir damit schon beschäftigt. Jetzt müssen wir zu den Rettungsschwimmern noch einen Rettungsschwimmer bestellen, der dann praktisch diese Arbeiten übernimmt. Und das ist ja nicht normal.
0: Ja, auch die Badegäste helfen mit, manchmal auch eher unfreiwillig, ne? Weil wer reinspringt, der kommt ja ohne diese Wasserpestalge am Körper nicht wieder raus.
3: Also ich finde es schade, dass das Zeug da rumschwimmt, es kratzt und deswegen nehme ich es auch raus und weil ich auch einfach weiß, dass das eben auch, wenn so Sachen im Wasser vergammeln, dass das nicht gut ist, das stinkt da hinten wie die Pest.
4: Also wenn das so über die Brust kriegt, über die Arme, das ist sehr, sehr unangenehm und ich muss das Schwimmen unterbrechen, um den Körper wieder frei zu machen.
3: Man kann eine Technik haben, das auch mit den Füßen und dann hochzunehmen. Ja.
0: Ja, wenn man sich so verheddert, dann kann man nicht mehr schwimmen.
3: Ich bin komplett verheddert. Ich kriege da wirklich auch mal ein bisschen Angst und denke, jetzt ist vorbei, jetzt kannst du nicht mehr schwimmen. Nee. Der Grund übrigens, dass es so viele Algen gibt, sind natürlich die guten Bedingungen. Wir haben hohe Wassertemperaturen, geringe Fließgeschwindigkeit in den Gewässern und wenn dann noch viel Sonne scheint, also viel Sonnenlicht durchs Wasser auf die Algen kommt, ja, dann freuen die sich. Mhm. Und Teil liegt auch natürlich an der Überdüngung durch die Landwirte in der Umgebung, kann auch zu mehr Algen führen.
0: Ja, jetzt versuchen die Lübecker Naturbäder mit Sensen, Rechen und sogar Booten mit Flug die Wasserpestpflanzen da anzufischen.
3: Der Sensenmann.
0: Ey, da 15 bis 20 Schubkarren kommen täglich zusammen. 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

0: Die Polizei sucht in Preetz im Kreis Plön weiter nach dem vermissten 3 Jahre alten Mädchen. Das ist gleich ein Thema. Und nach dem Fund einer Sprengstoffdrohne am Leipziger Flughafen sind die Hintergründe noch unklar. Auch darum geht es in den Nachrichten um 7 jetzt mit Peter Stahl.
1: Guten Morgen.
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3: Der Vorfall mit einer Sprengstoffdrohne am Flughafen Leipzig-Halle ist aus Sicht von Bundesinnenminister Dobrindt ein Anschlagsversuch gewesen. Der CSU-Politiker sprach von einer sehr ernsten Gefahrensituation. Aus Berlin Dagmar Pepping.
4: Nach bisherigen Erkenntnissen sei davon auszugehen, dass es sich um militärischen Sprengstoff handelt, so der CSU-Politiker in den ARD-Tagesthemen. Angesichts des hochprofessionellen Vorgehens könnten fremde Mächte als Drahtzieher nicht ausgeschlossen werden. Man könne aber noch nichts beweisen. Die Drohne mit dem Sprengstoff wurde in der Nähe von ukrainischen Frachtmaschinen entdeckt. Der Flughafen Leipzig ist ein wichtiges Frachtdrehkreuz, auch für militärische Hilfslieferungen für die Ukraine. Spezialisten konnten die Sprengvorrichtung entschärfen. Der CDU-Verteidigungsexperte Kiesewetter vermutet Russland hinter dem Vorfall. Die Bedrohung für Deutschland durch von Russland gesteuerte hybride Angriffe sei gravierend, sagte Kiesewetter der Augsburger Allgemeinen.
3: Iran und Oman haben sich offenbar auf eine neue Route für Handelsschiffe durch die Straße von Hormus verständigt. Beide Seiten hätten sich darauf geeinigt, hieß es vom iranischen Außenministerium. Die Vereinbarung würde es dem Iran ermöglichen, den Schiffsverkehr in der Meerenge stärker zu kontrollieren. Schiffe könnten dann durch iranische Hoheitsgewässer in den Persischen Golf einfahren und ihn auf der omanischen Seite wieder verlassen. Die USA waren an den Gesprächen nicht beteiligt. Die Polizei sucht weiter nach einem vermissten 3 Jahre alten Mädchen in Preetz im Kreis Plön. Neben rund 60 Polizisten und Feuerwehrleuten haben auch viele Anwohner in der vergangenen Nacht nach dem Kind gesucht. Dabei wurden auch ein Hubschrauber, Drohnen und Wärmebildkameras eingesetzt. Die 3-Jährige ist laut Polizei dringend auf medizinische Hilfe angewiesen. Das Mädchen soll demnach gestern Mittag die Wohnung in der Innenstadt von Preetz verlassen haben. Die Menschen im Norden trinken mehr Mineralwasser. Der Absatz ist im Juni im Vergleich zum Vorjahr um etwa 25% gestiegen. Das teilte der Verband Deutscher Mineralbrunnen auf NDR-Anfrage mit. Das liegt demnach unter anderem an den sommerlichen Temperaturen, Moritz Meyer berichtet.
5: Mineralbrunnen und Händler in Schleswig-Holstein arbeiten im Moment auf Hochtouren, heißt es vom Verband.

0: Treffen in Marokko eingeladen. Ann-Kathrin Rose dazu.
1: Infantino, der zuletzt auch wegen eines inzwischen verworfenen Investorendeals in der Kritik stand, habe dabei die uneingeschränkte Rückendeckung der FIFA-Spitze erhalten. Die bemühte sich, Geschlossenheit zu demonstrieren. Allen voran Generalsekretär Matthias Grafström, der in einer internen Mail zuletzt noch die Unruhe im Weltverband beklagt hatte. Zwar räumte die FIFA im Schreiben Fehler ein, adressierte aber auch die zuletzt deutliche Kritik und betonte, der Weltverband werde keine Angriffe auf seine Integrität dulden.
2: 7:04, NDR1 Welle Nord mit dem Wetter für uns in Schleswig-Holstein. Heute 18 Uhr geht's los, Summer Jazz Festival in Pinneberg mit 40 Bands an 4 Tagen auf 4 Bühnen. Das Ganze umsonst und draußen. Und wenn man sich so eine Mühe macht, freut man sich natürlich, wenn es nicht regnet.
3: Ja, perfekt. Es ist die meiste Zeit in den nächsten Tagen trocken. Heute starten wir mit leichten Wolken und viel Sonne, am meisten in der Mitte des Landes bis zu 9 Stunden. Im Laufe des Nachmittags kann es von der Nordsee her dickere Wolken geben und hier und da etwas Regen. Temperaturen jetzt bei um die 16 Grad und im Laufe des Tages 20 in Leck, 24 am Schaarsee, hat sich also angenehm abgekühlt. Und wir haben zum Teil starke Böen und auch stürmische Böen, vor allem zur Küste hin. Morgen Wolken, nur etwas Sonne und 21 Grad. Und am Wochenende wird es fast immer schön sein und trocken soll es auch bleiben. Und ich finde, perfekte 25 Grad.
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3: 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Vorsicht, Gefahrenmeldung A21, Bagdeheide Richtung Neumünster. Zwischen der Raststätte Schackendorf und Wallstedt, da steht ein defektes Fahrzeug. A7 Hannover-Flensburg, zwischen Heimfeld und Elbtunnel, 5 Kilometer stockend. A25 Geesthacht-Hamburg, zwischen Nettelnburg und Allermühe, 2 Kilometer. Und im Kreis Herzogtum-Lauenburg, die Kreisstraße zwischen der B209 in Lütau und Lauenburg, die ist nach einem Unfall in beide Richtungen gesperrt. Und die aktuellen Blitzer, da haben wir einen A7 Richtung Flensburg, kurz vor der Abfahrt Volkspark in der Baustelle. Gute Fahrt wünschen wir.
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2: Schönen Donnerstagmorgen, es ist 7:05.
3: Moin.
2: Ja, und damit wir es im Urlaub schön haben, arbeiten andere hart. Und deswegen sagen wir genau an diese Menschen mal Danke, an Schleswig-Holsteins Ferienmacher. Und wenn wir unseren Hund nicht mitnehmen können in den Urlaub, dann ist ja so eine Hundepension vielleicht eine Möglichkeit.
3: Was es da alles für die Hunde gibt und welche Herausforderungen vor Ort bei der Arbeit auftauchen, das hören wir gleich in den nächsten 10 Minuten.
2: Nach Musik von Fool's Garden, wir haben Lemon Tree und das ist Is This Love von Alison Moyet.
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0: Yellow Lemon Tree. 13 Minuten nach 7 in der 1 Welle Nord mit einer Meldung von der A7.
1: Und zwar Hannover-Hamburg zwischen Hamburg-Hausbruch und Waltershof, ungesicherte Unfallstelle, und A21 Bagdeheide-Neumünster zwischen der Raststätte Schackendorf und Wahlstedt, defektes Fahrzeug.
0: Ja, sie arbeiten im Restaurant, beim Bootsverleih, im Hotel, säubern den Strand oder sind Rettungsschwimmer und sorgen dafür, dass wir einen schönen Urlaub haben. Schleswig-Holsteins Ferienmacher. Wir sagen in diesem Jahr mal Danke.
1: Ja, und auch wenn der Hund nicht mit in den Urlaub kann, dann braucht es Menschen, die sich gut um ihn kümmern. Das kann der Nachbar oder vielleicht die Schwester sein oder eine Pension. Sonja van den Broek betreibt eine mit ihrer Ehefrau Jacqueline, und zwar in Süderdorf in Dithmarschen. Das ist die Tierpension 100 Pfoten und die haben sogar noch ein angeschlossenes Tierheim. Und Sonja ist mit uns. Moin.
2: Guten Morgen.
0: Ist die Bude denn voll? Wie viele Gäste sind im 100 Pfoten Hotel gerade? Mehr als 100 Pfoten wahrscheinlich sogar.
2: Ja, mehr als 100 Pfoten, wobei bei uns im Hundehotel nehmen wir tatsächlich nur 100 Pfoten.
1: Also 25
2: Hunde. Genau.
1: Ist es für die Hunde schön und wirklich Urlaub oder ist es nicht auch total schwer, die Familie sozusagen zu verlassen?
2: Beides. Also wir haben tatsächlich Hunde, die natürlich am Anfang es gar nicht so einfach haben,
1: ja,
2: ne? Weil sie leben hier mit vielen anderen Hunden und das ist zu Hause oft nicht so. Aber die meisten Hunde, die sind sehr schnell, sind die gewohnt an die Abläufe hier und dann freuen sie sich auch. Und manche Hunde wollen nicht mal mehr nach Hause.
1: Ja, versteht das ein Hundeurlaub ja eigentlich nicht, das Konzept? Ne? Der muss doch eigentlich denken, die Familie ist weg, oder?
2: Ja, genau. Ah. Und die neue Gäste, die wir haben, die das erste Mal hierher kommen, ne, die denken natürlich erstmal, was passiert jetzt? Haben die mich abgegeben? Ne? Da gucken wir natürlich auch immer, dass die bei uns gut aufgehoben sind. Ne? Dass wir die am Anfang auch ein bisschen mehr schmusen und dass wir gucken, ne, dass sie sich wohlfühlen. Aber es ist halt so, dadurch, dass die mit den Hunden bei uns alle gemeinsam auf die Wiese gehen, merke die einfach, das ist ja richtig cool hier. Hier kann man ja spielen, toben, rennen, baden. Und dann vergesse die ganz schnell, dass die Besitzer weg sind und auch Urlaub machen.
0: Also mir blutet das Herz, wenn ich die Geschichte höre. Ich könnte nie meinen Hund abgeben, das muss ich ganz ehrlich sagen. Gibt es da manchmal auch Tränen der Besitzer, wenn die Hunde da abgeben, oder rufen die jeden Tag 7 Mal an?
2: Ja, es gibt manchmal beim ersten Mal auch Tränen.
1: Ja.
2: Für uns ist es ja so, die Hunde, die sollen Urlaub machen, die sollen sich wohlfühlen. Und wenn der Hund schon schwanzwedelnd freudig an dem Tor steht, dann wissen wir, dann machen wir alles richtig.
0: Ja, wenn er dann dran gewöhnt ist, ne? Wenn er dann weiß, okay, das ist für eine Zeit und da habe ich Spaß und dann ist es ja auch gut.
2: Genau, und die freuen sich auch wirklich. Ne? Wenn die uns sehen, dann stehen die bei unserem Tor und sind wirklich, die springen in die Luft und sagen, juhu, Urlaub.
1: Ich finde das so schön, dass die Hunde eben nicht in irgendwelchen Zimmern da alleine sind, sondern dass sie eigentlich wie im Kinderferiendorf alle miteinander spielen. So klingt das zumindest,
2: ja,
1: wenn
2: genau,
1: du das erzählst. Ne?
2: So ist das, genau, so ist das. Also es gibt natürlich auch Hunde, die passen gar nicht in Gruppen, die wirklich echt unverträglich sind.
1: Ja.
2: Aber wenn wir sehen, das geht gar nicht und es ist eine Belastung für alle Hunde, ne, dann müssen wir manchmal auch sagen, dass es hier nicht funktioniert, weil wir eben diese Gruppenhaltung haben. Ganz genau.
0: Tja, man merkt aber, dass ihr mit Leidenschaft dabei seid. Wir sagen Danke an euch als Ferienmacher in Schleswig-Holstein.
2: Wenn man die Arbeit liebt, dann fühlt es sich gar nicht an wie Arbeit.
1: Danke, dass ihr das macht, dass ihr so toll auf die Hunde aufpasst und dass die Urlaubsgäste, also die Familien dann halt auch beruhigt in den Urlaub fahren können und am Ende den Hund mit großer Freude wieder in die Arbeit schließen können. Danke dafür.
2: Sehr gerne.
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0: 23 Minuten nach 7 in der 1 Welle Nord ist hier. Sie sind hoffentlich noch nicht geblitzt worden in dieser Woche. Die Speed Week läuft ja auch bei uns in Schleswig-Holstein. Und manche Bußgeldstellen veröffentlichen jedes Jahr die kuriosesten Ausreden der Verkehrssünder.
1: Ja, oder die Reaktion. Na, manche werden ja richtig kreativ, um die Strafe zu mindern.
0: Ja, schöne Ausrede finde ich. Ich musste dringend einen Verlobungsring kaufen. Ja, hat es auf die romantische Art versucht, hat nicht funktioniert. Der Klassiker ist, wird am häufigsten benutzt, ich hatte Durchfall.
1: Oh.
0: Kann ich verstehen, dass man dann schnell nach Hause will, aber auch das hilft.
1: Hilft nicht, nee. Einer, der mit dem Handy erwischt wurde, ich glaube, das kennen wir, ne? Das war kein Handy, sondern ein Croissant, das ich mir da ans Ohr gehalten habe.
0: Sehr ans Ohr gehalten, genau, vor allem.
1: Einige malen auch ein Autofahrer, der hat mal so ein kniendes Strichmännchen gemalt mit dem Wort Gnade, das auf den Anhörungsbogen drauf, hat aber auch nicht geholfen.
0: Ja, manche schicken der Bußgeldstelle auch Urlaubsgrüße und besonders höfliche Bitten um Nachsicht, inklusive Ansichtskarten, also die geben sich wirklich alle Mühe, aber am Ende funktioniert es nicht. Ich weiß nicht, so eine Ausrede wie zum Beispiel, ich hatte einen Krampf in der Wade, deswegen habe ich das Gaspedal durchgedrückt. Meinst du, würde... Hat noch keiner versucht. Wäre mal eine Idee oder die Musik von NDR 1 Welle Nord war einfach so doll da.
1: Oh, ich habe richtig aufgedreht.
0: Ich war so durchflügelt von Boney M. mit Daddy Cool. Da habe ich Gas gegeben, ne? Man kann es probieren.
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0: Wir schauen auf die wichtigen Themen des Tages jetzt um 7.30 Uhr mit Peter Stahl.
1: Guten Morgen.
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3: Bundesinnenminister Dobrindt hält den Vorfall mit einer Sprengstoffdrohne am Flughafen Leipzig-Halle für einen Anschlag von hochprofessionellen Tätern. Dabei schließt er auch fremde Mächte als Drahtzieher nicht aus. Der CSU-Politiker hat sich am Abend mit den Chefs der deutschen Sicherheitsbehörden zu einer Lagebesprechung getroffen. Die Drohne war gestern Nacht in der Nähe einer ukrainischen Frachtmaschine geortet worden. In Schleswig-Holstein sind in diesem Sommer bereits 70 Menschen infolge der Hitze gestorben. Die meisten laut Robert-Koch-Institut in Pflegeeinrichtungen, gefolgt von Krankenhäusern. Sowohl der Paritätische Wohlfahrtsverband als auch die Krankenhausgesellschaft im Land verweisen auf die schwierigen Finanzen beim Hitzeschutz. Sozial- und Gesundheitsministerium sagten, dass ein Förderprogramm für Pflegeeinrichtungen geplant ist. Polizei sucht im Moment weiter nach vermisster Dreijähriger in Preetz im Kreis Plön. Neben zahlreichen Polizisten und Feuerwehrleuten suchten bis in die Nacht hinein auch viele Anwohner nach dem kleinen Kind. Das Mädchen ist laut Polizei dringend auf medizinische Hilfe angewiesen. Das Kind soll gestern Mittag die Wohnung in der Preetzer Innenstadt verlassen haben.
0: 7.31 Uhr, NDR 1 Welle Nord mit dem Wetter für uns in Schleswig-Holstein. Und die Wingfoil Masters vor Westerland auf Sylt gehen ja noch weiter bis Sonntag. Gestern hatten wir ja mal ein bisschen Wind. Ich weiß nicht, wie es heute aussieht.
4: Heute könnte es ein bisschen doll werden. Stürmische Böen sind zum Teil angekündigt. Oha, da ist was los. Ansonsten schöner Tag mit viel Sonne, vor allem in der Mitte des Landes. Temperaturen noch unter 20 Grad. Wir erreichen am Nachmittag als Höchstwerte 20 in Leck in Nordfriesland, 24 am Schalsee. Also deutlich entspannter als die letzten Tage. Und am Nachmittag kann es von der Nordsee ein bisschen wolkiger werden und einige Regenschauer geben. Morgen viele Wolken, da gibt es nur ein bisschen Sonne, bis 21 Grad. Und das Wochenende, ich finde, das wird perfekt. Viel Sonne dabei, ein paar Wolken, vielleicht ein bisschen zu trocken, aber perfekt warm. 25 Grad als Höchstwert.
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4: 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A7 Hannover-Flensburg zwischen Hamburg-Heimfeld und Elbtunnel 5 Kilometer stockend. Und im Kreis Herzogtum-Lauenburg, da ist die Kreisstraße zwischen der B209 in Lütau und Lauenburg nach einem Unfall in beide Richtungen gesperrt. Die aktuellen Blitzer. A7 Hamburg Richtung Flensburg vor der Abfahrt Volkspark in der Baustelle ist einer. Und gerade kommt noch eine frische Gefahr rein von der A215 Neumünster-Kiel. Vorsicht zwischen Dreieck Bordesholm und Blumenthal. Hier sind Leute auf der Straße. Gute Fahrt.
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0: Um 7.33 Uhr, guten Morgen.
4: Moin.
0: Und wenn wir mal kurz ein bisschen zurückblicken auf die letzten beiden Quizrunden, da stellen wir fest, dass ich zweimal 5 Punkte gemacht habe und deswegen wohl auch gewonnen habe. Dadurch haben wir jetzt schon wieder 150 Euro im Jackpot. Mandy schüttelt nur mit dem Kopf.
4: Wie unangenehm. Wie unangenehm bist du denn?
0: Ja, kann man mal sein. Ja, man muss ja ein bisschen Ehrgeiz rangehen an die Sache, sonst wäre es ja zu einfach. Bei der Leuchte des Morgens am Schleswig-Holstein-Quiz. Wollen wir mal sehen, ob Mandy auch so schlau ist wie ich.
4: Und jetzt reitest du mich rein. Ja, jetzt reitest du mich rein.
0: Aber vielleicht ist ja auch Blitze Michaelis aus Joldelund schlauer als du. Das wäre natürlich schön für sie. Dann holst du nämlich die Kohle mit nach Hause. Hören wir gleich nach Elton John und Kiki Dee. Und wir haben die Simple Minds mit Don't You Forget About Me.
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0: 7.42 Uhr. Guten Morgen.
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0: Um 150 Euro spielt jetzt Birte Michaelis aus Joldelund. Moin.
2: Guten Morgen, ihr beiden.
0: Und wir wissen von dir, dass du dir gerade eine neue Sonnenbrille gekauft hast. Aber wofür in Joldelund? Wir haben gerade gelernt, der regenreichste Ort hier bei uns in Schleswig-Holstein.
2: Ja, aber dem entkommt man ja auch, wenn man mal in den Urlaub fliegt. Und dafür braucht man eine Sonnenbrille.
3: Aber wie schön, dass du das bestätigst. Oftmals scheint nie in Joldelund die Sonne. Du brauchst sie nur für die anderen Orte.
0: Doch.
2: Doch, es ist ganz herrlich hier. Im Moment scheint auch die Sonne.
3: Das ist schön.
0: Und es geht um 150 Euro. Da sind die Kosten für die Brille vielleicht zum Teil wieder drin. Kommt auch an, wie teuer die war. Ne?
3: Wenn es eine aus dem Supermarkt war, kannst du die mehrere kaufen. Aber Optiker ist dann halt schon, wenn die mit Sehstärke ist, dann
0: wird es teurer. Ja,
2: ja.
0: Aber sonst machst du was anderes Schönes im Urlaub mit dem Geld. Und Mandy
3: sie
0: bekommt...
3: Sie ist halt nix.
0: Nein, die Brille hat sie ja schon.
3: Mann. Das wird eine gute Runde.
0: Ich merke auch schon. Oha. Okay.
3: Soll ich mal Musik?
0: Wenn Mandy nach jeder Antwort auch so lange lacht, dann schafft sie nur eine Antwort. Dann hast du Glück. Okay. Dreht sich erstmal um. Und wir starten, ja?
2: Ja.
0: Welche Qualle lebt hauptsächlich in der Ostsee? Ohrenqualle oder Fingerqualle?
2: Fingerqualle.
0: In welchen Ort auf Sylt will die Band Die Ärzte zurück?
2: Westerland.
0: Wahr oder falsch? David Bowie hatte eine Gastrolle bei SpongeBob.
2: Wahr.
0: Wie heißt ein Weingut bei Malente? Ingenhof oder Heidihügel?
2: Ingenhof.
0: Aus welcher Ballsportart stammt der Slam Dunk ursprünglich?
2: Basketball.
0: Das ist auch noch richtig. Wir hatten nur eine falsche Antwort. Das war die Ohrenqualle. Aber vier richtige. Sehr gut. Das könnte was werden.
2: Warten wir mal ab.
0: Ich hole mal Mandy zurück. Und los geht's. Konzentrier dich. Oder konzentrier dich nicht. Mir auch egal. Okay. Welche Qualle lebt hauptsächlich in der Ostsee? Ohrenqualle oder Fingerqualle? In welchen Ort auf Sylt will die Band Die Ärzte zurück?
3: Westerland.
0: Wahr oder falsch? David Bowie hatte eine Gastrolle bei SpongeBob.
3: Ja, wahr.
0: Wie heißt ein Weingut bei Malente? Ingenhof oder Heidihügel?
3: Ingenhof.
0: Aus welcher Ballsportart stammt der Slam Dunk ursprünglich?
3: Der Slam Dunk. Never heard of. Basketball.
0: Wenn du nie davon gehört hast, wieso sagst du mal Basketball? Oh Mann, es ist ein 5:4 für Mandy.
3: Oh, das war knapp.
0: Hat aber Spaß gemacht mit dir.
3: Auf jeden Fall.
0: Knapp dran, du.
2: Mir hat es auch Spaß gemacht. Vielen Dank, ihr beiden.
3: Und viel Spaß bitte dir noch in Joldelund. Allzeit.
2: Vielen Dank.
0: Alles Gute. Tschüss.
2: Ciao.
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0: Hier ist NR1 Welle Nord um 7.52 Uhr. Guten Morgen. Ja, man will sich gar nicht vorstellen, was die Eltern da im Moment durchmachen. Das eigene Kind auf einmal weg, nicht aufzufinden. In Preetz, Sie haben es bei uns gehört, wird ja ein dreijähriges Mädchen immer noch vermisst.
1: Die kleine Bella, die ist vermutlich einfach aus der Wohnung rausgelaufen, durch den Garten und zack, weg. Sie ist schlank, hier kommt nochmal die Beschreibung, hat schwarze Haare und trägt wohl einen nach oben gebundenen Zopf. Und was sie anhatte zuletzt, war ein schwarzes Oberteil mit Schleifen, eine beigefarbene Hose, auch mit Schleifen und pinkfarbene Crocs.
0: Seit heute früh um 7 sind wieder Feuerwehr, Polizei, Polizeihunde und ganz viele Freiwillige auf der Suche in Preetz. Wir hoffen natürlich, dass sie bald gefunden wird, dass da alles gut geht. Sie können sich das Foto auch gerne nochmal angucken in der NDR Schleswig-Holstein-App.
1: Und vielleicht können sie auch helfen, sie zu finden. Weitere Infos zu der Suche gibt es dann gleich auch in den Nachrichten für Schleswig-Holstein um 8.
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0: Mehr zur Suche nach dem dreijährigen Mädchen in Preetz, jetzt auch in den Nachrichten. Und nach dem Fund einer Sprengstoffdrohne am Leipziger Flughafen sind die Hintergründe noch unklar. Auch darum geht's jetzt um 8 mit Peter Stahl.
1: Guten Morgen.
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3: Wo ist das vermisste 3 Jahre alte Mädchen aus Preetz im Kreis Plön? Von dem Kind fehlt weiter jede Spur. Die Polizei hat nach eigenen Angaben bis in die Nacht hinein mit etwa 60 Beamten nach ihr gesucht, bis jetzt ohne Erfolg. Die Suche geht laut Polizei seit etwa einer Stunde wieder weiter. Alexa Black mit den Einzelheiten.
4: An der Suche gestern waren nicht nur Polizisten, sondern auch Feuerwehrleute und auch etwa 30 bis 50 Anwohner beteiligt. Auch Hubschrauber, Drohnen und Wärmebildkameras wurden dafür eingesetzt. Laut Polizei ist das vermisste Mädchen dringend auf medizinische Hilfe angewiesen. Dass das Mädchen schnell gefunden werden sollte, unterstreicht auch Babette Weiß, Pressesprecherin der Polizei Kiel.
5: Das Kind ist 3 Jahre alt und ist natürlich auf Fürsorge und Betreuung angewiesen. Und auch aufgrund der Wetterverhältnisse ist es ja so, dass wir davon ausgehen, dass es natürlich auch zu einer Gesundheitsgefahr dadurch kommen kann. Und wir hoffen, dass wir das Mädchen wohlbehalten wieder finden werden.
4: Die Wohnung des Mädchens liegt laut Polizei in der Innenstadt von Preetz. Sie hat laut Beschreibung schwarze Haare, die zu einem Zopf gebunden sind, trägt ein schwarzes Oberteil und eine beigefarbene Hose. Zeugen, die kleine Bella gesehen haben, sollen bitte die Polizei benachrichtigen. Ein Foto von ihr finden Sie auf ndr.de/sh.
3: Nach dem Vorfall mit einer Sprengstoffdrohne am Leipziger Flughafen ist doch unklar, wer dahinter steckt. Bundesinnenminister Dobrindt sprach am Abend vor Ort von einer neuen Gefahrenqualität. Aus Leipzig, Silvia Stadler.
6: Die Drohne, die am Flughafen Leipzig-Halle gesichtet und unschädlich gemacht wurde, sei mit Sprengstoff ausgestattet gewesen. Es handle sich um einen sehr ernsten sicherheitsrelevanten Vorfall, sagte Bundesinnenminister Alexander Dobrindt am Abend auf einer Pressekonferenz. Die nun logischerweise auftretenden Fragen zur Herkunft der Drohne, der Zusammensetzung des Sprengstoffs und was das Ziel gewesen sei, sollten den weiteren Ermittlungen überlassen bleiben. Man suche noch nach Teilen einer möglicherweise zweiten Drohne, mit der ein Frachtflugzeug zusammengestoßen sein könnte.
3: Fast 30 Grad auch gestern an vielen Orten bei uns im Land und eine schwüle Hitze. Das kann für alte, kranke und geschwächte Menschen besonders gefährlich sein. In Schleswig-Holstein sind laut Robert-Koch-Institut in diesem Sommer bereits 70 Menschen infolge der Hitze gestorben. Christoph Deutschle berichtet.
7: Es sind alarmierende Zahlen. Laut RKI starben allein bis Mitte Juli in Deutschland schätzungsweise 10.000 Menschen an den Folgen zu hoher Temperaturen. Der Großteil davon in Pflegeeinrichtungen, gefolgt von Krankenhäusern. Das Problem: effektiver Hitzeschutz ist teuer. Helfen würden Klimaanlagen, Bäume vor Häusern, die für Schatten sorgen, und die Modernisierung von Gebäuden, zum Beispiel mit Jalousien. Sowohl der Paritätische als auch die Krankenhausgesellschaft im Land verweisen jedoch auf die schwierigen Finanzen. Großflächige Umbauten zum Hitzeschutz seien aktuell nicht bezahlbar. Sowohl Sozial- als auch Gesundheitsministerium in Kiel

0: Zum Beispiel vom Husumer Mineralbrunnen, da laufen die Abfüllanlagen am Limit, hat mir ein Sprecher gesagt. Die Angestellten arbeiten im Mehrschichtbetrieb. Und auch bei der Wittenseerquelle im Kreis Rendsburg-Eckernförde, da ist die Nachfrage wie üblich im Sommer etwas höher, aber darauf ist man vorbereitet. Alle sagen aber, Leergut, das ist im Sommer eher knapp. Deswegen sollten Kunden ihre leeren Kisten und Flaschen möglichst bald wieder zurückbringen.
1: Und jetzt mehr Nachrichten aus Schleswig-Holstein. Eine Woche nach dem Feuer im Flensburger City-Markt bleibt der Laden weiter geschlossen. Laut Betreiber kann der Markt wohl frühestens am 17. August wieder öffnen. Im Moment wird der Markt gereinigt. Eine Spezialfirma soll außerdem die betroffene Ware verwerten und entsorgen. Die Polizei hat in Norderstedt einen mutmaßlichen Kokain-Dealer festgenommen. Der 26-Jährige war wohl Teil einer größeren Dealerbande, heißt es von der Hamburger Polizei, die dort ermittelt. Er soll unter anderem Drogenkurierfahrten organisiert haben. Sie sollen sich als Polizisten ausgegeben und so eine Frau aus Wacken um Bargeld und Schmuck gebracht haben. Vor dem Schöffengericht in Meldorf beginnt heute der Prozess gegen einen 37 Jahre alten Mann aus Nordrhein-Westfalen. Er gilt als einer der mutmaßlichen Drahtzieher. Sam-Luc Ferrier berichtet.
2: Der Angeklagte soll zu einer Tätergruppe gehört haben, die die Frau angerufen und sich dabei als Polizei ausgegeben hat. Laut der Staatsanwaltschaft Itzehoe sollen die Täter behauptet haben, jemand habe es auf das Vermögen der Frau abgesehen. Dies sei deshalb nicht mehr sicher und müsse vorübergehend von der Polizei verwahrt werden. Die Frau soll daraufhin Bargeld und Schmuck im Wert von mehreren tausend Euro herausgegeben haben. Der Angeklagte soll die Abholung organisiert und eine weitere Person damit beauftragt haben, so die Staatsanwaltschaft. Demnach soll sich der mutmaßliche Betrugsfall zwischen Ende Juli und Anfang August 2023 abgespielt haben. Ob sich der 37-Jährige heute zu den Vorwürfen äußern wird, ist noch offen.
3: 6 nach 8, NDR 1 Welle Nord mit dem Wetter für uns in Schleswig-Holstein. Und es sieht in vielen Orten sommerlich schön aus und man kann auch so halbwegs wieder durchatmen. Es ist nicht mehr ganz so schwül heute. Ne?
4: Die Luft ist besser. Wir bekommen heute für 9 Stunden Sonne, vor allem in der Mitte des Landes und im Laufe des Nachmittags mehr Wolken. Wer auf Regen gewartet hat, ab nach Nordfriesland, da gibt es wahrscheinlich heute Nachmittag ein paar Schauer. Und die Höchstwerte 20 Grad in Leck, 24 am Schalsee. Wir haben stärkeren Wind heute, da können auch mal stürmische Böen dabei sein. Morgen Wolken, etwas Sonne und 21 Grad und ein perfektes, leicht sommerliches Wochenende mit viel Sonne, meistens trocken und 25 Grad.
3: Wer kennt ihr nicht den Regentourismus, ne?
4: Immer ja. Den Regen nach. Ja, pass mal auf, du.
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4: Schnell und zuverlässig, damit Sie sicher ankommen. A24 Berlin-Hamburg ab Jentfeld 2 Kilometer. A215 nach Münster Richtung Kiel zwischen Dreieck Bordesholm und Blumenthal ist die Autobahn im Moment gesperrt. Hier läuft ein Polizeieinsatz und es staut sich schon. Und wir haben noch eine Sperrung nach einem Unfall im Kreis Herzogtum Lauenburg. Betrifft die Kreisstraße zwischen der B209 in Lütau und Lauenburg. Da gab es einen Unfall bei. Beide Richtungen sind dicht. Die aktuellen Blitzer. A7 Richtung Flensburg vor Volkspark in der Baustelle. Gute Fahrt wünschen wir.
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3: Um 7 nach 8, guten Morgen.
4: Moin.
3: Ja, Udo, im Schlemmer bist du überlegt, bei einem Model-Foto-Wettbewerb mitzumachen. Steffi hält nicht so viel davon.
6: Udo, du bist ja eigentlich mehr so ein Charaktertyp, so auf den zweiten Blick jetzt.
7: Also.
6: Mein, will sich das steilen? Wie muss man sich das vorstellen? Cowboy und Maurer machen sie alle.
4: Er hat eine Idee. Gibt's gleich in Frühstück bei Stefanie.
3: Vorher gibt's nochmal einen Verkehrsservice.
4: Und zwar von der A20 Bad Segeberg-Lübeck, Vorsicht zwischen Geschendorf und Mönkhagen. Da liegt ein Tier auf der Straße.
3: Gleich James Blunt, vorher noch John Parr mit St. Elmo's Fire.
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0: 15 Minuten nach 8. Guten Morgen, hier ist NDR1 Welle Nord. So ein bisschen so. Ja, wir hatten ja auch schon einige Fotoshootings im Laufe unserer Zeit. Ich als Radiomoderatorin ist nicht unser, wie soll man sagen?
1: Wenn Sie das jetzt gerade gesehen hätten, das ist wirklich nicht unsere Disziplin.
0: Ist nicht unser Steckenpferd, möchte ich mal sagen. Aber wir haben ein bisschen was gelernt. Ne? Man soll den Kopf nicht zu hoch nehmen. Das wirkt so ein bisschen hochnäsig. Dann guckt man so in die Nase rein. Also dann lieber den Kopf weiter runter, Kinn ein bisschen runter, aber den Kopf leicht nach vorne, sodass nicht so ein Doppelkinn entsteht. Ne? Das sieht so total bescheuert aus. Von vorne geht das dann aber.
1: Das haben wir gelernt. Ja. Machst du das?
0: Ja, ich versuche da schon drauf zu achten.
1: Das sieht man gar nicht.
0: Ich habe aber auch nur ein Fotogesicht. Ja, inzwischen gebe ich mir keine Mühe mehr. Inzwischen denke ich, ich bin halt ein Radiogesicht, da muss man durch. Ne? Aber Udo ist halt auch völlig egal.
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3: Es ist ja, wie es ist.
2: Und das sind ihre Gäste. Herr Ahlers.
4: Na, da tut dir nichts zu sagen.
2: Udo.
5: Ja, das kann's haben.
2: Und Opa Gerke.
6: Steffi, machst du mir Mettbrötchen?
3: Nee, muss ich erst schmieren. Milch und Zucker nehmt ihr selber, ne? Was gibt's Neues?
5: Ja, guck mal hier, Bild sucht leckere Boys für Seite 1. Als Bildboy gibt's 500 Euro. Nun wollte ich mal fragen, meint ihr, also jetzt mal ganz ehrlich, soll ich doch mal ein Foto von mir einschicken?
4: Lass es.
5: Nee, mal ganz ehrlich jetzt.
3: Ja, also, Udo, du bist ja eigentlich mehr so ein Charaktertyp, so auf den zweiten Blick jetzt.
5: Also.
3: Mein, willst du dich da steilen? Wie muss man sich das vorstellen? Cowboy und Maurer machen sie alle.
5: Ja, ich hatte gedacht, dass ich mit meiner Authentizität punkte.
4: Aha.
5: Also so oben ohne und ohne Hose.
4: Oha.
5: Hinter so einem Käsetresen.
6: Du, Udo, warum hast du denn keine Hose an?
5: Ja, das sieht man ja nicht. Das wird ja alles von so einem großen Tilse da verdeckt.
3: Okay, Erotik ist Kino im Kopf.
5: Ja, genau. Auf dem Kopf habe ich nämlich noch so schräg aufgesetzt und weißes Papierschiffchen.
4: Ich wollte gerade sagen, da muss was drüber. Bei deiner Frisur, wie nennt sich das noch?
5: Ich befinde mich in den Wechselhaaren.
6: Was hat denn?
5: Ja, meine Friseuse sagt, das ist noch nicht die Endfrisur. Das muss noch mindestens 3 Wochen wachsen, bis sie da die kleine Wickler raufkriegt.
3: Ja, dann ist es ja insgesamt auch voller denn, ne?
4: Und dann auch noch oben ohne. Da muss man aber für gebaut sein, Udo. Also ich meine ja nur.
3: Nee, also Georg, oben ohne ist ja nur Pflicht.
5: Sieh.
3: Dann macht man das bei Udo eben so schön in schwarz-weiß.
5: Ja.
3: Dann ist er so ein bisschen schwummeriger.
5: Ja.
3: Und dann nimmst du vielleicht noch so ein kleines Kätzchen auf den Arm. Ich meine, das lenkt dann ja auch erstmal ab.
5: Ja, also nun denkt man nicht, ich merke gar nichts mehr.
3: Oder was denn nun?
5: Nee, aber nun. Nee, ich habe auch Gefühle.
3: Ja, aber
5: nee, lass denken. Ich weiß ganz genau, dass du das mit dem Papierhut too much findest. Dann lass ich's eben weg.
6: Also ich brauche noch Gesichtspflegemittel mit 5 Buchstaben.
3: Okay.
6: Ja.
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0: Wir schauen auf die wichtigen Themen des Morgens jetzt um 8:30 mit Peter Stahl.
1: Guten Morgen.
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3: Von dem vermissten 3 Jahre alten Mädchen in Preetz im Kreis Plön fehlt weiter jede Spur. Die Polizei hat heute früh die Suche nach dem Kind wieder aufgenommen. Neben zahlreichen Polizisten und Feuerwehrleuten suchten auch viele Anwohner bis tief in die Nacht nach dem vermissten Mädchen. Die 3-Jährige hatte gestern Mittag die Wohnung in der Preetzer Innenstadt verlassen. Bundesinnenminister Dobrindt bezeichnet die am Flughafen Leipzig-Halle entdeckte bewaffnete Drohne als ernsten, sicherheitsrelevanten Vorfall. Er sagte am Abend, man habe es mit einem hybriden Anschlagsszenario zu tun. Er warnte vor Spekulationen zu Motiven und Hintergründen. Gestern Nacht war am Flughafen eine mit Sprengstoff ausgerüstete Drohne entdeckt worden. Auch in Schleswig-Holstein registrieren die Behörden immer wieder verdächtige Drohnensichtungen. Innenministerin Finke sagte der deutschen Presseagentur, im ersten Halbjahr habe es mehr als 30 Sichtungen gegeben. Nun muss nach ihren Worten eingeordnet werden, ob sie legal und privat waren. Die Landespolizei ist laut Innenministerium sehr gut auf den Umgang mit handelsüblichen Drohnen vorbereitet.
0: 8.31 Uhr, NDR 1 Welle Nord mit dem Wetter für uns in Schleswig-Holstein. Heute Abend 20 Uhr ist das letzte Bodeshafen-Sommerkonzert des Jahres in Plön. Direkt am Seeprinz mit Singer-Songwriter Mike und seiner Gitarre. Und da schreiben sie, der Mann hat eine Stimme, in die sie sich verlieben werden.
4: Ui.
0: Na dann, viel Spaß. Heute Abend, das Wetter spielt, glaube ich, mit.
4: Ne? Sag doch mal die Uhrzeit.
0: 20 Uhr
4: perfekt.
0: In Plön.
4: Ja, da scheint die Sonne. Das ist zumindest die Wettervorhersage. 18 Grad dazu. Das wird heute ein schöner Tag mit viel Sonne. Es kann im Laufe des Nachmittags ein paar dickere Wolken geben. Vor allem Richtung Marschen und Nordsee. Also abends könnte es auch entlang des Kanals mal ein bisschen regnen. Aber wenn, ist das eher nur kurz. Die Temperaturen auch entspannter als zuletzt. 20 Grad in Leck, 24 am Schalsee. Und der Wind, der ist heute stark unterwegs mit einigen stürmischen Böen. Morgen dann viele Wolken, etwas Sonne und 21 Grad.
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4: 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Christina hat sich bei uns gemeldet von der B404 Richtung Kiel vom Bakauer Kreuz. Da gab es einen Unfall. Rettungsdienst, Feuerwehr und Polizei sind vor Ort. Aber hier bitte ein bisschen vorsichtig fahren. Und eine Info von der A7 Richtung Flensburg zwischen Hamburg-Waltershof und Elbtunnel. 4 Kilometer stockender Verkehr. Die aktuellen Blitzer, das ist einer. A7 Hamburg-Flensburg vor Volkspark in der Baustelle. Gute Fahrt wünschen wir.
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0: 8.32 Uhr, guten Morgen.
4: Moin.
0: Ja, gleich wieder in unserem Wunschsommer, ein Wunsch-80er. Davor gibt es aktuelle Musik, zum Beispiel von Taylor Swift, über die Phil Collins gerade im BBC-Interview gesagt hat, dass er ihr jeden Erfolg gönnt, weil sie wirklich sehr hart arbeitet, selbst sehr musikalisch ist, viel mit reinbringt, eine tolle Stimme hat. Und deswegen hören wir auch gleich Opalite von ihr.
4: Und sie ist auch sehr sympathisch, ne? Man das findet eigentlich nichts zum Meckern an ihr, oder?
0: Nee, gar nicht. Aber ich habe mir neulich mal so ein Live-Konzert von ihr angeguckt. Da wurde es mir irgendwann ein bisschen langweilig. Ich finde so einzelne Songs gut, aber so am Stück, dann wird es mir irgendwann ein bisschen öde.
4: Ab Stunde 4, ne?
0: Genau. Das war so ein Endlos-Konzert. Culture Club gibt's vorher. Kammer Chameleon hier bei uns.
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0: 20 vor 9 in der Einzelne Nord mit dem Verkehrsservice.
1: Gibt eine Meldung von der B433 Richtung Westen, Hamburg Richtung Lentförden im Kronstiegtunnel. Da befindet sich eine ungesicherte Unfallstelle.
0: Ja, wir nehmen Sie jetzt mit. Einmal rüber auf die Insel im D-Zug nach Sylt. Die Taschen voller Butterbrote. Nächster Halt Westerland. Der Bahnhof in den 80er Jahren.
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0: Thomas kam damals im Sommer 1980 nach Sylt, hat da in den Ferien die Kinder betreut, im Erholungsheim an der Vogelkoje.
3: Hab da meine Gruppen, die dann da zur Kur waren, oft am Samstagabend mit einer noch von Platten abgespielten Disco belustigt und bespaßt. Und da waren eindeutig immer die Lieder von Nena, 99 Luftballons. Sie haben alle 60, die dann in der kleinen Turnhalle waren, mitgesungen und mitgetanzt. Und Markus mit Ich will Spaß waren auch der Renner. Und ich persönlich, wenn es möglich ist, würde mir jetzt Markus wünschen mit Ich will Spaß, weil ich immer diese Textzeile im Ohr habe und kostet Benzin auch 3,10 Mark. Ja, sind wir schon ein bisschen drüber im Moment, ne?
1: Ja. Tschüss. Bisschen.
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0: The Police bei NDR 1 für den Nord um 8.49 Uhr. Moin. Tja, wer wie was hier, ne? Die Sesamstraße bei den Probstdaier Korntagen in Passade. Schauen Sie sich gerne mal das Foto an, gibt es auf unserer Facebook- oder auch Instagram-Seite NDRSH.
1: Unglaublich beeindruckend. Ja, alle 19 Dörfer der Probstzeit zeigen ja jedes Jahr um diese Zeit, jetzt so von Ende Juli bis Ende August, ihre riesigen Kunstwerke. In Höndorf, da steht ein ganzer Leuchtturm, gebaut aus Stroh. In Probstdeier Hagen Jim Knopf, Lukas der Lokomotivführer und natürlich Emma, die Lok. Und in Passade, da ist es eben die halbe Sesamstraße. Erniebert, Kermit, Krümelmonster, sogar die Schnecke Fienchen ist dabei.
0: Ja, alles aus Stroh gebaut, unter anderem von Annette Blöker und ihrem Team. Guten Morgen, Annette nach Passade.
2: Guten Morgen, Mandy und Horst.
0: Jetzt frage ich mich ja immer, bestehen diese Figuren komplett aus Stroh oder wird da irgendwie mit so einem Drahtgeflecht gearbeitet?
1: Oder Metallgerüst oder so, ne?
2: Also es ist unterschiedlich. In diesem Jahr sind es also die Unterstruktur ist eine Spanplatte, die ausgesägt wurde, sodass man die grobe Figur hatte und die wurde dann mit feinmaschigem Draht, sogenannten Kükendraht, betackert und da wird dann das Stroh untergeschoben. Manchmal wird es eingeflochten, so, und das war dann unsere Figur.
1: Also es gibt auch noch viele verschiedene Techniken und ganz viel Erfahrung, die bei euch mitspielt. Was macht dir denn so viel Spaß daran, die Figuren zu bauen?
2: Es ist immer die Zusammenarbeit und das Zusammenentwickeln und Konstruieren. Das macht am meisten Spaß, ja.
1: Wie lange braucht ihr denn für so ein, sagen wir mal, Gruppenbild?
2: 2 Monate brauchen wir, wenn wir im April anfangen, April, Mai, Juni.
1: Oh, krass. Ja. Mit Planung und Entwerfen und dann am Ende bauen.
0: Ja, die sind ja sogar farbig, ne? Die müssen ja auch noch eingefärbt werden und alles.
2: Ja, müssen sie nicht, aber es macht sich, die Sesamstraße wäre vielleicht in Strohnatur, werden sie vielleicht doch nicht so eindrucksvoll gewesen. Mhm.
0: Warum lohnt es sich auch aus Pinneberg, Heide oder Flensburg nochmal vorbeizukommen am Wochenende und sich das anzugucken?
2: Weil das ja nicht nur das Angucken ist, das Angucken der Strohfiguren, sondern weil das auch das Angucken und das Erleben der Propstei ist. Und da gibt es vieles zu entdecken und viele freundliche Leute zu treffen, mit denen man mal ein nettes Wort reden kann.
0: Oder ein Korn trinken.
2: Oder, ja,
1: Korn. Was? Den kann man auch trinken? Nein.
2: Doch, manchmal kann man den auch trinken, ja.
1: Habt ihr euch denn vielleicht auch verdient, wenn die Saison dann vorbei ist? Ganz, ganz lieben Dank für euren Einsatz und viel Spaß noch mit den Korntagen.
2: Ja, danke schön, Mandy. Ja.
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0: Die Polizei sucht weiter nach einem vermissten 3 Jahre alten Mädchen in Preetz im Kreis Plön. Dazu gleich mehr. Und nach dem Fund einer Sprengstoffdrohne am Leipziger Flughafen sind die Hintergründe noch unklar. Auch darum geht's jetzt in den Nachrichten um 9 mit Peter Stahl.
1: Guten Morgen.
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3: Der Vorfall mit einer Sprengstoffdrohne am Flughafen Leipzig-Halle ist aus Sicht von Bundesinnenminister Dobrindt ein Anschlagsversuch gewesen. Der CSU-Politiker sprach von einer sehr ernsten Gefahrensituation. Aus Berlin, Dagmar Pepping.
4: Nach bisherigen Erkenntnissen sei davon auszugehen, dass es sich um militärischen Sprengstoff handelt, so der CSU-Politiker in den ARD-Tagesthemen. Angesichts des hochprofessionellen Vorgehens könnten fremde Mächte als Drahtzieher nicht ausgeschlossen werden. Man könne aber noch nichts beweisen. Die Drohne mit dem Sprengstoff wurde in der Nähe von ukrainischen Frachtmaschinen entdeckt. Der Flughafen Leipzig ist ein wichtiges Frachtdrehkreuz, auch für militärische Hilfslieferungen für die Ukraine. Spezialisten konnten die Sprengvorrichtung entschärfen. Der CDU-Verteidigungsexperte Kiesewetter vermutet Russland hinter dem Vorfall. Die Bedrohung für Deutschland durch von Russland gesteuerte hybride Angriffe sei gravierend, sagte Kiesewetter der Augsburger Allgemeinen.
3: Auch in Schleswig-Holstein registrieren die Behörden immer wieder verdächtige Drohnensichtungen. Innenministerin Finke sagte der deutschen Presseagentur, im ersten Halbjahr habe es 32 Sichtungen gegeben. Diese Zahl muss nach ihren Worten allerdings noch eingeordnet werden, ob die Drohnen legal oder privat waren. Die Landespolizei ist laut Innenministerium sehr gut auf den Umgang mit handelsüblichen Drohnen vorbereitet. Geräte zur Drohnenabwehr schaffte die Polizei im Norden bereits in den vergangenen 2 Jahren an. Bundesverkehrsminister Bilger kommt heute in Bonn mit Wirtschaftsverbänden zusammen, um über das anhaltende Niedrigwasser auf dem Rhein und anderen deutschen Flüssen zu beraten. Bei dem Treffen wolle man die aktuelle Lage bewerten und kurzfristig dort handeln, wo Handlungsbedarf bestehe, sagte Bilger. Aus Berlin, Birte Sönnigsen.
5: Aus Sicht des Verkehrsministers ist seit dem letzten großen Niedrigwasser im Jahr 2018 einiges passiert. Fahrrinnen wurden ausgebaut und Online-Portale eingeführt, die Pegelstände und Vorhersagen bündeln. Bilger verweist auch auf Förderprojekte, die Unternehmen dabei helfen, auf Schiffe umzusteigen, die auch bei Niedrigwasser unterwegs sein können. Ökonomen befürchten, dass das Niedrigwasser ein mögliches Wirtschaftswachstum in diesem Jahr zunichte machen könnte. Der neue Verkehrsminister Steffen Bilger ist also direkt voll gefordert. Mit Hilfe von oben kann er wohl erstmal nicht rechnen. Viel Regen, der die Pegelstände deutlich steigen ließe, ist erstmal nicht in Sicht.
3: Die Polizei sucht seit heute früh weiter nach einem vermissten 3 Jahre alten Mädchen in Preetz im Kreis Plön. Neben rund 60 Polizeibeamten und Feuerwehrleuten haben auch viele Anwohner bereits in der vergangenen Nacht nach dem Kind gesucht. Dabei wurden auch ein Hubschrauber, Drohnen und Wärmebildkameras eingesetzt. Die 3-Jährige ist laut Polizei dringend auf medizinische Hilfe angewiesen. Das Mädchen soll demnach gestern Mittag die Wohnung alleine in der Innenstadt von Preetz verlassen haben. Die Menschen im Norden trinken mehr Mineralwasser. Der Absatz ist im Juni im Vergleich zum Vorjahr um etwa 25% gestiegen. Das teilte der Verband Deutscher Mineralbrunnen auf NDR-Anfrage mit. Das liegt demnach unter anderem an den sommerlichen Temperaturen. Moritz Mayer dazu.
6: Mineralbrunnen und Händler in Schleswig-Holstein arbeiten im Moment auf Hochtouren, heißt es vom Verband. Das sei so üblich im Sommer, denn die Nachfrage sei dann meistens höher als sonst im Jahr. So zum Beispiel auch beim Husumer Mineralbrunnen. Die Produktion sei voll ausgelastet, die Angestellten arbeiten im Mehrschichtbetrieb, sagte ein Sprecher. Auch die Supermarktketten und Getränkehändler im Land berichten von einer gestiegenen Nachfrage. Alle sagen, die größte Herausforderung sei die Logistik. Die Abfüllung der Flaschen müsse laufen, die Auslieferung auch. Und Leergut ist im Moment eher knapp. Deswegen sollten Verbraucher möglichst schnell die leeren Kisten und Flaschen wieder bei ihrem Händler abgeben.
0: 9:04 NDR 1 Welle Nord mit dem Wetter für uns in Schleswig-Holstein. Und an der Kiellinie am Wasser unten war heute Morgen der Klinik.

0: Kieler Raum oder Rendsburg. Die Sonne scheint für 9 Stunden in der Mitte des Landes am meisten und die Höchstwerte 20 Grad in Deck, 24 am Schalsee. Der Wind wird ein bisschen stürmischer, vor allem an den Küsten. Morgen Wolken, etwas Sonne und 21 Grad.
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0: 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A7 Richtung Flensburg zwischen Hamburg-Hausbruch und Elbtunnel 6 Kilometer Stau. Und B77, der Tunnel Rendsburg in Richtung Rendsburg, der ist nach Auslösung der Höhenkontrolle gesperrt für kurze Zeit. Und die aktuellen Blitzer, da haben wir einen A7 Richtung Flensburg vor der Abfahrt Volkspark in der Baustelle. Gute Fahrt wünschen wir.
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2: Um 8:55, guten Morgen.
3: Moin.
2: Ja, man hat ja immer so die Vorstellung, ne, von einem traurigen Clown, der dann hinter den Kulissen da steht und weint mit seiner Kippe hinterm Zelt und so. Ne?
0: Und nur die Rolle spielt im Krankenhaus.
2: Ja, aber in dem Fall ist es anscheinend anders. Da freuen wir uns. Die Klinik-Clowns freuen sich natürlich auch immer über Spenden. Das sehe ich immer. Geht zum Beispiel hier von Pfandbon bei mir beim Pfandautomaten. Geht immer in die Klinik-Clowns.
0: Oh, schön.
2: Da steht das immer dran.
0: Sehr schön.
2: Ja, toller Job. Wir freuen uns über gute Musik von Pur, Lena, Albert Hammond haben wir jetzt mit Everything I Wanna Do und mit Sheer mit If I Was.
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0: 16 Minuten nach 9, guten Morgen, hier ist NDR 1, Wetter Nord. Und es ist ein Sommer, in dem wir gerne ins Wasser gehen, um sich ein bisschen abzukühlen. Ist doch doof, wenn man dann rauskommt und aussieht wie das Ding aus dem Sumpf. Erinnern Sie sich noch? Ja, so behangen mit aller möglichen grünen Zeug da, ne? Die Wasserpest geht um. Ist nicht ansteckend, sind aber halt eklige Algen. Haben wir vielleicht gestern auch sie gesehen im Schleswig-Holstein-Magazin im NDR-Fernsehen.
1: Ja, zum Beispiel in der Wakenitz in Lübeck. Grundsätzlich sind die dort normal, die Wasserfestpflanzen, aber es gibt so viele, dass die Mitarbeiter nicht mehr hinterherkommen. Hm. Andreas Pawlowski vom gemeinnützigen Verein der Lübecker Naturbäder ist ständig unterwegs mit Kescher und Hake.
2: Das nimmt tagsüber überhaupt kein Ende. 4-5 Stunden am Tag sind wir damit schon beschäftigt. Jetzt müssen wir zu den Rettungsschwimmern noch einen Rettungsschwimmer bestellen, der dann praktisch diese Arbeiten übernimmt. Und das ist ja nicht normal.
0: Mhm. Ja, wie viel hast du heute gerettet? 5 Kilo Algen, ja. Die Badegäste helfen auch mit, manchmal eher unfreiwillig, weil wer reinspringt, der kommt halt nicht ohne diese Wasserpestalge am Körper wieder raus.
3: Also ich finde es schade, dass das Zeug da rumschwimmt, es kratzt. Und deswegen nehme ich es auch raus. Und weil ich auch einfach weiß, dass das eben auch, wenn so Sachen im Wasser vergammeln, dass das nicht gut ist, das stinkt da hinten wie die Pest.
4: Also wenn das jetzt über die Brust kriegt, über die Arme, das ist sehr, sehr unangenehm. Und ich muss das Schwimmen unterbrechen, um den Körper wieder frei zu machen.
3: Man kann eine Technik haben, das auch mit den Füßen und dann hochzunehmen.
1: Ja, auch ja, wenn man das kann, ist das gut. Ich finde das voll gruselig. Ich kriege da Angst, wenn das sich so rumschlingert.
0: Ja, wenn man ja denkt, dass das irgendwas Lebendes wäre, was man da um sich rum hat.
1: Da hält's einen fest und zieht seinen da runter.
3: Ja, jedenfalls ist da gerade viel los, weil wir so gute Bedingungen haben. Zu viel Sonne, zu viel Wärme im Wasser und dann breitet sich die Wasserpest überall gerne bei uns aus, bei höheren Wassertemperaturen. Überdüngung der Landwirte kann auch ein Grund sein.
0: Ja, jetzt versuchen die Lübecker Naturbäder mit Sensen, Rechen und sogar Booten mit Flug die Wasserpestpflanzen abzufischen. Das sind so 15 bis 20 Schubkarren, die da täglich zusammenkommen. Also das ist eine Menge Holz, wollte ich gerade sagen.
1: Eine Wasserpest.
0: Ja. Angucken geht natürlich auch in der NDR Schleswig-Holstein-App.
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0: Es ist 9.30 Uhr. Moin.
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2: Aus dem Studio Norderstedt, Pia Klaus. Moin. Bahnfahrerinnen und Bahnfahrer in Südholstein brauchen ja aktuell auf mehreren Strecken mehr Geduld. Denn sowohl AKN als auch Bahn, Nordbahn und Hochbahn nutzen die Sommerferien für Bauarbeiten. Fahrgäste der AKN-Linien A1 und A2 müssen sich noch länger auf Einschränkungen einstellen. Nele Tröger kennt die Einzelheiten.
3: Zwischen Norderstedt und Henschte-Ulzburg fahren ja auf der Linie A2 seit Anfang Juli bereits keine Bahnen mehr. Ab 17. August bis Anfang November wird auf der Strecke laut AKN dann noch der Abschnitt zwischen Norderstedt-Mitte und Quickborner Straße betroffen sein. Heißt aber auch, auf dem Rest der Strecke sollen die Züge wieder fahren. Und in den Stoßzeiten des Pendlerverkehrs fahren zusätzlich Direktbusse zwischen Norderstedt-Mitte und Kaltenkirchen. Außerdem ist ab 17. August auf der Linie A1 die Strecke zwischen Ulzburg-Süd und Bönningstedt gesperrt. Grund dafür sind laut AKN Bauarbeiten im Zuge des S5-Ausbaus.
2: Die Polizei hat in Norderstedt und Quickborn Mitglieder einer mutmaßlichen Drogendealerbande festgenommen. Ein 26-Jähriger sitzt seit Dienstag in U-Haft, heißt es von der Hamburger Polizei, die die Ermittlungen führt. Der Verdächtige soll unter anderem Drogenkurierfahrten organisiert haben. In der Wohnung des Norderstedters und eines weiteren Verdächtigen in Hamburg haben die Beamten Kokain, 18.000 Euro in bar und mehrere scharfe Schusswaffen sichergestellt. Insgesamt ermittelt die Polizei gegen 4 Verdächtige. Ein weiterer sitzt in U-Haft. In den Freibädern, auch hier in Südholstein, herrscht aktuell Hochbetrieb. Eine NDR-Recherche zeigt, immer mehr von ihnen setzen dabei auf digitale Kassensysteme, zum Beispiel das Freibad Itzstedt im Kreis Segeberg. Eigentlich sollte dort der Betrieb mithilfe eines Kassenautomaten effizienter werden. Allerdings sorgt die Umstellung noch für Schwierigkeiten. Unter anderem, weil es nur ein Drehkreuz gibt, das Ein- und Ausgang zugleich ist. Was Freibadbesucherinnen und Besucher dazu sagen und wie der Betreiber jetzt reagiert, das erfahren Sie online unter ndr.de/sh und in unserer NDR Schleswig-Holstein-App.
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0: Um 9.32 Uhr das Wetter für uns in Schleswig-Holstein. Und das mit der extremen Schwüle hat sich erstmal ein bisschen erledigt. Allein deswegen, weil die Temperaturen auch nicht mehr so hoch sind heute.
4: Du bist ein Fuchs, ja. 20 Grad aktuell in Neumünster, ein paar leichte Wolken dazu. Am Nachmittag kann es noch mal nass werden, nur für kurze Zeit und in einigen Orten, so Mitte des Landes und die Nordseeküste. Der Wind ist ein bisschen kräftiger, stürmische Böen sind heute möglich und die Höchstwerte deutlich entspannter. Wir sind heute bei maximal 20 Grad in Nordfriesland, 24 im Lauenburgischen. Morgen sogar noch ein Tick kälter, also nicht, dass wir da schon frieren, ne? 21 Grad höchstens, Wolken und nur ein bisschen Sonne. Und am Wochenende, ich glaube, das wird perfekt. Also die meiste Zeit trocken, dazu viel Sonne und maximal 25 Grad.
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4: 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A1 Lübeck-Hamburg zwischen Hamburg-Morfleth und Norderelbbrücke 2 Kilometer stockender Verkehr. A1 Richtung Lübeck ab Stillhorn 2 Kilometer. A7 Hannover-Flensburg ab Heimfeld 7 Kilometer stockend und eine Gefahr A7 Flensburg-Hamburg zwischen Kreuz-Rendsburg und Warta, da liegt ein Plastikteil. Und die aktuellen Blitzer, da haben wir auch einen von der A7 Richtung Flensburg vor der Abfahrt Volkspark ist er. In der Baustelle meldet Uli. Danke fürs Bescheid geben und gute Fahrt.
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0: Um 9.34 Uhr, guten Morgen.
4: Moin.
0: Ja, wenn es zum Beispiel mit dem Flugzeug in den Urlaub geht, ist das mit dem Hund mitnehmen ja manchmal nicht so gut. Vor allem, wenn es nicht so lang ist, will man den ja nicht da in den Frachtraum reinpacken.
4: Boah, das klingt gruselig.
0: Ja, dann gibt es entweder Nachbarn, Freunde, die einem aushelfen können oder eben eine Hundepension.
4: Und selbst das klingt ja für den Hund manchmal so ein bisschen traurig, ne? Weil ja. Er gar nicht versteht, dass er da nur kurz bleiben soll. Wie schön das aber sein kann, das hören wir gleich in den nächsten 12 Minuten bei uns. Wir sprechen mit Ferienmachern für Schleswig-Holstein, ja, die Hunde in der Pension betreuen.
0: Vorher The Course, Jimmy Cliff und auch Rick Astley.
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0: 9.44 Uhr, Mandy und Horst hier bei NDR 1 Welle Nord. Ja, sie arbeiten im Restaurant, beim Bootsverleih, im Hotel, säubern den Strand oder sind vielleicht Rettungsschwimmer und sorgen dafür, dass wir einen entspannten, schönen Urlaub haben können. Das sind Schleswig-Holsteins Ferienmacher und wir sagen Danke.
1: Ja, und auch wenn der Hund nicht mit in den Urlaub kann, dann muss sich ja jemand drum kümmern. Das kann ja Nachbar sein, eine Schwester vielleicht oder eine Hundepension. Und Sonja van den Broek betreibt so eine mit ihrer Ehefrau Jacqueline und die sind in Süderdorf in Dithmarschen. Das ist die Tierpension 100 Pfoten mit angeschlossenem Tierheim. Und wir haben Sonja heute früh schon gefragt, ob das für die Hunde nur schön Urlaub ist oder vielleicht auch schwer, weil sie ja ihre Familie auch verlassen.
2: Also wir haben tatsächlich Hunde, die natürlich am Anfang es gar nicht so einfach haben,
1: ja,
2: ne? Weil sie leben hier mit vielen anderen Hunden und das ist zu Hause oft nicht so. Aber die meisten Hunde, die sind sehr schnell, sind die gewohnt an die Abläufe hier und dann freuen sie sich auch. Und manche Hunde wollen nicht mal mehr nach Hause.
1: Ja, versteht das ein Hund Urlaub ja eigentlich nicht, das Konzept? Ne? Der muss doch eigentlich denken, die Familie ist weg, oder?
2: Ja, genau. Ah. Und die neuen Gäste, die wir haben, die das erste Mal hierher kommen, ne, die denken natürlich erstmal, was passiert jetzt? Haben die mich abgegeben? Ne? Da gucken wir natürlich auch immer, dass die bei uns gut aufgehoben sind. Ne? Dass wir die am Anfang auch ein bisschen mehr schmusen und dass wir gucken, ne, dass sie sich wohlfühlen. Aber es ist halt so, dadurch, dass die mit den Hunden bei uns alle gemeinsam auf die Wiese gehen, merke die einfach, das ist ja richtig cool hier. Hier kann man ja spielen, toben, rennen, baden. Und dann vergesse die ganz schnell, dass die Besitzer weg sind und auch Urlaub machen.
0: Also mir blutet das Herz, wenn ich die Geschichte höre. Ich könnte nie meinen Hund abgeben, das muss ich ganz ehrlich sagen. Gibt es da manchmal auch Tränen der Besitzer, wenn die Hunde da abgeben oder rufen die jeden Tag 7 Mal an?
2: Ja, es gibt manchmal beim ersten Mal auch Tränen.
1: Ja.
2: Für uns ist es ja so, die Hunde, die sollen Urlaub machen, die sollen sich wohlfühlen. Und wenn der Hund schon schwanzwedelnd freudig an dem Tor steht, dann wissen wir, dann machen wir alles richtig.
0: Ja, wenn er dann dran gewöhnt ist, ne? Wenn er dann weiß, okay, das ist für eine Zeit und da habe ich Spaß und dann ist es ja auch gut.
2: Genau, und die freuen sich auch wirklich. Ne? Wenn die uns sehen, dann stehen die bei unserem Tor und sind wirklich, die springen in die Luft und sagen, juhu, Urlaub.
1: Ich finde das so schön, dass die Hunde eben nicht in irgendwelchen Zimmern da alleine sind, sondern dass sie eigentlich wie im Kinderferiendorf alle miteinander spielen. So klingt das zumindest,
2: ja,
1: wenn du
2: genau,
1: das erzählst. Ne?
2: So ist das, genau, so ist das. Also es gibt natürlich auch Hunde, die passen gar nicht den Gruppen, die wirklich echt unverträglich sind.
1: Ja.
2: Aber wenn wir sehen, das geht gar nicht und es ist eine Belastung für alle Hunde, ne, dann müssen wir manchmal auch sagen, dass es hier nicht funktioniert, weil wir eben diese Gruppenhaltung haben. Ganz genau.
0: Ihr selbst könnt natürlich keinen Urlaub machen in der Urlaubszeit, aber ihr kommt dann wahrscheinlich auch irgendwann ja doch auch mal in Urlaub, oder?
2: Ja, eher selten. Also man ist ja 365 Tage im Jahr für die Hunde da. Mhm. Ne? Wenn man die Arbeit liebt, dann fühlt es sich gar nicht an wie Arbeit.
0: So.
2: Ne?
1: Danke, dass ihr das macht, dass ihr so toll auf die Hunde aufpasst und dass die Urlaubsgäste, also die Familien dann halt auch beruhigt in den Urlaub fahren können und am Ende den Hund mit großer Freude wieder in die Arme schließen können. Danke dafür.
2: Sehr gerne.
0: Sonja war das von der Tierpension 100 Pfoten in Dithmarschen und Jan Bastik ist schon bereit, übernimmt hier gleich ab 10. Wir sind dann morgen früh ab 5 wieder da.
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0: Die Bundesregierung ist besorgt wegen des Drohnenvorfalls in Leipzig. Und im Fall der vermissten Dreijährigen aus Preetz im Kreis Plön bittet die Polizei die Bevölkerung um Mithilfe. Das und mehr jetzt in den Nachrichten um 10 mit Peter Stahl.
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2: Die Suche nach dem vermissten dreijährigen Mädchen aus Preetz im Kreis Plön ist heute früh fortgesetzt worden. Das Kind wird laut Polizei seit gestern Mittag vermisst. Bis in die Nacht haben die Beamten gemeinsam mit Feuerwehrleuten und einigen Anwohnern nach ihr gesucht, mit Drohnen, Spürhunden, einem Hubschrauber und auch Wärmebildkameras. Sie ist laut Polizei dringend auf medizinische Hilfe angewiesen. Polizeisprecherin Babette Weiß appelliert jetzt an die Bürger.
3: Wir möchten gerne einmal der Bevölkerung zur Kenntnis geben, dass es sich bei dem Kind um ein autistisches Mädchen handelt und dieses Mädchen neigt eher dazu, sich zu verstecken. Es ist auch ängstlich. Wir möchten darum bitten, gerade die Anwohner von Preetz nochmal in ihren Gärten, Gartenbuden oder Schuppen Ausschau zu halten, ob sich das kleine Mädchen vielleicht dort im Verborgenen hält. Und sollten sie dahingehend Erkenntnisse erlangen, würden wir sie darum bitten, die Polizei zu informieren unter 110.
2: Ein Foto des vermissten Mädchens finden Sie auf ndr.de/sh. Mindestens 261 Menschen sind in Deutschland in den ersten 7 Monaten des Jahres beim Baden oder Schwimmen ums Leben gekommen. Das sind 15 mehr als im Vorjahreszeitraum. Das teilte die Deutsche Lebensrettungsgesellschaft DLRG mit. Auch in Schleswig-Holstein sind mehr Menschen ertrunken, Hauke Bülow berichtet.
4: Zwischen Januar und Ende Juli haben mindestens 16 Menschen in schleswig-holsteinischen Gewässern ihr Leben verloren. Im Vorjahreszeitraum waren es laut DLRG nur 9. Die meisten tödlichen Unglücke passierten dabei im Meer. Und rund 3/4 der Opfer waren männlich. Schleswig-Holstein folgt dabei dem traurigen Bundestrend. Vor allem seit Beginn der Badesaison registrierte die DLRG mehr Unglücke. Allein im Juni kamen bundesweit mehr als 100 Menschen ums Leben. So viele wie seit mehr als 20 Jahren nicht mehr in dem Monat. Nach Einschätzung der DLRG spielte dabei auch die Hitzewelle Ende Juni eine Rolle, weil besonders viele Menschen gleichzeitig Abkühlung an Seen, Flüssen und Küsten suchten. In Niedersachsen, Mecklenburg-Vorpommern und Hamburg ist die Zahl der Ertrunkenen jeweils leicht zurückgegangen.
2: Nach dem Fund einer mit Sprengstoff bestückten Drohne am Flughafen Leipzig-Halle zeigt sich die Bundesregierung besorgt. Innenminister Dobrindt sprach von einem hybriden Anschlagsszenario und einer neuen Bedrohungslage für Deutschland. Katrin Schirrwagen dazu.
5: Dobrindt sagte, nach jetzigen Erkenntnissen müsse man davon ausgehen, dass es sich um militärischen Sprengstoff handele. Das deute nicht auf Amateure hin, sondern auf hochprofessionelle Täter. Als Urheber kämen auch staatliche Akteure in Betracht. Die Drohne war in der Nacht zu gestern in der Nähe von ukrainischen Frachtflugzeugen gefunden worden. Der Flughafen Leipzig ist ein wichtiges Drehkreuz für militärische Hilfslieferungen für die Ukraine. Spezialisten der Bundespolizei entschärften die Sprengvorrichtung.
2: Bundesverkehrsminister Bilger will mit Wirtschaftsverbänden heute über das extreme Niedrigwasser des Rheins und anderer Flüsse sprechen. Zu dem Treffen in Bonn sind Vertreter von Industrie, Häfen und Binnenschifffahrt eingeladen. Das Bundeswirtschaftsministerium sieht in den niedrigen Wasserständen eine erhebliche Herausforderung für die Wirtschaft. Die Einschränkungen bei den Transportkapazitäten wirken sich unmittelbar auf Lieferketten und Produktion aus. Immer mehr Menschen in Deutschland werden Opfer von Betrügern, die sich als Polizisten ausgeben. Das meldet das Bundeskriminalamt unter Berufung auf die polizeiliche Kriminalstatistik. Der Schaden betrug demnach im vergangenen Jahr fast 50 Millionen Euro. Im Vorjahr waren es rund 30 Millionen. Die Zahl der erfassten Fälle stieg auf mehr als 4.600. Dabei geht es häufig um Schockanrufe oder den sogenannten Enkeltrick. Vielfach geben sich die Täter als Polizisten aus und erfinden Geschichten, etwa über angebliche Einbrüche in der Nähe, um an Geld oder Wertgegenstände der Opfer zu kommen.
0: 4:10, NDR 1 Welle Nord, Wetter für uns in Schleswig-Holstein. Ich sehe gerade, Peter Stahl trägt eine kurze Hose. Peter, kannst du einen Gefallen tun? Ich habe eine lange Hose heute an, es ist ein bisschen warm. Wollen wir irgendwie tauschen? Hast du Bock darauf?
6: Hätte ich mal machen sollen. Also, das ist echt kühl draußen.
0: Ist es so? Weil mir ist jetzt nämlich hier ganz schön warm. Dann machen wir das so, dass wir gleich tauschen. Dann kriegst du meine lange Hose.
6: Okay, und alles gut.
0: Herrlich, schön, Peter. Klamotten tauschen. Ich find's schön. Verrückt, aber auch ein bisschen sexy. Sonne und Wolken. Peak Nachmittag von der Nordsee her. Ein paar Schauer, maximal 20 bis 24 Grad und sehr windig heute. Der Wettertrend morgen, ein paar dichtere Wolken, aber weitgehend trocken, 18 bis 21 Grad. Und das Wochenende, das wird wieder sonniger und wärmer. Sonne am 25.

0: Schubi Richtung Husum, Höhe Jägerkrug. Und wenn Sie jetzt auch noch einen Stau oder Blitze haben, dann einfach Bescheid geben über unsere NDR Schleswig-Holstein-App. Dankeschön, gute Fahrt.
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0: Ja, so ein Leben ohne Internet geht eigentlich gar nicht mehr. Heute, vor 35 Jahren, ging die erste Website online. Heute, vor 35 Jahren. Heute ja, mittlerweile gibt es unzählig viele. Meine Frage heute an Sie, welche Website, welche Internetadresse, Internetseite nutzen Sie am häufigsten außer Google? Und hier kommt Arne aus Kiel.
2: Tagesschau.de. Das geht einfach mal um die tagesaktuellen Schlagzeilen, dass man weiß, dass man auf dem Laufenden ist. Und dann geht's weiter.
0: Okay. Wie ist bei Ihnen? Welche Internetseite steuern Sie am häufigsten an, außer Google? Gerne, wie Arne, eine Sprachnachricht drüber schicken über unsere NDR Schleswig-Holstein-App. Besten Dank und gute Fahrt.
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1: 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Einfach über unsere NDR Schleswig-Holstein App. Dann schnacken wir drüber, das wird ein schönes Ding werden. 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Manchmal geht es ja auch per Telefon. 0800 22 12 800. Jan Bastik hier, moin, wer ist mit dabei?
2: Jan Bastiktor, der Chris Schneider.
1: Moin Chris.
2: Lieblingskranfahrer. Du, ich habe auch mal einen Musikwunsch aus den 80ern. Ich war ja damals als ich 8 war, war ich so auch so Breakdance-mäßig unterwegs.
1: Ja. Ne?
2: Ich habe den Großen immer zugeguckt und da war wirklich Break Machine mit Street Dance. Das war wirklich der absolute Kracher. Ja, und mit Skateboard sind wir da rumgefahren und weißt du?
1: Ja, und ich habe sofort das Pfeifen, es wurde ja gepfiffen in dem Song, habe ich sofort drauf.
2: Genau. Das ist ja mega bombastisch, ne?
1: Habe ich doch gesagt.
2: Alter, mega.
1: Geht ab.
2: Jo.

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0: NDR1, Welle Nord, 10:30 ist es. Das Wetter für uns in Schleswig-Holstein, wenn Sie mal so einen Surfkurs antesten wollen. Heute weht ein ganz ordentlicher Wind dafür. Sondern Wolken gibt es auch. Allerdings gegen Nachmittag von der Nordsee her auch so ein paar Schauer bei 20 bis 24 Grad. Der Wettertrend morgen, paar dichtere Wolken. Aber weitgehend trocken, 18 bis 21 Grad. Das Wochenende, das wird wieder sonniger und wärmer. Sonnabend dann 25 Grad, am Sonntag kriegen wir sogar 30 Grad.
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0: 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Vorsicht bitte, A7 Hamburg Richtung Hannover, zwischen Waltershof und Hamburg-Horstbruch. Da liegen Spanngurte. Dann A7 Hannover Richtung Flensburg, zwischen Heimfeld und dem Elbtunnel. 7 Kilometer stockender Verkehr. Und A25 Geesthacht Richtung Hamburg, zwischen Nettenburg und Allermöhe, 3 Kilometer stockend. Aktuelle Blitzer, B201 Schubi Richtung Husum, Höhe Jägerkrug wird geblitzt, und falls Sie jetzt auch noch einen Stau oder einen Blitzer haben, dann einfach gerne mal Bescheid geben über unsere NDR Schleswig-Holstein App. Besten Dank und gute Fahrt!
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0: Vor 35 Jahren ging die erste Website online. Meine Frage heute an Sie: Auf welchen Internetseiten sind Sie am häufigsten unterwegs? Außer Google. Gerne mal eine Sprachnachricht überschicken über unsere NDR Schleswig-Holstein App. Mike aus Wahlstedt hat sich gemeldet.
2: Ja, moin, Jan Bastik. Da ich ja so ein richtiger Schallplatten-Junkie bin, bin ich ganz oft auf iMusic, ist eine dänische Seite, die hat echt coole neue Vinyls. JPC, da kriege ich auch immer meine neuen Vinyls. Amazon sowieso. Und natürlich darf doch nicht fehlen NDR. So oft wie ich hier mit euch sprachlich Kontakt habe.
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0: NDR 1 Welle Nord hier mit Schlagabaschü. Was ist das? Ich glaube, das muss man Gesche Gleustein jetzt erklären.
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0: Nach dem Fund einer Sprengstoffdrohne am Leipziger Flughafen sind die Hintergründe noch unklar. Und mit Hubschrauber, Drohnen und vielen Helfern suchte die Polizei nach einer vermissten Dreijährigen in Preetz im Kreis Plön. Nun wurde dort ein totes Kind entdeckt. Das und mehr jetzt in den Nachrichten um 11 mit Peter Stahl.
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3: Einsatzkräfte haben heute früh in Preetz im Kreis Plön ein lebloses Kleinkind gefunden. Nach Angaben der Polizei handelt es sich mit großer Wahrscheinlichkeit um das seit gestern vermisste 3 Jahre alte Mädchen. Die Dreijährige war gestern Mittag von ihren Eltern als vermisst gemeldet worden. Einsatzkräfte der Polizeidirektion Kiel und der Bereitschaftspolizei aus Eutin sowie weitere Helfer suchten seit gestern mit einem Großaufgebot nach dem autistischen Kind. Die Polizei gibt derzeit auf einer Pressekonferenz weitere Informationen bekannt. Bundesweit ist die Zahl der tödlichen Unglücke in Gewässern seit Jahresanfang gestiegen. Nach Angaben der Deutschen Lebensrettungsgesellschaft DLRG sind bis Ende Juli mindestens 261 Menschen ums Leben gekommen, 15 mehr als vor einem Jahr. Auch bei uns in Schleswig-Holstein sind die Zahlen gestiegen. Bis Ende Juli kamen 16 Menschen beim Baden oder Schwimmen ums Leben. Das sind 7 mehr als im Vorjahreszeitraum. Hauke Bülow, woran liegt denn das?
4: Ja, zum einen vermutet die DLRG, dürfte es an den Hitzewellen liegen, die wir schon hatten. Vor allem im Juni hat es ja viele Menschen an die Seen und Küsten gezogen zum Abkühlen. Auch bundesweit sind zu diesem Zeitpunkt so viele Menschen ertrunken wie seit 20 Jahren nicht mehr an einem Juni. Die meisten Unglücke, 90%, passierten dabei übrigens an unbewachten Badestellen, wo im Ernstfall keine Rettungsschwimmer helfen können, so die DLRG. Die Rettungsschwimmer beobachten aber auch, dass oft leichtsinniges Verhalten zu Badeunfällen führt, insbesondere wenn Alkohol im Spiel ist. Und immer mehr Kinder könnten nicht sicher schwimmen, weil es zu wenig Kurse gäbe, so die DLRG.
3: Die Kassenärzte warnen davor, dass die Menschen in Deutschland zu ungesund leben. Der Chef des Bundesverbandes Gassen sagte der Neuen Osnabrücker Zeitung, im internationalen Vergleich seien die Menschen hier häufig dicker. Außerdem rauchen sie mehr und machen weniger Sport, so Gassen. Er fordert vom neuen Gesundheitsminister Lindemann unter anderem mehr Aufklärung in Kitas und Schulen. Der Vorfall mit einer Sprengstoffdrohne am Flughafen Leipzig-Halle war aus Sicht von Bundesinnenminister Dobrindt ein Anschlagsversuch. Der CSU-Politiker sprach von einer sehr ernsten Gefahrensituation. Aus Berlin Dagmar Pepping.
5: Nach bisherigen Erkenntnissen sei davon auszugehen, dass es sich um militärischen Sprengstoff handelt, so der CSU-Politiker in den ARD-Tagesthemen. Angesichts des hochprofessionellen Vorgehens könnten fremde Mächte als Drahtzieher nicht ausgeschlossen werden. Man könne aber noch nichts beweisen. Die Drohne mit dem Sprengstoff wurde in der Nähe von ukrainischen Frachtmaschinen entdeckt. Der Flughafen Leipzig ist ein wichtiges Frachtdrehkreuz, auch für militärische Hilfslieferungen für die Ukraine. Spezialisten konnten die Sprengvorrichtung entschärfen. Der CDU-Verteidigungsexperte Kiesewetter vermutet Russland hinter dem Vorfall. Die Bedrohung für Deutschland durch von Russland gesteuerte hybride Angriffe sei gravierend, sagte Kiesewetter der Augsburger Allgemeinen.
3: Sie sollen sich als Polizisten ausgegeben und so eine Frau aus Wacken um Bargeld und Schmuck gebracht haben. Vor dem Schöffengericht in Meldorf beginnt heute der Prozess gegen einen 37-jährigen Mann aus Nordrhein-Westfalen. Er gilt als einer der mutmaßlichen Drahtzieher. Sam-Luc Ferrier berichtet.
6: Der Angeklagte soll zu einer Tätergruppe gehört haben, die die Frau angerufen und sich dabei als Polizei ausgegeben hat. Laut der Staatsanwaltschaft Itzehoe sollen die Täter behauptet haben, jemand habe es auf das Vermögen der Frau abgesehen. Dies sei deshalb nicht mehr sicher und müsse vorübergehend von der Polizei verwahrt werden. Die Frau soll daraufhin Bargeld und Schmuck im Wert von mehreren tausend Euro herausgegeben haben. Der Angeklagte soll die Abholung organisiert und eine weitere Person damit beauftragt haben, so die Staatsanwaltschaft. Demnach soll sich der mutmaßliche Betrugsfall zwischen Ende Juli und Anfang August 2023 abgespielt haben. Ob sich der 37-Jährige heute zu den Vorwürfen äußern wird, ist noch offen.
0: 11:04, NDR1 Welle Nord. Das Wetter für uns in Schleswig-Holstein. Heute Abend definitiv Kinowetter, weil gegen Nachmittag von der Nordsee her ein paar Schauer. Bis dahin aber Sonne und Wolken, maximal 20 bis 24 Grad und sehr windig. Der Wettertrend, morgen gibt es ein paar dichtere Wolken, aber weitgehend trocken, 18 bis 21 Grad. Das Wochenende, das wird wieder sonniger und wärmer. Sonnabend 25 Grad, Sonntag gibt es 30 Grad.
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0: 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Vorsicht bitte A2 A23 Heide Richtung Hamburg in der Ausfahrt Itzehoe Nord. Da gibt es eine ungesicherte Unfallstelle. Dann A7 Hannover Richtung Flensburg zwischen Hamburg-Heimfeld und dem Elbtunnel 7 Kilometer stockend. A25 Geesthacht Richtung Hamburg ist zwischen Nettelnburg und Allermöhe wegen eines defekten Fahrzeugs gesperrt. Dadurch staut es sich. Und die aktuellen Blitzer. Geblitzt wird L165 Lütjenburg Richtung Schönberg und zwar Höhe Hohenfelde an der Einfahrt zur Straußenfarm. Und falls Sie jetzt auch noch einen Stau oder einen Blitzer haben, dann gerne Bescheid geben über unsere NDR Schleswig-Holstein-App. Dankeschön, schönen Donnerstag.
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0: Und mit Marion Jakobsen aus Flensburg. Moin Marion.
1: Moin.
0: Und du bist felsenfest davon überzeugt, dass du heute bestehst bei der Ja-Nein-Schwarz.

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1: Und ein schickes Digitalradio, wenn Sie bestehen bei der Ja-Nein-Schwarz-Weiß-Challenge. Gerne mitmachen. Ich bin immer auf der Suche nach neuen Kandidaten. Einfach Bescheid geben über unsere NDR Schleswig-Holstein-App. Da einfach eintragen, dann sind Sie im Kandidatenpool mit dabei. Heute ist es aus Flensburg Marion Jakobsen. Moin Marion.
2: Moin.
1: Und du bist ganz kurz davor, ein brandneues Digitalradio zu gewinnen von uns, von NDR 1 Welle Nord. Hast du dann ein bisschen geübt jetzt für die Ja-Nein-Schwarz-Weiß-Challenge?
2: Ja, doch, also ein bisschen. Also ich wollte mir eigentlich was aufschreiben, habe ich aber nicht gemacht. Aber ich habe das schon mit mehreren Personen besprochen.
1: Ja, sehr gut. Sachen besprechen ist schon mal sehr gut, Marion.
2: Wie die das machen würden. Und ich habe aber gesagt, nein, das geht auf gar keinen Fall, das auf gar keinen Fall. Und die doch, nein, doch, so. Gut. Ein Doch-Spiel.
1: Alles klar. Hören wir uns mal an, wie das Doch-Spiel gleich wird. Ich erkläre dir noch schnell die Regeln. Also, diese vier Worte, ja, nein, schwarz-weiß, darfst du gleich nicht sagen. Auch nicht jo, nö, nee oder ähnliches. Und nicht immer das gleiche antworten. Und wenn du das durchhältst, gibt es ein Digitalradio geschenkt. Und Karin, unsere Schiedsrichterin, pass auf.
3: Ganz genau, ich spitze die Ohren. Und wenn du das doch irgendwie nicht schaffst, dann kommt ja wieder dieses hier. Aber hoffentlich heute nicht.
2: Oh, ich habe auch schon eine Klingel hier zu Hause, kann ich gegenklingeln.
1: Ja, kannst du auch machen, aber dann schaltest du auch aus. Also, bringt auch nichts. Also, meinetwegen können wir loslegen, Marion.
2: Ja, okay.
1: Dann ist es soweit. Für Marion Jakobsen aus Flensburg läuft hiermit die Minute. Marion, du lebst in Flensburg?
2: Mhm.
1: Einmal, lass ich durchgehen, Mariam. Wenn das öfter kommt, dann Mörb. Wie lange lebst du schon? Was?
2: Oh nein!
1: Wieso kommt das so ein Ja zustande?
2: Das war fies.
3: Oh nein!
2: Danke, ja. Das Ja.
1: Beim nächsten Mal vielleicht eine andere Taktik. Marion, danke fürs Mitmachen.
2: Ja, ich danke euch auch. Schönen Tag euch.
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0: 11:30 ist es, NDR1 für den Nord, das Wetter für uns in Schleswig-Holstein. Ja, Fahrradfahren bringt heute Spaß, aber nur, wenn der Wind von hinten kommt, das ist nämlich ganz schön windig heute, sondern Wolken gegen Nachmittag von der Nordsee, auch so ein paar Schauer bei 20 bis 24 Grad. Und der Wettertrend morgen, gibt es ein paar dichtere Wolken, aber dann weitgehend trocken, 18 bis 21 Grad. Und das Wochenende, das wird wieder sonniger und wärmer. Sonne am 25 Grad, am Sonntag gibt es 30 Grad.
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0: 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Vorsicht bitte, A1 Fehmarn Richtung Hamburg, zwischen Bad Schwartau und Lübeck-Meusling. Da gibt es eine Benzinspur auf der Fahrbahn. A7 Hannover Richtung Flensburg, zwischen Hamburg-Heimfeld und dem Elbtunnel, 7 Kilometer stockender Verkehr. Die A25 Geesthacht Richtung Hamburg. Die ist zwischen Nettelnburg und Allermöhe wegen Bergungsarbeiten gesperrt. Dadurch staut es sich. Und noch eine Nachricht eingetroffen über unseren Messenger in der NDR Schleswig-Holstein-App von Bernd aus Klappholz. Moin Bernd, erzähl.
2: Die B201 ist von Silberstedt nach Dreier gesperrt heute wegen Asphaltierungsarbeiten.
0: Besten Dank, Bernd. Und Blitzer hätte ich ja auch. Geblitzt wird L165 Lüttchenburg Richtung Schönberg, Höhe Hohenfelde, und zwar an der Einfahrt zur Straußenfarm. Und wenn Sie jetzt auch noch vielleicht einen Stau oder einen Blitzer haben, dann gerne mal Bescheid geben über unsere NDR Schleswig-Holstein-App. Dankeschön, gute Fahrt.
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0: Heute vor 35 Jahren ist die erste Website online gegangen. Meine Frage heute an Sie, wenn Sie im Internet unterwegs sind, welche Seiten steuern Sie am häufigsten an, außer Google? Da hat sich jetzt Bernd aus Holstein gemeldet.
3: Um Google Suche zu vermeiden, nutzen wir täglich mehrfach Startpage. Also genau wie man schreibt. Und damit fühlen wir uns sicherer und wohler. Beste Grüße, schönen Tag.
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0: NDR 1, Welle Nord hier. Schönen Donnerstag wünsche ich Ihnen. Übrigens, wenn Sie heute im Internet unterwegs sind, vor 36 Jahren wäre das noch nicht möglich gewesen, weil vor 35 Jahren die erste Website überhaupt online gegangen ist. Also, vor 35 Jahren heute das erste Mal eine Website online, die man dann direkt ansteuern konnte. Meine Frage ist heute an Sie, und da schicken Sie mir gerne mal eine Sprachnachricht über unsere NDR Schleswig-Holstein-App. Wenn Sie unterwegs sind im Internet, welche Seite surfen Sie eigentlich am häufigsten an? Außer Google. Gerne mal rüberschicken eine Nachricht. Saskia meldet sich aus Pinneberg. Moin Saskia, erzähl.
1: Moin Jan. Ja, ich glaube, ich treibe mich tatsächlich am meisten auf so Verkaufsplattformen rum. Vinted ist bei mir ganz hoch im Kurs, weil ich da immer meinen Kleiderschrank ordentlich ausräume, damit auch wieder Platz für Neues ist. Und das kriege ich da immer ganz gut verkauft. Deswegen ist das, würde ich sagen, so unter meinen Top 3, wo ich mich regelmäßig rumtreibe.

0: Der Fund einer Sprengstoffdrohne auf dem Leipziger Flughafen beschäftigt weiter die deutschen Sicherheitsbehörden. Und in Preetz ist ein Kind tot aufgefunden worden. Offenbar handelt es sich dabei um das seit gestern vermisste Mädchen. Das sind zwei Themen jetzt in den Nachrichten um 12 mit Finn Walden.
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2: Das seit gestern Mittag vermisste dreijährige Mädchen aus Preetz ist vermutlich tot. Die Polizei hat auf einer Pressekonferenz am Vormittag mitgeteilt, dass in einem Garten in der Nähe der elterlichen Wohnung ein totes Kleinkind gefunden wurde. Sie geht nach eigener Aussage davon aus, dass es sich um das vermisste Mädchen handelt. Letzte Gewissheit soll eine Obduktion bringen, so Stefanie Lage von der Kieler Polizei.
3: Wir schließen zum jetzigen Zeitpunkt das Fremdverschulden aus, beziehungsweise sind aktuell auf dem Stand, dass wir nicht von einer Straftat ausgehen, sondern aufgrund der Gesamtumstände. Es ist jetzt so, dass wir ein Todesermittlungsverfahren eingeleitet haben, aber keine Straftat primär im Hintergrund steht.
2: Laut Polizei war das vermisste Mädchen autistisch, seh- und hörbehindert und neigte dazu, sich zu verstecken. Einsatzkräfte hatten mit Hilfe von Hunden, Rettungshubschraubern und freiwilligen Helfern bis in die Nacht nach dem Kind gesucht. Bei der am Morgen fortgesetzten Suche wurde dann die Leiche entdeckt. Nach dem Fund einer mit Sprengstoff bestückten Drohne am Flughafen Leipzig-Halle zeigt sich die Bundesregierung besorgt. Innenminister Dobrindt sprach von einem hybriden Anschlagsszenario und einer neuen Bedrohungslage für Deutschland. Alles weitere von Katrin Schirrwagen.
4: Dobrindt sagte, nach jetzigen Erkenntnissen müsse man davon ausgehen, dass es sich um militärischen Sprengstoff handele. Das deute nicht auf Amateure hin, sondern auf hochprofessionelle Täter. Als Urheber kämen auch staatliche Akteure in Betracht. Die Drohne war in der Nacht zu gestern in der Nähe von ukrainischen Frachtflugzeugen gefunden worden. Der Flughafen Leipzig ist ein wichtiges Drehkreuz für militärische Hilfslieferungen für die Ukraine. Spezialisten der Bundespolizei entschärften die Sprengvorrichtung.
2: Beim Baden oder Schwimmen sind in Deutschland in den ersten 7 Monaten des Jahres mindestens 261 Menschen ums Leben gekommen. Das sind 15 mehr als im gleichen Vorjahreszeitraum. Das teilte die Deutsche Lebensrettungsgesellschaft DLRG mit. Auch in Schleswig-Holstein sind mehr Menschen ertrunken. Hauke Bülow berichtet.
5: Zwischen Januar und Ende Juli haben mindestens 16 Menschen in schleswig-holsteinischen Gewässern ihr Leben verloren. Im Vorjahreszeitraum waren es laut DLRG nur 9. Die meisten tödlichen Unglücke passierten dabei im Meer. Und rund 3/4 der Opfer waren männlich. Schleswig-Holstein folgt dabei dem traurigen Bundestrend. Vor allem seit Beginn der Badesaison registrierte die DLRG mehr Unglücke. Allein im Juni kamen bundesweit mehr als 100 Menschen ums Leben. So viele wie seit mehr als 20 Jahren nicht mehr in dem Monat. Nach Einschätzung der DLRG spielte dabei auch die Hitzewelle Ende Juni eine Rolle, weil besonders viele Menschen gleichzeitig Abkühlung an Seen, Flüssen und Küsten suchten. In Niedersachsen, Mecklenburg-Vorpommern und Hamburg ist die Zahl der Ertrunkenen jeweils leicht zurückgegangen.
2: Schwerer Verkehrsunfall zwischen Sieg und Großensee im Kreis Stormarn. Wie die Polizei erst heute mitteilte, sind dabei gestern Nachmittag ein 78-jähriger Motorradfahrer lebensgefährlich und eine 57-jährige Autofahrerin leicht verletzt worden. Der Motorradfahrer war demnach mit dem Wagen zusammengestoßen, als die Frau ihr Auto von einer Grundstücksausfahrt auf die L224 lenkte. Ein Rettungswagen brachte den Motorradfahrer mit schweren Verletzungen in ein Krankenhaus. Ein Lottospieler aus Schleswig-Holstein hat bei der Ziehung 6 aus 49 gestern einen Millionengewinn erzielt. Er erhält nach Angaben von Lotto Schleswig-Holstein mehr als 2,4 Millionen Euro. Ein zweiter Gewinner mit der gleichen Summe lebt in Hessen. Der Gesamtjackpot bleibt dagegen weiter auf Rekordniveau. Bereits seit 38 Ziehungen hat kein Spieler 6 richtige Zahlen und die Superzahl getippt, sodass der Jackpot für die Ziehung am Sonnabend bei den maximal möglichen 50 Millionen Euro steht.
0: 4 Minuten nach 12, NDR 1, Welle Nord, das Wetter für uns in Schleswig-Holstein an der Nordseeküste ist heute Brandungsbaden angesagt. Falls einer da mit Puffis um sich schmeißt, dann wissen Sie, okay, das ist der Lottogewinner hier in Schleswig-Holstein. Ansonsten 20 bis 24 Grad, sehr windig heute, gegen Nachmittag an der Nordsee ein paar Schauer und der Wettertrend morgen. Ein paar dichtere Wolken, aber weitgehend trocken, 18 bis 21 Grad und das Wochenende, das wird wieder sonniger und wärmer, Sonne am 25 Grad, Sonntag gibt es 30 Grad.
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0: 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A1 Hamburg Richtung Lübeck, zwischen Hamburg-Stillhorn und Norderelbbrücke, 2 Kilometer stockender Verkehr. Dann A7 Flensburg Richtung Hamburg zwischen Stellingen und dem Elbtunnel, 4 Kilometer stockend. A7 Hannover Richtung Flensburg zwischen Hamburg-Ostbruch und dem Elbtunnel, 5 Kilometer stockender Verkehr. Und die A25 Geesthacht Richtung Hamburg ist zwischen Nettelnburg und Allermühe wegen Bergungsarbeiten gesperrt, dadurch Stau. Und aktuelle Blitzer hätte ich noch. Geblitzt wird L165 Lütchenburg Richtung Schönberg, Höhe Hohenfelde, an der Einfahrt zur Straußenfarm. Und falls Sie jetzt auch noch einen Stau oder einen Blitzer haben, dann gerne Bescheid geben über unsere NDR Schleswig-Holstein-App. Dankeschön, schönen Donnerstag.
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0: Was macht F.A. David eigentlich heutzutage? Keine Ahnung. Aber ich denke mal, wenn er was singt, dann ist es immer noch das hier.
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0: Das ärgert sie am meisten.
1: 12:30 ist es, NDR1, Welle Nord, das Wetter für uns in Schleswig-Holstein. Bei dem Wind heute wird die Wäsche draußen auf der Wäscheleine schnell trocken. Heute gibt es Sonne und Wolken. Gegen Nachmittag von der Nordsee her ein paar Schauer, dann sollte die Wäsche spätestens wieder rein. Das Ganze bei maximal 20 bis 24 Grad. Morgen gibt es ein paar dichtere Wolken, aber morgen weitgehend trocken, 18 bis 21 Grad. Und das Wochenende, das wird sonniger. Es wird auch wärmer, Sonntag kriegen wir 25 Grad, am Sonntag sogar wieder 30 Grad.
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1: 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Vorsicht bitte A1 Hamburg Richtung Lübeck. Höhe Billstedt, ein defekter PKW. Dann A1 Hamburg Richtung Lübeck zwischen Stillhorn und Norderelbbrücke, 2 Kilometer stockend. A7 Flensburg Richtung Hamburg zwischen Stelling und dem Elbtunnel, 4 Kilometer stockender Verkehr. Dann A7 Hannover Richtung Flensburg zwischen Hamburg-Horsbruch und dem Elbtunnel, 5 Kilometer stockend. Und an der Elbfähre Glückstadt-Beschafen gibt es 1 Stunde Wartezeit in beide Richtungen. Aktuelle Blitzer. Geblitzt wird B432 Pönitz Richtung Bad Segeberg in Gnissau und L165 Lütjenburg Richtung Schönberg, und zwar Höhe Hohenfelde an der Einfahrt zur Straußenfarm. Und wenn Sie jetzt auch noch einen Stau oder Blitzer haben, dann einfach Bescheid geben über unsere NDR Schleswig-Holstein App. Besten Dank, schönen Donnerstag.
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1: Vor 35 Jahren ist ja die erste Website online gegangen. Deswegen meine Frage heute an Sie. Was, oder besser gesagt, auf welcher Seite sind Sie eigentlich am häufigsten unterwegs? Auf welcher Internetseite? Außer Google. Gerne mal eine Sprachnachricht überschicken über unsere NDR Schleswig-Holstein App. Und hier kommt die nächste.
3: Hallo Jan, hier ist die Sonja. Ja, ich treibe mich einmal täglich auf der Webseite herum, wo man sich angeblich alle 11 Minuten verliebt. Für mich ist das aber nicht so der Fall. Ich denke, ich bin dann erst nach 11 Jahren dran. Keine Ahnung. Auf alle Fälle geht es mir auch so gut. Und ich wünsche euch einen schönen Tag.
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0: NDR1, Welle Nord, einmal Vorsicht bitte in beiden Richtungen. A1, Lübeck-Hamburg, zwischen Öjendorf und Billstedt, da liegen Gegenstände. Dann Vorsicht auf der A1, Hamburg Richtung Lübeck, zwischen Hamburg-Stellhorn und dem Dreieck Norderelbe, eine ungesicherte Unfallstelle. Und Vorsicht auch auf der A7, Richtung Hannover, zwischen dem Elbtunnel und Waltershof, da steht ein defektes Fahrzeug. Fahren Sie gut mit uns, mit NDR1, Welle Nord. Und auch, wenn Sie heute mal am Surfen sind, kurz zurückdenken, vor 35 Jahren ging die erste Website online. Meine Frage heute an Sie, auf welchen Seiten sind Sie denn eigentlich am häufigsten unterwegs, außer Google? Und da ich jetzt auch mal gefragt werde, auf welchen Seiten ich unterwegs bin, kann ich ja gerne mal sagen. MyDeals ist die eine. Das ist so eine User-Generated Content, wie es heißt, Seite. Das heißt also, ganz viele Nutzer posten auf dieser Seite irgendwelche Schnäppchen, die sie gefunden haben, so in Supermärkten oder auch online. Und da kann man schon mal Sachen auch günstiger bekommen dann. Also sehr große Community mittlerweile. Das bringt Spaß, da bin ich öfter drauf. Und YouTube natürlich. YouTube bin ich echt irre oft. Also vor allen Dingen so gucke ich mir so viele Gaming-Videos immer an. Mal gucken, wie machen die das? Gibt es da so Tipps und so weiter? Das schaue ich mir mal an. So, das ist es bei mir. Und was ist es bei Ihnen? Gerne mal eine Sprachnachricht rüber schicken über unsere NDR Schleswig-Holstein-App. Welche Webseiten steuern Sie häufig an am Tag? Und da hat sich Simone aus Kiel gemeldet. Moin Simone.
1: Also eigentlich diese ganzen Social Media, Internetseiten. Ja, das wäre Facebook, Instagram und all solche Sachen. Ja, ich lade ein bisschen Content ein. Man lernt andere Musiker kennen, überhaupt Menschen. Das finde ich eigentlich ganz schön. Und man kann natürlich auch immer entscheiden, ob man jemanden zulässt oder nicht.

0: Wer steckt hinter der Sprengstoffdrohne am Leipziger Flughafen? Darüber rätseln die deutschen Sicherheitsbehörden. Und Polizei und Helfer haben ja seit gestern in Preetz mit einem Großaufgebot nach einer vermissten Dreijährigen gesucht. Heute wurde in der Kleinstadt die Leiche eines Kleinkindes gefunden. Das sind zwei der Themen jetzt in den Nachrichten um 13 Uhr mit Finn Walden.
1: Moin.
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3: Das seit gestern Mittag vermisste dreijährige Mädchen aus Preetz ist vermutlich tot. Auf einer Pressekonferenz am Vormittag hat die Polizei mitgeteilt, dass die Leiche eines Kleinkindes in einem Garten in der Nähe der elterlichen Wohnung gefunden wurde. Die Polizei geht nach eigener Aussage davon aus, dass es sich um das vermisste Mädchen handelt. Letzte Gewissheit soll eine Obduktion bringen. Julia Jenisch berichtet.
4: Der Leichnam des Kindes ist nach Angaben der Polizei jetzt bei der Rechtsmedizin. Noch heute oder spätestens morgen sollen die Obduktionsergebnisse bekannt gegeben werden. Einsatzkräfte hatten mit Hilfe von Hunden, Rettungshubschraubern und freiwilligen Helfern bis in die Nacht nach dem Kind gesucht. Heute Morgen war die Suche fortgesetzt worden. Gegen 9.30 Uhr wurde das tote Kind in einem Privatgarten in der Wagendorfer Straße in Preetz entdeckt. Wem der Garten gehört und wie das Mädchen entdeckt wurde, dazu wollte die Polizei nichts sagen. Sie schließt ein Fremdverschulden aus und hat ein Todesermittlungsverfahren eingeleitet. Das vermisste Mädchen war laut Polizei autistisch, seh- und hörbehindert und neigte dazu, sich zu verstecken.
3: Nach dem Fund einer Sprengstoffdrohne am Leipziger Flughafen dauern die Ermittlungen an. Noch ist unklar, wer hinter dem Vorfall steckt. Nils Buhler in Leipzig, warum wird Russland mit dem Vorfall in Verbindung gebracht?
5: Was wir wissen ist, dass diese Drohne in der Nähe von 4 ukrainischen Frachtmaschinen entdeckt worden ist. Das sind große Frachtmaschinen, die wirklich für große Militärtransporte geeignet sind. Und auch bekannt ist, dass der Flughafen Leipzig-Halle als ein wichtiger Standort gilt, wo eben auch Rüstungsgüter in die Ukraine gehen, da zur Unterstützung zum Krieg gegen Russland. Von daher gibt es natürlich auch schon Beobachter, die jetzt sagen, dass möglicherweise da Russland eine Rolle gespielt haben könnte. Offiziell bestätigt ist es jetzt aber noch nicht. Das werden möglicherweise weitere Ermittlungen zeigen.
3: Die Zahl der tödlichen Badeunfälle in Deutschland ist im Vergleich zum Vorjahr gestiegen. Nach Angaben der Deutschen Lebensrettungsgesellschaft DLRG sind bis Ende Juli bundesweit mindestens 261 Menschen ums Leben gekommen, 15 mehr als vor einem Jahr. Auch in Schleswig-Holstein sind die Zahlen gestiegen. Bis Ende Juli kamen 16 Menschen beim Baden oder Schwimmen ums Leben. Das sind 7 mehr als im gleichen Vorjahreszeitraum. Unser Reporter Hauke Bülow hat bei der DLRG nachgefragt, woran das liegen könnte.
6: Ja, zum einen vermutet die DLRG, dürfte es an den Hitzewellen liegen, die wir schon hatten. Vor allem im Juni hat es ja viele Menschen an die Seen und Küsten gezogen zum Abkühlen. Auch bundesweit sind zu diesem Zeitpunkt so viele Menschen ertrunken wie seit 20 Jahren nicht mehr an einem Juni. Die meisten Unglücke, 90%, passierten dabei übrigens an unbewachten Badestellen, wo im Ernstfall keine Rettungsschwimmer helfen können, so die DLRG. Die Rettungsschwimmer beobachten aber auch, dass oft leichtsinniges Verhalten zu Badeunfällen führt, insbesondere wenn Alkohol im Spiel ist. Und immer mehr Kinder könnten nicht sicher schwimmen, weil es zu wenig Kurse gäbe, so die DLRG.
3: Großer Erfolg für den Naturschutz in Schleswig-Holstein. In der Eiderträne Sorgeniederung haben in diesem Jahr gleich 5 Paare der vom Aussterben bedrohten Kornweihe erfolgreich gebrütet. 9 Jungvögel wurden Flügge. Das teilte die Stiftung Naturschutz Schleswig-Holstein mit. Bundesweit gibt es Schätzungen zufolge nur 5 bis 10 Brutpaare dieser seltenen Greifvogelart. Nach Einschätzung der Stiftung zeigt das, welch große Bedeutung geschützte Moorlandschaften haben.
0: 13.04 Uhr ist es, NDR 1 Welle Nord, das Wetter für uns in Schleswig-Holstein. Sonne und Wolken heute im Mix. Gegen Nachmittag von der Nordsee her so ein paar Schauer. Maximal 20 bis 24 Grad und sehr windig heute. Morgen so ein paar dichtere Wolken, aber weitgehend trocken. 18 bis 21 Grad und das Wochenende, das wird wieder sonniger und wärmer. Sonnabend 25 Grad, Sonntag 30 Grad.
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0: 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A1 Lübeck Richtung Hamburg zwischen Oehendorf und Norderelbbrücke. 5 Kilometer stockender Verkehr. Dann A1 Hamburg Richtung Lübeck zwischen Stillhorn und Norderelbbrücke, 2 Kilometer stockend. A7 Flensburg Richtung Hamburg zwischen Stelling und dem Elbtunnel, 4 Kilometer stockender Verkehr. A7 Hannover Richtung Flensburg zwischen Hamburg-Hausbruch und dem Elbtunnel, 5 Kilometer stockend. Und an der Elbfähre Glückstadt-Beschafen gibt es 1 Stunde Wartezeit in beide Richtungen. Und aktuelle Blitzer hätte ich auch noch. Geblitzt wird B432 Pönitz Richtung Bad Segeberg, und zwar in Gnissau. Und noch ein Blitzer, Rendsburg-Büsumer Straße Richtung Kreisel. Und wenn Sie jetzt auch noch einen Stau oder einen Blitzer haben, dann einfach gerne Bescheid geben über unsere NDR Schleswig-Holstein-App. Besten Dank, schönen Donnerstag.
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0: Mallorca-Urlauber werden ja in letzter Zeit immer öfter von Fischen gebissen. Aber zum Glück sind die meisten ja so betrunken, dass sie es gar nicht merken.
1: Was war das denn da gerade? Egal.

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1: Haben Sie auch einen Lieblings-80er? Gleich hier damit, dann wird doch dieser Sommer gleich viel 80-lastiger. Und vor allem mit richtig guten Songs. Schön, dass Sie auch so mitmachen. Wenn Sie auch eine Idee haben, gleich her damit. Am besten über unsere NDR Schleswig-Holstein-App. Und jetzt am Telefon Jens und Heike aus Aukrug. Moin, ihr beiden.
2: Moin, Jan Bastik, mein Freund.
1: Ja, und ihr seid mittendrin jetzt auch im 80er-Wunschsommer. Und ihr dürft euch natürlich am 21.8. nichts vornehmen. Was wird am 21.8. passieren hier auf NDR 1 Welle Nord?
2: 80er-Show. Aber Jan Bastik, da ich Baujahr 83 bin und Heike 86 ist.
3: Ich bleib ewige 29.
1: Das macht aber überhaupt nichts, weil auch die später Geborenen ja auch auf die 80er stehen. Und das bei euch ja auch der Fall dann.
2: Ja, und Heike wird dieses Jahr noch 40.
1: Ich denke, sie ist für immer 29.
2: Jan Bastik, wir haben dich lieb.
1: Ja, ich euch auch. Und ich brauche natürlich jetzt euren 80er. Also was soll ich spielen?
2: Welchen braucht ihr? Rock That The Look.
1: Könnt ihr den schon mal ansingen?
2: 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Jetzt machen wir uns richtig peinlich im Radio.

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0: 13.30 NDR 1, Well Nord, das Wetter für uns in Schleswig-Holstein. Heute gibt es Sonne, heute gibt es Wolken und gegen Nachmittag von der Nordsee her so ein paar Schauer bei maximal 20 bis 24 Grad. Ziemlich windig heute. Der Wettertrend, morgen ein paar dichtere Wolken, aber es bleibt dann weitgehend trocken, 18 bis 21 Grad. Und das Wochenende, das wird wieder sonniger, es wird auch wärmer. Sonntag kriegen wir 25 Grad, am Sonntag sogar 30 Grad.
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0: 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A1 Lübeck Richtung Hamburg zwischen Uehendorf und Norderelbbrücke, 5 Kilometer stockender Verkehr. Dann A1 Hamburg Richtung Lübeck zwischen Stillhorn und Norderelbbrücke, 2 Kilometer stockend. A7 Flensburg Richtung Hamburg zwischen Stelling und dem Elbtunnel, 4 Kilometer stockender Verkehr. Und A7 Hannover Richtung Flensburg zwischen Hamburg-Hausbruch und dem Elbtunnel stockt auch nochmal 5 Kilometer. Und dann nochmal Kreis Ostholstein. Die Kreisstraße ist zwischen Thondorf und Bürgermeister-Schäffler-Straße wegen Bergungsarbeiten in beide Richtungen gesperrt. B207 Heiligenhafen Richtung Fehmarn. Zwischen B501 Heiligenhafen Ost und Burg 5 Kilometer Stau. Und an der Elbfähre Glückstadt Bischhafen 2 Stunden Wartezeit ab Glückstadt. Und eine Stunde Wartezeit gibt es jetzt ab Bischhafen. Und aktuelle Blitzer hätte ich auch noch. Geblitzt wird B5 Brunsbüttel Richtung Itzehoe. Hinter der Hochbrücke steht ein Blitzer. Dann B432 Pönitz Richtung Bad Segeberg in Gnissau. Und Rendsburg, Büsumer Straße Richtung Kreisel. Und wenn Sie jetzt auch noch was haben, dann gerne Bescheid geben über unsere NDR Schleswig-Holstein App oder anrufen. 0800 22 12 800 hat Susanne auch gemacht. Moin Susanne.
2: Ich bin immer noch auf der E47. Da ist ein Riesenstau auf beiden Seiten. Der ist direkt an der Fehmarnsundbrücke.
0: Ah, das ist die E47. Ich hatte es gerade überlegt, was ist eigentlich die E47? Klingt wie so ein Unkrautvernichtungsmittel.
2: Nicht ganz so.
0: Okay. Gute Fahrt, danke für die Meldung.
2: Bitte.
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0: Vor 35 Jahren ist ja die erste Website online gegangen. Meine Frage heute an Sie: Was ist eigentlich Ihre Adresse, die Sie am häufigsten ansteuern im Netz? Außer Google. So, da hat sich Anja gemeldet.
3: Moin Jan. Wenn es über mir brummt, dann gehe ich gerne auf die Seite ADSB Exchange. Da kann man dann schauen, welches Flugzeug gerade über einen drüber geflogen ist. Und für Schiffsbegeisterte, so ähnlich Schiffsradar 24 oder Vesselfinder zum Beispiel. Liebe Grüße.
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0: cooler Groove, die Michael Jackson Songs.
1: Ah, finde ich mal
0: ziemlich cool, muss ich sagen. Auch Remember the Time aus dem Jahr 91 übrigens. Gehört natürlich bei dem Lieblingssommersender Nummer 1, NDR 1, Welle Nord. Und einmal Vorsicht auf der A1 Lübeck Richtung Hamburg, zwischen Hamburg-Mofleet und dem Dreieck Norderelbe. Da steht jetzt ein defektes Fahrzeug. Fahren Sie gut mit uns, mit NDR 1, Welle Nord. Ich habe Sie heute mal gefragt, wie ist eigentlich, auf welcher Website sind Sie am häufigsten unterwegs? Außer Google. Und das ist doch eine ziemliche Range, die hier ankommt. Beispielsweise Naila aus Kiel.
2: Oh, wahrscheinlich meine Uni-Website. Vermutlich. Schauen, ob Prüfungsnoten eingetragen worden sind. Das ist mit Abstand das Wichtigste, ja.
0: Ja, da glaube ich, dass man da öfter drauf ist. Wie ist bei Marc?
3: Also, die Internetseite, die ich am häufigsten benutze, ist tatsächlich die Suchmaschine von Ecosia. Da wird nämlich für jeden Suchantrag, den du stellst, ein Baum gepflanzt. Ansonsten bin ich natürlich immer auf der Seite vom NDR unterwegs, weil da gibt es auch schon immer viele spannende und tolle Informationen.
0: So ist es übrigens auch, wenn Sie einen 80er-Wunsch-Hit loswerden wollen. Wir sind ja mittendrin im 80er-Wunsch-Sommer. Das geht natürlich auch über unsere Homepage. Oder wenn Sie mitmachen möchten bei der Jana in Schwarz-Weiß-Challenge als Kandidatin oder als Kandidat. Auch das. So, ne? Werbeblock beendet. Jetzt einmal schnell rüber zu, wer ist der Nächste? Christian aus Flensburg.
4: Das darf ich gar nicht sagen. Das sind Elektronikseiten. Das ist nichts für... Nee, ich bin hauptsächlich nur auf irgendwas, bei in irgendwelchen Foren wird Elektrotechnik und so weiter.

0: Ein Bündnis aus mehreren Verbänden fordert die Politik zu konkreten Maßnahmen auf, um die Menschen vor extremer Hitze zu schützen. Und in Preetz ist ein Kind tot aufgefunden worden. Offenbar handelt es sich dabei um das seit gestern vermisste Mädchen. Das sind zwei der Themen jetzt in den Nachrichten um 14 Uhr mit Finn Walden.
1: Moin.
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3: Eine Obduktion soll letzte Gewissheit bringen. Doch das seit gestern Mittag vermisste dreijährige Mädchen aus Preetz ist vermutlich tot. Die Polizei hat auf einer Pressekonferenz am Vormittag mitgeteilt, dass in der Nähe der elterlichen Wohnung ein totes Kleinkind gefunden wurde und geht nach eigener Aussage davon aus, dass es sich um das vermisste Mädchen handelt. Stefanie Lage von der Kieler Polizei.
4: Es ist so, dass wir heute Morgen um 7 Uhr mit unseren weiteren Suchmaßnahmen gestartet sind. Wir haben auch Unterstützung gehabt von der Bereitschaftspolizeiabteilung aus Eutin. Gegen 9.30 Uhr konnten wir im Bereich der Wagendorfer Straße auf einem Privatgrundstück den Leichnam eines Kleinkindes bergen. Mit großer Wahrscheinlichkeit handelt es sich um die vermisste Bella. Eine Obduktion muss das natürlich noch bestätigen. Von daher sprechen wir aktuell nur davon, dass es mit großer Wahrscheinlichkeit eben dieses Mädchen ist, was wir seit gestern suchen.
3: Laut Polizei war das vermisste Mädchen autistisch, seh- und hörbehindert und neigte dazu, sich zu verstecken. Einsatzkräfte hatten mit Hilfe von Hunden, Rettungshubschraubern und freiwilligen Helfern nach dem Kind gesucht. Angesichts von Hitzewellen, Dürren und Wasserknappheit fordert ein breites Bündnis aus Umwelt-, Sozial- und Gesundheitsorganisationen von der Bundesregierung, Klimaschutz und Klimaanpassung deutlich stärker voranzutreiben. Aus Berlin, Isabel Karras.
5: Im Mittelpunkt stehen dabei zwei Forderungen. Erstens soll die Bundesregierung kurzfristig einen nationalen Hitzegipfel einberufen. Teilnehmen sollen Bund, Länder und Kommunen gemeinsam mit Fachleuten, unter anderem aus dem Gesundheitswesen, dem Bevölkerungsschutz und der Landwirtschaft. Das Ziel? Konkrete Maßnahmen gegen die Folgen extremer Hitze abzustimmen. Zweitens verlangt das Bündnis einen verbindlichen bundesweiten Hitzeschutzplan. Dieser soll klare Zuständigkeiten festlegen und eine dauerhafte Finanzierung von Schutzmaßnahmen vor zukünftigen Hitzewellen sichern.
3: Nach dem tödlichen Autoanschlag auf eine Verdi-Demonstration in München hat das dortige Oberlandesgericht einen 25-Jährigen zu einer lebenslangen Haftstrafe verurteilt. Bei dem Anschlag im Februar vergangenen Jahres waren eine 37 Jahre alte Mutter und ihr zweijähriges Kind ums Leben gekommen. Aus München, David Herting.
6: Das Gericht hat den 25-jährigen Mann unter anderem wegen zweifachen Mordes zu einer lebenslangen Freiheitsstrafe verurteilt. Außerdem wurde die besondere Schwere der Schuld festgestellt, sodass eine vorzeitige Entlassung nach der gesetzlichen Mindestzeit von 15 Jahren Haft ausgeschlossen ist. Die Richter sahen es als erwiesen an, dass der Mann im Februar 2025 mit einem Auto in einen Demonstrationszug der Gewerkschaft Verdi in der Münchner Innenstadt gerast war. Dabei tötete er eine 37-jährige Mutter und ihre zweijährige Tochter und verletzte über 40 Menschen teilweise schwer. Ein psychiatrischer Gutachter hatte bei dem Mann keine Einschränkung der Schuldfähigkeit feststellen können, während die Verteidiger von deutlichen Anzeichen einer hebephrenen Schizophrenie sprachen.
3: Im Nordostseekanal bei Brunsbüttel ist ein 56 Jahre alter Mann tot aufgefunden worden. Wie die Polizei erst heute mitteilte, wurde die Leiche bereits gestern Nachmittag von einem Passanten entdeckt. Nach den Ermittlungen handelt es sich dabei um einen Schweden, der seit Anfang August vermisst wurde. Die Ermittler gehen von einem Unglücksfall aus. Ein Lottospieler aus Schleswig-Holstein hat bei der Ziehung 6 aus 49 gestern einen Millionengewinn erzielt. Er erhält nach Angaben von Lotto Schleswig-Holstein mehr als 2,4 Millionen Euro. Der Gesamtjackpot bleibt weiter auf Rekordniveau. Er steht für die Ziehung am Sonnabend bei den maximal möglichen 50 Millionen Euro.
0: 14.04 Uhr ist es, NDR 1, Welle Nord, das Wetter für uns in Schleswig-Holstein. Gibt es Sonne und Wolken, aber gegen Nachmittag auch so von der Nordsee her sind ein paar Schauer mit drin bei 20 bis 24 Grad und ziemlich windig heute. Der Wettertrend, morgen ein paar dichtere Wolken, weitgehend trocken, 18 bis 21 Grad. Das Wochenende, das wird sonniger und wärmer. Sonnabend dann 25 Grad, am Sonntag 30 Grad.
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0: 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A1 Lübeck Richtung Hamburg, zwischen Oehendorf und Norderelbbrücke, 5 Kilometer stockender Verkehr. A7 Flensburg Richtung Hamburg, zwischen dem Dreieck Hamburg Nordwest und dem Elbtunnel, 5 Kilometer stockend. Dann A7 Hannover Richtung Flensburg zwischen Hamburg aus Bruch und dem Elbtunnel 5 Kilometer stockender Verkehr. B207 Heiligenhafen Richtung Fehmarn zwischen B501 Heiligenhafen Ost und Burg 5 Kilometer Stau. Dann Kreis Steinburg, der Bückener Weg, der ist zwischen Bücken und Hohenlockstedt in beiden Richtungen gesperrt. Info für den Kreis Ostholstein. Die Kreisstraße zwischen Todendorf und Bürgermeister-Schäffler-Straße ist wegen Bergungsarbeiten in beide Richtungen gesperrt. Und an der Elbfähre gibt es eine Wartezeit wieder, Glückstadt bis Schafen. Und zwar 2 Stunden Wartezeit ab Glückstadt, 1 Stunde Wartezeit ab Wischhafen. Aktuelle Blitzer, B432, wird geblitzt. Pönitz Richtung Bad Segeberg in Gnissau und Rendsburg-Büsumer Straße Richtung Kreisel. Wenn Sie jetzt auch noch einen Stau oder einen Blitzer haben, dann gerne Bescheid geben über unsere NDR Schleswig-Holstein-App. Hat Oliver auch gemacht. Oliver, erzähl, wo steht der Blitzer?
1: Blitzer B5, Brunsbüttel Richtung Itzehoe, hinter der Hochbrücke.
0: Besten Dank, gute Fahrt.
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0: Ihr offizieller Sommersender hier in Schleswig-Holstein. Und falls Sie für morgen Abend noch vielleicht so eine kleine, aber feine Veranstaltung, Sommerveranstaltung draußen suchen, beste Location, Boxcar Charlie hat den Tipp.
7: Moinsen Jan, morgen Abend in Schönberg am Strand, also Seebrücke, 19 bis 22 Uhr, Country, weiß Bescheid.
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Einmal vor Sie bitte A21, Bargteheide Richtung Kiel. Zwischen Wahlstedt und Dahldorf steht ein defektes Fahrzeug. Fahren Sie gut mit uns, mit NDR1 für den Norden, mit Ihrem offiziellen Sommersender hier in Schleswig-Holstein. Und da kann ich Ihnen natürlich auch als offizieller Sommersender jetzt verkünden, dass es auch den offiziellen Sommerhit gibt für Deutschland. Es ist ein Hit, der bereits 60 Millionen Mal gestreamt wurde. Dieser Song steht seit 5 Wochen auf Platz 1 der deutschen Single-Charts und ist so eine Mischung aus Afrobeats, Dance-Pop, Reggaeton und es gibt dazu auch eine ganz spezielle Tanzchoreografie und diese Choreografie, die hat mittlerweile auf Social Media auch unzählige Nachahmer gefunden und das ist er, der offizielle Sommerhit in Deutschland im Jahr 2026. Ich bin mir sehr, sehr sicher, dass Sie diesen schon mal gehört haben. Falls Sie Fußball geschaut haben. Shakira und Burna Boy, der offizielle Fußballsong der Fußballweltmeisterschaft, jetzt auch der offizielle Sommerhit in diesem Jahr hier bei uns in Schleswig-Holstein.

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0: 14:30 ist es, NDR1, Welle Nord. Jetzt gibt es das Wetter speziell für Ihre Region. Und hier ist unser Wetterexperte Sebastian Wache.
1: In Südholstein und Hamburg sorgt der Einfluss des Tiefs Justine weiterhin für einen recht starken Westwind. Und dazu ziehen auch noch Quellwolken durch. Die können hier und da sogar noch ein paar Regentropfen mitbringen. Und das dann bei Abendwerten um 19 Grad. In der Nacht ziehen diese Regenwolken dann aber nach Süden weiter und dahinter baut sich dann langsam ein neues Hochdruckgebiet auf. Auch wenn morgen noch immer einige Wolken am Himmel durchziehen, wird es nicht nur zunehmend stabiler im Wetter, sondern auch der starke Wind lässt allmählich wieder nach. Und das alles dann bei Höchstwerten von bis zu 22 Grad.
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0: Diesen Abbruch.
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0: Das wollte ich erst mal haben. 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Vorsicht bitte in beiden Richtungen auf der A7 Flensburg-Hamburg Höhe Tarp. Da kommt es zu Sichtbehinderungen durch Rauch. Dann Vorsicht auf der A21 Bargteheide Richtung Kiel zwischen Wahlstedt und Dahldorf. Ein defektes Fahrzeug. A1 Lübeck Richtung Hamburg. Zwischen Hamburg-Oehendorf und Norderelbbrücke 5 Kilometer stockend, dann A7 Flensburg Richtung Hamburg, zwischen dem Dreieck Hamburg-Nordwest und dem Elbtunnel 3 Kilometer stockender Verkehr. Dann A7 Hannover Richtung Flensburg zwischen Hamburg-Hausbruch und dem Elbtunnel 5 Kilometer stockender Verkehr und ein richtig langer Stau. B207 und zwar Heiligenhafen Richtung Fehmarn zwischen B501 Heiligenhafen Ost und Burg stehen sie an. Es dauert mindestens eine Stunde länger, bis sie da durch sind. Kreis Schleswig-Flensburg, die Landesstraße ist zwischen der A7 Tarp und Tarp in beiden Richtungen wegen eines Brandes gesperrt. Dann Kreis Steinburg, der Bückener Weg ist zwischen Bücken und Hohenlockstedt in beiden Richtungen gesperrt. Kreis Ostholstein, die Kreisstraße ist zwischen Thondorf und Bürgermeister Schäfflerstraße wegen Bergungsarbeiten in beiden Richtungen auch dicht. Und an der Elbphilie Glückstadt Bischhafen gibt es 2 Stunden Wartezeit ab Glückstadt, 1 Stunde Wartezeit ab Bischhafen. Aktuelle Blitzer. Geblitzt wird B5 Brunsbüttel Richtung Itzehoe hinter der Hochbrücke. Dann B432 Pönitz Richtung Bad Segeberg in Gnissau und in Buchholz Richtung Burg wird auch geblitzt. Und falls Sie jetzt auch noch einen Stau oder einen Blitzer haben, dann gerne mal Bescheid geben über unsere NDR Schleswig-Holstein-App. Besten Dank, schönen Donnerstag.
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0: Vor 35 Jahren ist ja die erste Website online gegangen. 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

0: einmal Vorsicht bitte in beiden Richtungen. A24, Berlin-Hamburg, Höhe Rastplatz, Tram. Da sind gerade Fußgänger unterwegs. Aber sie ist schon im Studio angekommen. Es ist Miriam Pede, gleich ab 15 Uhr. Moin Miri.
1: Auch über die Autobahn gelaufen. Nee. Du, sag mal, erstmal ganz kurz muss ich Ihnen auch erzählen. Ich habe gestern eine Nachricht in der Messenger-App bei uns in der NDR Schleswig-Holstein-App bekommen. Die habe ich auch gleich an dich weitergeleitet, Jan. Da hat Ilona mir geschrieben, dass sie von deinem Abschiedssong, ich habe vergessen, wie das Lied heißt, ich kann es auch gar nicht fassen.
0: Ausgerechnet du,
1: hätte sie gerne einen Mitschnitt, sie möchte das Lied gerne als Klingelton hören. Ich will es eigentlich gar nicht weiter sagen, Ilona, was ist da los? Ey?
0: Das ist wirklich witzig. Weißt du, was heute Morgen passiert ist? Ich hatte heute Morgen Besuch von einem Elektriker.
1: Warte, wir müssen ganz kurz sagen, dass das ist halt der Song, den sie immer um diese Uhrzeit hören.
0: Ried,
1: ne?
0: Genau, Jan, stimmt. Genau,
1: Jan haut ab.
0: Ich hau ab und dann kommt ausgerechnet du um 14:45, genau.
1: Ja.
0: Und heute Morgen Besuch von einem Elektriker, war bei mir im Stromkreis nicht richtig, war immer eine Sicherung rausgeflogen. Wo er hat übrigens auch repariert, vielen Dank dafür. Und was sagt er mir jetzt zum Abschied? Er sagt, das ist so gut immer um 14:45, wenn ich den Song spiele, dann weiß er, da freut er sich richtig drauf, dann weiß er nämlich, dass er bald Feierabend hat. Andere Leute gucken auf die Uhr, das ist zwar früher, heutzutage einfach
1: kommt
0: so.
1: Dieser Song. So. Gut, dafür ertrage ich ihn.
0: Das ist schön.
1: Oder?
0: Schönen Feierabend an Elektrotechnik Günther. Ne? Jetzt mal kurz reingehauen und dann ab nach Hause. Hier ist er.
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0: Nach dem Fund einer Sprengstoffdrohne auf dem Flughafen Leipzig-Halle sind heute neue Details bekannt gegeben worden. Dazu jetzt mehr bei uns in den Nachrichten. Und Polizei und Helfer hatten seit gestern in Preetz mit einem Großaufgebot nach einem vermissten Mädchen gesucht, nach der kleinen Bella, 3 Jahre alt. Heute wurde in Preetz die Leiche eines Kleinkindes entdeckt. Auch dazu jetzt mehr um 15 Uhr von Finn Walden.
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2: Die Hoffnung, das seit gestern Mittag vermisste 3-jährige Mädchen aus Preetz noch lebend zu finden, sie war offenbar vergeblich. Die Polizei hat am Vormittag mitgeteilt, dass in einem Garten in der Nähe der elterlichen Wohnung die Leiche eines Kleinkindes gefunden wurde. Die Polizei geht nach eigener Aussage davon aus, dass es sich um das vermisste Mädchen handelt. Letzte Gewissheit soll eine Obduktion bringen. Julia Jenisch berichtet.
3: Der Leichnam des Kindes ist nach Angaben der Polizei jetzt bei der Rechtsmedizin. Noch heute oder spätestens morgen sollen die Obduktionsergebnisse bekannt gegeben werden. Einsatzkräfte hatten mit Hilfe von Hunden, Rettungshubschraubern und freiwilligen Helfern bis in die Nacht nach dem Kind gesucht. Heute Morgen war die Suche fortgesetzt worden. Gegen 9.30 Uhr wurde das tote Kind in einem Privatgarten in der Wagendorfer Straße in Preetz entdeckt. Wem der Garten gehört und wie das Mädchen entdeckt wurde, dazu wollte die Polizei nichts sagen. Sie schließt ein Fremdverschulden aus und hat ein Todesermittlungsverfahren eingeleitet. Das vermisste Mädchen war laut Polizei autistisch, seh- und hörbehindert und neigte dazu, sich zu verstecken.
2: Nach dem Fund einer Sprengstoffdrohne am Flughafen Leipzig-Halle laufen die Ermittlungen auf Hochtouren. Ein Flughafenmitarbeiter hatte die Drohne in der Nacht von Dienstag auf Mittwoch neben einem ukrainischen Frachtflugzeug entdeckt. Jetzt wurden dazu weitere Details bekannt. Laura Jahnke berichtet.
4: Dieses Flugzeug hatte offenbar Munition geladen. Das berichten NDR, WDR und Süddeutsche Zeitung. Sie berufen sich auf einen vertraulichen Bericht der Polizei. Diese Munition war demnach erst kurz zuvor von Frankreich nach Leipzig gebracht worden und sollte dann weiter transportiert werden. Hätte die mit Sprengstoff bestückte Drohne also dieses mutmaßliche Ziel erreicht, wären die Auswirkungen wohl massiv gewesen. Die Drohne war nach Erkenntnissen der Ermittler von Mitarbeitern des Flughafens gegen Mitternacht zwischen 2 ukrainischen Flugzeugen über dem Boden schwebend entdeckt worden. Aufnahmen der Überwachungskameras sollen laut den Recherchen zeigen, dass die Drohne aber schon einige Stunden früher auf das Gelände des Flughafens geflogen und dort gelandet war. Wer dahinter steckt, steht jetzt im Mittelpunkt der Ermittlungen.
2: Ein breites Bündnis aus Umwelt-, Sozial-, Landwirtschafts- und Hilfsorganisationen hat heute die Bundesregierung zu einem nationalen Hitzegipfel aufgefordert. Bei einer Aktion vor dem Bundeskanzleramt wurde dazu ein 5-Punkte-Plan vorgestellt. Sabine Stör berichtet.
5: Das Bündnis fordert von der Bundesregierung, Hitze und ihre Folgen endlich ernst zu nehmen. Bundeskanzler Merz solle deshalb Vertreter von Bund, Ländern, aus den Kommunen sowie Fachleute aus Wissenschaft und Verbänden zu einem Hitzegipfel einladen. Nach Angaben der Organisationen bedrohen Hitze, Waldbrände und Wasserknappheit immer stärker die Gesundheit der Menschen und richten wirtschaftliche Schäden an. Besonders gefährdet seien Kinder, ältere Menschen und chronisch Kranke. Deshalb fordert das Bündnis auch einen bundesweiten Hitzeschutzplan. Außerdem soll im Grundgesetz festgeschrieben werden, dass Bund und Länder gemeinsam für Klimaschutz und die Anpassung an die Folgen der Erderwärmung zuständig sind. Auch als Voraussetzung dafür, dass dauerhaft Geld bereitgestellt werden kann.
2: Im Kreis Herzogtum Lauenburg gibt es weiterhin Blaualgenalarm. Wie der Kreis mitteilte, gilt seit heute eine Badewarnung für das Luisenbad am Möllner Schulsee sowie am Campingplatz am Gudower See. Bereits seit Ende Juli gelten Badeverbote am Ritzerauer See und an 2 Badestellen am Küchensee in Ratzeburg. Blaualgen können Hautreizungen, Übelkeit, Erbrechen oder Durchfall verursachen. Großer Erfolg für den Naturschutz in Schleswig-Holstein. In der Eiderträne Sorgeniederung haben in diesem Jahr gleich 5 Paare der vom Aussterben bedrohten Kornweihe erfolgreich gebrütet. 9 Jungvögel wurden Flügge. Das teilte die Stiftung Naturschutz mit. Bundesweit gibt es Schätzungen zufolge nur 5 bis 10 Brutpaare dieser seltenen Greifvogelart.
0: Das ist ja mal eine wunderbare Meldung. Hier ist NDR 1 Welle Nord mit dem Wetter für uns in Schleswig-Holstein. 20 Grad in Itzehoe, 21 in Kiel, 22 in Lübeck, 23 in und rund um Hamburg. Sind wir ordentlich runtergekühlt, haben auch ein paar Wolken, aber auch viel Sonnenschein heute. Heute Abend kommt auch mal so ein kleines Regengebiet, das durchzieht. Kommt nicht viel runter, falls Sie auf Regen warten. Also das bringt es eher so einen Tropfen auf dem heißen Stein. Morgen ähnlich mit mehr Wolken, Sonnabend ähnlich, aber schon ein bisschen wärmer, wieder mehr Sonnenschein. Und der Sonntag ist plötzlich, zack, die Bohne nochmal richtig heiß bei uns. 30, 31 Grad und ganz viel Sonnenschein.
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0: 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Auf der A1 Lübeck Richtung Hamburg zwischen Billstedt und dem Dreieck Norderelbe 5 Kilometer stocken. A7 Richtung Süden, vor dem Elbtunnel stehen sie ab dem Dreieck Nordwest auf 3 Kilometern. Richtung Norden sind es 5 Kilometer vor dem Elbtunnel ab Hausbruch. Dann die B207, Heiligenhafen Richtung Fehmarn. Da hat sich Topper bei mir gemeldet. Na?
6: B207 in Höhe Großenbrode haben sie eine einspurige Verkehrsführung eingerichtet mit Ampelschaltung. Und deswegen staut es sich nach Heiligenhafen zurück, Tendenz steigend. Und auf der Gegenrichtung bis nach Burg staut es sich auch zurück.
0: Dankeschön, Topper. Ja, ich habe hier eine Stunde ab Heiligenhafen Ost bis nach Burg. Im Kreis Schleswig-Flensburg die Landesstraße zwischen der A7 Tarp und Tarp in beiden Richtungen wegen eines Brandes aktuell gesperrt. Der Bückener Weg zwischen Bücken und Hohenlockstedt ist in beiden Richtungen im Kreis Steinburg gerade gesperrt. An der Elbfähre Glückstadt-Wischhafen mit 2,5 Stunden Wartezeit ab Glückstadt. Mann, ey. Ach, das ist wirklich immer lang da, ne? Und eine Stunde im Moment ab Wischhafen. Das ist ja schon fast kurz. Dann nochmal zurück auf die A1 gerade reingekommen Richtung Bremen. Zwischen dem Maschner Kreuz und Horster Dreieck liegen Gegenstände. Aktuelle Blitze habe ich auch für Sie. Da hat Topper auch gleich einen mitgemeldet.
6: In Landkirchenstadt auswärts Richtung Burg an der Bushaltestelle mit einer Laserpistole.
0: Top, echt. Topper, du bist engagiert. Und dann haben wir noch auf der B432 einen Pönitz Richtung Wettsegelwörk in Hilgnissau. Genauso wie in Rendsburg. Das ist bei Ihnen die Büsumer Straße. Wenn Sie Richtung Kreisel unterwegs sind, ist auch einer. Kommen Sie gut an mit uns, mit NDR 1 Welle Nord, mit U2, mit ABBA und mit Rod Stewart und lernen Sie gleich eine unfassbar coole Frau bei uns kennen. Mia heißt sie, mehr verrate ich noch nicht.

0: 31 Tage hat sie Zeit. 4 Länder möchte sie durchqueren. Ihre Route umfasst 24 Etappen und führt sie durch Norwegen, Schweden, Dänemark und Deutschland. Ich rede von Mia Djuric. Ja, die ist 22. Mia ist Skateboardfahrerin, Skateboarderin und möchte halt einmal quasi von Oslo rüber bis nach Friedrichskoog und sammelt nebenbei noch Spenden für die Aufzuchtstation der Seehunde in Friedrichskoog. Ich finde sie total cool. Mia, jetzt schon in Norwegen, weil heute macht sie sich auf den Weg. Tachchen!
1: Moin Miri!
0: Mia, wo bist du denn jetzt gerade? Ich höre doch, du bist unterwegs, ne?
1: Genau, also ich bin heute Morgen gegen 8.30 Uhr in Oslo gestartet, auf dem Weg nach Vestby oder Vestby, ich weiß nicht, wie man es ausspricht, und ich bin 2 Kilometer von der Unterkunft entfernt.
0: Und wie viele Kilometer hast du jetzt schon in den Knochen?
1: 36.
0: 36 von 1.100, ne?
1: Genau.
0: Und wie fühlst du dich?
1: Noch ziemlich fit, also jetzt das Ende ist gerade ein bisschen anstrengender, weil es viel berghoch geht, aber an sich war das ein sehr entspannter Start heute auf jeden Fall.
0: Mia, wo sind deine 400 Koffer? Also wenn ich verreise, dann habe ich immer wahnsinnig viele Koffer dabei.
1: Ja, das war natürlich ein bisschen schwierig. Ich musste sehr minimalistisch packen. Also ich habe nur einen Wanderrucksack dabei und da ist nur das Nötigste drin. Also es sind auf jeden Fall auch ein paar Besuche in Waschsalons eingeplant unterwegs.
0: Hast du auch nur ein Skateboard?
1: Ein Skateboard und ein paar Ersatzteile für die Rollen, aber mehr auch nicht.
0: Ja gut, das Brett geht wahrscheinlich nicht kaputt, aber die Rollen? Ist jetzt auch nicht Papa da, der mit dem Auto neben dir herfährt?
1: Nee, wäre ihm wahrscheinlich lieber, aber ja. Nee.
0: Wäre mir auch lieber, ehrlich gesagt, aber du hast deine Unterkünfte, ja? Du schläfst jetzt nicht auf der Straße irgendwo.
1: Nee, ich habe das wirklich, ich glaube, 3 Wochen am Stück sehr, sehr intensiv geplant, dass ich wirklich in jedem Ort mehrere Optionen habe und auch wirklich gute Wege nur habe und jetzt nicht irgendwie auf einer vielbefahrenen Straße lande. Und genau, ich habe das wirklich sehr detailliert geplant, damit alles gut geht.
0: Okay, und planst du wirklich jeden Tag so 30, 40 Kilometer?
1: Ja, manchmal sogar mehr, manchmal auch 40 bis 60. Vor allem jetzt, wenn ich in Schweden in ein paar Tagen ankomme, das ist nicht ganz so dicht besiedelt. Da muss ich dann so ein bisschen manchmal auch länger fahren, als ich vielleicht wollen würde.
0: Also ich finde sowieso Skateboard fahren, finde ich halt total cool. Deswegen finde ich dich per se schon richtig cool. So. Ich bin da eine Skatermaus, ich sage das einfach mal so. So, aber das hier finde ich einfach richtig krass und ich drücke dir auf jeden Fall die Daumen, melde dich doch nochmal von unterwegs.
1: Mache ich auf jeden Fall.
0: Und jetzt merke ich, der Wind wird stärker, du fährst wahrscheinlich wieder, oder?
1: Ja.
0: Komm gut an und erhol dich nachher gut.
1: Dankeschön.
0: Ab dem 1. September sollten wir Ausschau halten. Dann nämlich möchte Mia in Schleswig-Holstein ankommen. Dann ist sie erst in Flensburg, fährt von Flensburg nach Husum, dann nach Büsum und dann nach Friedrichskoog. Und wir begleiten sie dann nochmal.
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0: NDR 1 Welle Nord auf der A1 Lübeck Richtung Hamburg zwischen Billstedt und Moorfleet ein liegen gebliebenes Fahrzeug. 15.30 Uhr ist es und damit natürlich Zeit für den Sport hier auf NDR 1 Welle Nord mit Rudi Dautwitz. Moin.
1: Ja, moin Miriam.
0: In den vergangenen Monaten lief es richtig gut für Alexander Zverev, Deutschlands aktuell bester Tennisspieler. Erstmal die French Open gewonnen, endlich mal ein Grand Slam Turnier. Ja. In Wimbledon stand er im Finale und dann jetzt das in Montreal, gleich sein Auftaktmatch verloren.
1: Ja, grundsätzlich muss man aber auch sagen, das kann natürlich mal passieren, ist auch kein Beinbruch, aber es sind eben nur noch etwas mehr als 3 Wochen. Dann beginnen die US Open in New York. Das ist das letzte Grand Slam Turnier des Jahres. Ja, und da benötigt Alexander Zverev, ganz wichtig, Spielpraxis. Ja, gegen die Nummer 69 der Welt, Talon Griekspor, verlor Zverev, obwohl er den ersten Satz noch mit 7-6 für sich entscheiden konnte. Ja, doch dann gewann der Niederländer die Durchgänge 2 und 3. Ja, und somit wird Zverev in den nächsten Tagen trainieren und eben nicht spielen. Der 29-Jährige zeigte sich nach diesem Match aus sehr, sehr selbstkritisch, sprach von seinem schlechtesten Spiel der Saison. Ja, besser machen kann er es erst in 1,5 Wochen, dann beim Turnier in Cincinnati.
0: Ja gut, es gibt noch ein bisschen was vor den US Open und es hat einfach keiner damit gerechnet, dass er jetzt einfach rausfliegt.
1: Ja, hatte ja nach Wimbledon auch eine Woche Pause gemacht, ja, und muss erstmal wieder reinkommen, denke ich.
0: So, seit dieser Woche findet in Paris die Schwimm-Europameisterschaft statt. Da läuft's gut für uns. Morgen beginnt die EM für Johannes Liebmann. Er lebt und trainiert zwar in Magdeburg, aber aufgewachsen ist er hier bei uns in Schleswig-Holstein.
1: Ganz genau so ist es. Geboren in Eckernförde, dann folgte der Umzug nach Elmshorn und für den erst 17 Jahre jungen Johannes Liebmann ist 2026 das bislang mit Abstand erfolgreichste Jahr seiner Karriere. Im April, da verbesserte der Abiturient seine Bestzeit über die 800 Meter und jetzt kommt es gleich um 13 Sekunden. Das ist wirklich eine Ewigkeit im Spitzensport und er stellte damit auch einen neuen Europarekord auf. Also kein Wunder, dass Johannes Liebmann nun über die 800, aber auch über die 1500 Meter zu den Medaillenkandidaten in Paris gehört. Morgen, da steht ab 11.15 Uhr erst einmal der sogenannte Knockout-Sprint auf dem Programm. Ganz interessant. Dabei wird mit unterbrochen von kurzen Pausen erst über 1500, dann über 1000 und zum Schluss über 500 Meter geschwommen. Da bin ich mal sehr gespannt, wie es morgen läuft für den Elmshorner Jungen.
0: Johannes Hören Sie Liebmann auf jeden Fall hier bei uns bei NDR 1 Welle Nord. Und wenn am kommenden Wochenende die zweite Bundesliga in die neue Saison startet, sind wir natürlich auch live dabei. Und seit heute steht fest, wer als Mannschaftskapitän bei Holstein Kiel und bei St. Pauli die Teams auf dem Platz führen wird.
1: Ja genau, bei den Hamburgern wird David Nemeth die Nachfolge von Jackson Irvine antreten. Der bisherige Kapitän, der hat sich ja erst gestern zum Wechsel nach Japan entschieden. Und bei Holstein Kiel, da fiel die Wahl auf Jonas Meffert und Trainer Tim Walter, der erklärt warum.
2: Wir brauchen einen, der auf dem Platz steht und das ist Meffo, ist einfach ein Bindeglied zwischen mir und zwischen der Mannschaft. Dann sein Stellvertreter wird Ivan Nekic werden und der Stellvertreter davon wird dann als junger Kasper Davidsen werden. Und mir ist es einfach wichtig, dass wir so das alles so ein bisschen aufgeteilt haben.
1: Ja, haben wir das soweit erstmal geklärt. Jetzt muss nur noch geklärt werden, wie man gegen Darmstadt gewinnt. Übermorgen ja das erste Spiel, dann auswärts bei Darmstadt 98, dann startet die neue Saison.
0: Rudi Dautwitz hier bei uns bei NDR 1 Welle Nord. Allwissend in Sachen Sport, aber Achtung, auch in Musik und Film kennt er sich auch. Bleib mal kurz hier, Rudi.
1: Ja.
0: Geht nicht. So. NDR 1 Welle Nord mit dem Wetter für uns in Schleswig-Holstein. Mein Touchpin hat hier das. Irgendwas will das heute nicht. Ich hoffe aber, dass Sebastian Wache loslegen kann hier auf NDR 1 Welle Nord.
3: In Südholstein und Hamburg sorgt der Einfluss des Tiefs Justin weiterhin für einen recht starken Westwind. Und dazu ziehen auch noch Quellwolken durch. Die können hier und da sogar noch ein paar Regentropfen mitbringen. Und das dann bei Abendwerten um 19 Grad. In der Nacht ziehen diese Regenwolken dann aber nach Süden weiter. Und dahinter baut sich dann langsam ein neues Hochdruckgebiet auf. Auch wenn morgen noch immer einige Wolken am Himmel durchziehen, wird es nicht nur zunehmend stabiler im Wetter, sondern auch der starke Wind lässt allmählich wieder nach. Und das alles dann bei Höchstwerten von bis zu 22 Grad.
0: Dankeschön.
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0: 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Auf der A1 Lübeck Richtung Hamburg zwischen Billstedt und Moorfleet ein Liegenbleiber. A1 Lübeck Richtung Hamburg zwischen Billstedt und Dark-Norderelbe stehen Sie auf 5 Kilometern. Rüber zur A7 Richtung Süden 7 Kilometer Stau jetzt ab dem Dreieck Nordwest vor dem Elbtunnel. Richtung Norden sind es 5 ab Hausbruch. Die B207, ach man, das ist echt was. Da ist nur eine Spur frei. Da ist auch eine Ampel jetzt im Moment. Auf Bauarbeiten. Deswegen stehen Sie da jetzt eine Stunde ab Heiligenhafen Richtung Fehmarn, um da bis nach Burg zu kommen. Im Kreis Schleswig-Flensburg ist die Landesstraße zwischen der A7 und Tarp in beiden Richtungen wegen eines Brandes gesperrt. Der Bückener Weg ist zwischen Bücken und Hohenlockstedt in beiden Richtungen gesperrt. Und an der Elbfähre Glückstadt-Bischhafen 2,5 Stunden Wartezeit ab Glückstadt und eine Stunde ab Bischhafen. Aktueller Blitzer ist zum Beispiel auf der A7 Richtung Norden vor der Abfahrt Volkspark in der Baustelle. Und in Flensburg Hubertusweg ist auch noch einer. Kommen Sie gut an.
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0: Und mit Rudi Dautwitz, der ist nämlich, habe ich festgehalten quasi, denn ich habe Rudi erzählt bei unserem Wunschsommer, da wünschen sie sich ja in der NDR Schleswig-Holstein-App ihren Lieblings-80er. Und wir spielen den dann irgendein 80er, mit dem sie etwas verbinden. Und wir hören gleich Helen Schneider mit Rock'n'Roll Gypsy. Und ich so, wer ist Helen Schneider und Rudi?
1: Ja, die kenne ich natürlich, ja. Denn die war in den 80ern schon eine bekannte, nicht sehr bekannt, aber schon eine bekannte Sängerin. Und sie hat im Kieler Tatort mal mitgespielt bei Kommissar Borowski. Da war sie die Leiche.
0: Wirklich, die Helen Schneider, das war dieselbe?
1: Das war genau die, ja. Bin mir ganz sicher.
0: Das google ich gleich nochmal, werde das gleich nochmal überprüfen. Nochmal schnell auf die A1 Richtung Hamburg zwischen Bilschitt und Morfleet ist noch ein Fahrzeug liegen geblieben. Kommen Sie gut an mit den größten Hits für Schleswig-Holstein hier auf NDR 1 Welle Nord.

0: Die größten Hits für Schleswig-Holstein, die hören Sie hier bei uns bei NDR 1, Welle Nord sowie Supertramp gerade. Und das hier läuft auch nur bei uns.
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0: Sie wünschen sich Ihren Lieblings-80er. Die laufen ja eh bei uns im Programm, die größten Hits für Schleswig-Holstein und natürlich auch ganz viele 80er. Aber wir brauchen auch Ihre Highlights und Ihre Erinnerungen dazu. Und jetzt habe ich gerade ja bei Rudi gesagt, Helen Schneider. Und er sagt, ja, die hat ja im Tatort mitgespielt. Ich gegoogelt, also habe Rudi auch geglaubt, aber ich wollte es nochmal ganz sicher wissen. Und tatsächlich, unser Rudi, nicht nur großer Sportliebhaber, sondern auch großer Musikliebhaber, weiß einfach sowas. Sie hat eine Leiche im Tatort gespielt, Helen Schneider. Und Bernd Schneider aus Büsum wünscht sie sich. Moin, Bernd.
2: Moin, moin, Miriam.
0: Bernd, ich wusste wirklich, das ist ein Helen Schneider Rock'n'Roll Gypsy, heißt der, ne?
2: Ja, von Helen Schneider, ja.
0: Oh, warte, da höre ich doch einen Akzent auch. Erzähl mal.
2: Ja, ich komme ja aus Ost-Berlin und zu DDR-Zeiten war es ein bisschen schwierig, diese Schallplatten zu besorgen. Im Wintershop Japsfeld zu kaufen, aber eben nicht alle, ne?
0: Ja.
2: Und da habe ich meine liebe Omi losgeschickt mit einem Zettel und ein bisschen Westgeld. Ich durfte ja rüberfahren nach West-Berlin. Und meine erste Schallplatte, die sie mir mitgebracht hat, war Helen Schneider.
0: Ach, krass.
2: Den habe ich aber aus dem Radio.
0: Ja.
2: Und sie hat mir dann alle besorgt. Kim Wilde, Jana Nannini, Udo Lindenberg, alle Platten, die ich haben wollte.
0: Oh Mann, ey. Was hat dich denn nach Büsum verschlagen?
2: Unser Betrieb hat in Schöneweide zugemacht. Da haben wir uns ein bisschen Abfindung genommen und sind nach Büsum gezogen. Wir haben ja schon jahrelang hier Urlaub gemacht. Mhm. Und dann sind wir hier hochgezogen. Weil in Berlin ist nicht mehr so schön zu wohnen. Nicht nur wegen der Miete, auch das ganze Umfeld. Und da sind wir hier hochgezogen. Ne, ist auch viel besser hier.
0: Kein bisschen bereut hier bei uns oben im Norden, ne?
2: Nee, überhaupt nicht. Ich arbeite im schönen Restaurant Ankerplatz in Büsum.
0: Was ich total schön finde, ist, dass du aber deinen Berliner Akzent nicht verloren hast.
2: Nee.
0: Die Berliner Schnauze ist noch da, ne?
2: Ich bin eh ein Berliner.
0: Ne? So, also wecken wir jetzt echt auch schöne Erinnerungen mit Helen Schneider, ne?
2: Ja, ist immer noch meine Nummer 1.
0: Sehr schön. Dann kommt dir jetzt deine Nummer 1 auf NDR 1, Welle Nord.
2: Wunderbar, ich bedanke mich.
0: Und Ihre Nummer 1 können Sie auch hören. Einfach in die NDR Schleswig-Holstein-App gehen und dann unten auf Mitmachen klicken und Ihren Wunschtitel angeben.
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Volle 5:07 gab es hier Helen Schneider auf NDR 1 Welle Nord im Wunschsommer hier bei uns. Vorsicht auf der A1 Bremen Richtung Hamburg. Zwischen Maschnerkreuz und Harburg liegen aktuell Gegenstände. Und ich kann es wirklich gar nicht glauben, dass ich mit Ihnen da nochmal drüber sprechen muss. Aber es gab wieder einen Vorfall und deswegen reden wir jetzt nochmal. Am Dienstag, als es so besonders heiß war, ne, da hat die Polizei in der Nähe des Weißenhäuser Strandes zwei Hunde aus einem Auto befreit. Die Tiere waren bei Hitze und Sonnenschein da schon mehrere Stunden lang eingesperrt, aber jemand war aufmerksam, hat es festgestellt, hat die Polizei gerufen. Die Fenster waren ganz zu, die Fahrzeughalterin konnte nicht gefunden werden und deswegen haben dann die Beamten gesagt, so jetzt schlagen wir die Scheibe ein, jetzt müssen wir irgendwas machen. Die Hunde, total dehydriert, wurden in eine Tierklinik nach Neustadt gebracht. Gegen die Halterin der Tiere wurde ein Ermittlungsverfahren wegen des Verdachtes auf Verstoß gegen das Tierschutzgesetz eingeleitet. Ich kommentiere das mal einfach gar nicht, sondern erkläre Ihnen oder erzähle Ihnen nochmal, dass es nochmal passiert ist. Freue mich, dass es so aufmerksame Schleswig-Holsteiner gibt, die aufpassen, was andere da tun. Und ich gehe davon aus, dass Sie das sind. Hier ist NDR 1 Welle Nord mit den größten Hits für Schleswig-Holstein.

0: Kreuzfahrten boomen, doch das NABU-Umweltranking macht deutlich, dass der Weg zu einer klimaneutralen Schifffahrt echt noch weit ist. Das ist ein Thema bei uns in den Nachrichten und natürlich auch das, was uns alle sehr bewegt in Schleswig-Holstein. In Preetz ist ein kleines Kind tot aufgefunden worden und es handelt sich offenbar um das seit gestern vermisste Mädchen, die kleine Dreijährige. Auch dazu jetzt mehr um 16 Uhr von Finn Walden.
1: Moin!
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1: Eine Obduktion soll letzte Gewissheit bringen. Doch das seit gestern Mittag vermisste dreijährige Mädchen aus Preetz ist vermutlich tot. Die Polizei hat auf einer Pressekonferenz mitgeteilt, dass in der Nähe der elterlichen Wohnung ein totes Kleinkind gefunden wurde und geht nach eigener Aussage davon aus, dass es sich um das vermisste Mädchen handelt. Stefanie Lage von der Kieler Polizei.
3: Es ist so, dass wir heute Morgen um 7 Uhr mit unseren weiteren Suchmaßnahmen gestartet sind. Wir haben auch Unterstützung gehabt von der Bereitschaftspolizeiabteilung aus Eutin. Gegen 9.30 Uhr konnten wir im Bereich der Wagendorfer Straße auf einem Privatgrundstück den Leichnam eines Kleinkindes bergen. Mit großer Wahrscheinlichkeit handelt es sich um die vermisste Bella. Eine Obduktion muss das natürlich noch bestätigen. Von daher sprechen wir aktuell nur davon, dass es mit großer Wahrscheinlichkeit eben dieses Mädchen ist, was wir seit gestern suchen.
1: Laut Polizei war das vermisste Mädchen autistisch, seh- und hörbehindert und neigte dazu, sich zu verstecken. Nach dem Fund einer Sprengstoffdrohne am Flughafen Leipzig-Halle ist auch in Schleswig-Holstein die Wachsamkeit erhöht. Innenministerin Finke sprach von einer neuen Dimension der Bedrohung. Die Landesregierung investiert seit Monaten in neue Drohnenabwehr und mehr Personal. Anna Grosnick berichtet.
4: Der hybride Anschlagsversuch sei eine neue Eskalationsstufe, so Innenministerin Finke, und zeige, wie schnell aus einer abstrakten eine konkrete Gefahr werden könne. Hinweise auf ähnliche Anschlagspläne im Norden gebe es derzeit aber nicht. Dennoch überprüften die Sicherheitsbehörden und insbesondere das Landeskriminalamt die aktuelle Lage. Nach Angaben der Ministerin hat Schleswig-Holstein frühzeitig in die Abwehr unbemannter Fluggeräte investiert. Rund 7 Millionen Euro seien für technische Ausstattung bereitgestellt worden. Zudem beschäftigten sich innerhalb der Landespolizei inzwischen mehr als 50 Menschen mit dem Themenfeld. Eine eigens eingerichtete Drohnenabwehreinheit könne rund um die Uhr eingesetzt werden. In diesem Jahr wurden laut Ministerin etwa 30 Drohnen über kritischer Infrastruktur in Schleswig-Holstein gesichtet. Im vergangenen Jahr lag die Zahl bei rund 150.
1: Die Kreuzfahrtbranche kommt beim Umwelt- und Klimaschutz kaum voran. Das zeigt das jährliche Kreuzfahrtranking, das der Naturschutzbund Deutschland heute in Hamburg vorgestellt hat. Demnach setzen 2/3 der Reedereien noch immer auf das schmutzige Schweröl als Treibstoff. Alles weitere von Oliver Wuttke.
5: Landstrom soll dafür sorgen, dass während der Liegezeit auch ohne Abgase die Lichter nicht ausgehen. Aber die technische Umrüstung der Schiffe stockt. Auch deshalb habe sich die Bewertung im Ranking seit dem vergangenen Jahr kaum verbessert, sagt NABU-Kreuzfahrtexpertin Koch.
6: Wir stehen leider gerade dabei, dass nicht mal die bestplatziertesten Unternehmen die Hälfte der Punkte erreichen. Also da ist noch ein langer Weg, den wir vor uns haben.
5: Ganz oben im Umweltranking stehen Havila und Hurtigruten aus Norwegen. Die großen Anbieter AIDA, Hapag-Lloyd, MSC und Mein Schiff landen im Mittelfeld. Schlusslichter sind die britische Marella und die Norwegian Cruise Line.
1: Sie ist nach Angaben des UKSH die erste Anlage dieser Art in Schleswig-Holstein. Am Campus Kiel soll demnach noch in diesem Monat eine neue Fahrradmobilitätsstation eröffnet werden, mit Platz für mehr als 1300 Fahrräder. Zur Ausstattung gehören mehr als 500 Ladepunkte für E-Bikes, Spinde sowie eine Werkstatt mit Reparaturservice. Fußball-Zweitligist Holstein Kiel hat einen neuen Kapitän. Jonas Meffert ist der Nachfolger von Steven Skripski. Seine Stellvertreter sind Ivan Nikic und Kaspar Davidsen. Darauf haben sich Trainer Tim Walter und sein Team vor dem Saisonstart am Sonnabend bei Darmstadt 98 festgelegt. Schon in der vergangenen Rückrunde hatte Meffert in einigen Spielen die Kapitänsbinde getragen.
0: 16 Uhr und 3 Minuten, hier ist NDR 1 Welle Nord mit dem Wetter für uns in Schleswig-Holstein. Mit viel Sonnenschein bei 21 Grad. Wir haben ein paar Schauer, die durchziehen und es ist ein bisschen dichter bewölkt Richtung Sylt kommt ein bisschen was an. Ja, auch Richtung Nordfriesland, aber das sind wirklich kleine, mini-kleine Schauer entlang der dänischen Grenze. Die meisten haben viel Sonnenschein und nur ein paar dichtere Wolken ab und an. Also, gerade so von St. Peter-Ording rüber nach Schleswig, aber auch von Itzehoe bis nach Kiel ist wirklich viel Sonne. Morgen übrigens erstmal ein paar dichtere Wolken, ähnliches Wetter, ähnliche Temperaturen. Sonnabend nochmal so ähnlich, kann man sagen. Der Winter hat insgesamt schon ein bisschen nachgelassen. Es wird am Sonnabend langsam wärmer, abends bis 25 Grad. Und der Sonntag wird dann bei uns nochmal richtig sommerlich heiß, bei bis zu 30 Grad.
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0: 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A1 Lübeck Richtung Hamburg zwischen Billstedt und Dreieck Norderelbe 5 Kilometer stocken. A7 Richtung Süden. Sie stehen erstmal ab dem Dreieck Nordwest vor dem Elbtunnel auf 7 Kilometern. Richtung Norden sind es 5. Ab Hausbruch vor dem Elbtunnel. Dann Bauarbeiten auf der B207. Da ist auch so eine Ampel jetzt und da ist nur eine Spur. Und deswegen brauchen Sie eine Stunde ab Heiligenhafen Ost, wenn Sie rüber wollen, nach Fehmarn bis nach Burg. Im Kreis Schleswig-Flensburg ist die Landesstraße zwischen der A7 Tarp und Tarp in beiden Richtungen wegen eines Brandes noch gesperrt. Da will ich gleich mal für Sie nachhaken. Im Kreis Steinburg ist auch immer noch der Bückener Weg zwischen Bücken und Hohenlock steht in beiden Richtungen dicht. Frage ich auch gleich. Und an der Elbfähre Glückstadt-Wischhafen 2,5 Stunden Wartezeit ab Glückstadt, 1 Stunde Wartezeit ab Wischhafen. Die aktuellen Blitzer sind, während die Pet Shop Boys schon mal loslegen, auf der B5 Brunsbüttel Richtung Itzehoe hinter der Hochbrücke, B432 Pönitz Richtung Bad Segeberg in Gnissau und in Rendsburg Büsumer Straße Richtung Kreisel. Wenn Sie was entdeckt haben, immer gerne her damit. Geht am einfachsten in der NDR Schleswig-Holstein. Mein Name ist Miriam Pede und die hier hören Sie immer nur bei uns.
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Viertel nach vier ist es. Hier ist NDR 1 Welle Nord. Donnerstagnachmittag. Und ich mach mal das hier an. Denn der Sommer macht zwar eine kurze Verschnaufpause, Sonntag spätestens aber geht er wieder in die Vollen. 30 Grad und viel Sonnenschein bei uns. Ich sehe Sie da am Strand und zwar an einem bewachten Strand. Das ist tatsächlich wichtig, denn 90% der Unglücksfälle passieren an unbewachten Badestellen. So die Statistik der DLRG. Die Zahlen sehen so aus. Bis Ende Juli sind in diesem Jahr bereits 261 Menschen beim Baden oder Schwimmen ums Leben gekommen in Deutschland.

0: 261. Das sind 15 mehr als im Vorjahreszeitraum. In Schleswig-Holstein sind mindestens 16 Menschen bisher ertrunken. Ebenfalls mehr als im Vorjahreszeitraum. Also, verstehen Sie mich richtig? Ich möchte natürlich gerne, dass Sie baden gehen. Und zwar da, wo jemand aufpasst. Und Sie passen auf sich auf. Und Sie passen am besten auch gleich mit auf andere auf. Wir haben uns einfach alle ein bisschen im Auge. Unser NDR1 Welle Nord-Reporter Hauke Bülow ist auch unterwegs.
1: Es ist Urlaubszeit in Grömitz. An Strand und Promenade tummeln sich Touristen. Doch während die meisten von ihnen wohl nach Entspannung suchen, verbringt Alexander Kolb einen Urlaub ganz anderer Art. Seit 10 Jahren reist er als ehrenamtlicher Rettungsschwimmer extra aus Rheinland-Pfalz an die Küste, um auf Badegäste aufzupassen. Gerade kommt Alexander Kolb mit dem roten DLRG-Boot zurück von einer Kontrollfahrt.
2: Wir können von draußen halt an manchen Stellen die Lage ein bisschen besser einschätzen. Wie sieht die Wellenlage aus, die Strömungsverhältnisse draußen in der Ostsee? Weil es ist jetzt an Land kann eine ganz andere Strömung sein wie jetzt außerhalb. Ich sag mal, von der Badezone können die Strömungsrichtungen einfach schon eine andere sein.
1: Und die unsichtbaren Strömungen in der Ostsee eine Gefahr für die Badegäste. Insgesamt gut 50 DLRG-Rettungsschwimmer sind zurzeit allein in und um Grömitz im Einsatz. Für Alexander Kolb Ehrensache.
2: In meiner Freizeit mache ich auch gern einfach für die Menschen was, weil es einfach Sicherheit für die Menschen am Strand gibt und natürlich, weil wir gegebenenfalls Leben retten wollen.
1: Und schwierige Einsätze können jederzeit passieren. Erst Ende Juli war in Haffkrug ein 70-jähriger Mann beim Schwimmen verunglückt. Rettungsschwimmerinnen versuchten noch, ihn wiederzubeleben, vergeblich. Insbesondere für jüngere DLRG-Helfer kann so eine Erfahrung belastend sein.
2: Das kann auch erst Tage oder sogar Monate später erst auftreten. Wir haben da so ein geschultes Team jetzt für uns Einsatzkräfte. Die können wir alarmieren. Wir hatten einen belastenden Einsatz.
1: Zum Glück sind diese Einsätze aber die Ausnahme. Direkt an der Promenade in der DLRG-Wasserrettungsstation Grömitz laufen alle Fäden zusammen. Über Funk tauschen sich die Helferinnen und Helfer aus. Und vom Balkon aus gibt es wohl den besten Blick über den Strand. Christian Lonke ist einer der Wachleiter.
3: Hauptursachen zu Badeunfällen ist Überschätzung. Dann natürlich, dass viele unsichere Schwimmer noch da sind. Die Leute sehr schlecht schwimmen können, Kinder wie Erwachsene. Teilweise ist auch Alkohol im Spiel.
1: In Grömitz hat es in diesem Jahr glücklicherweise noch keine wirklich brenzlige Situation am Strand gegeben. Die DLRG hofft, dass das bis zum Saisonende Mitte September auch so bleibt.
0: Das hoffe ich auch, und zwar für ganz Deutschland. Hier ist NDR 1 Welle Nord mit den größten Hits für Schleswig-Holstein. Barbra Streisand am Start und danach Hathaway.

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0: kriegt mich jedes Mal dieser Song All Out of Love, Air Supply auf NDR 1 Welle Nord. 16.30 Uhr ist es und damit ist es höchste Zeit hierfür.
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2: Für Südholstein aus dem Studio Norder steht Katharina van der Beek. Moin. Seit September können Autofahrer in Rheinfeld die Bahnstrecke über eine neue Brücke queren. Morgen wird jetzt der alte Bahnübergang am Zuschlag endgültig geschlossen. Nele Tröger berichtet.
3: Laut Stadt wird der Übergang im Laufe des Vormittags von der Bahn gesperrt. In der kommenden Woche soll dann der Rückbau von Schranken und Signalanlagen beginnen. Südlich der Bahntrasse will die Stadt später einen Wendehammer bauen. Auf der anderen Seite wird die Stelle in eine Kurve umgebaut. Viele Rheinfelder hatten sich zuletzt unter anderem mit einer Petition dafür eingesetzt, dass der Übergang zusätzlich zur Brücke bestehen bleibt. Für mobilitätseingeschränkte Personen sei der Umweg über die Brücke nicht gefahrlos möglich, hieß es darin. Laut Stadt wird in der Politik derweil über eine neue Brücke für Radfahrer und Fußgänger an der Stelle des jetzigen Bahnübergangs diskutiert.
2: Nachdem am Montag ein Motorradfahrer bei einem Unfall in Tornisch verletzt worden ist, sucht die Polizei jetzt nach Zeugen. Der 56-jährige Motorradfahrer war am späten Abend aus Ellerhub kommend Richtung Tornisch unterwegs, berichtet die Polizei. Auf Höhe der Auffahrt zur A23 ist ihm dann ein Auto entgegengekommen und unmittelbar vor ihm Richtung Autobahn abgebogen. Der Motorradfahrer stieß dadurch mit dem Auto zusammen. Er verletzte sich und musste ins Krankenhaus gebracht werden. Der Autofahrer aber flüchtete auf die A23. Die Polizei sucht jetzt nach einem dunklen Kleinwagen, der wahrscheinlich vorne rechts beschädigt ist. Wie entsteht ein Film? Von der Recherche übers Filmen bis hin zum fertigen Schnitt. Das üben derzeit wieder Jugendliche im Wildpark Ekold im Kreis Segeberg. In dieser Woche findet dort bereits zum 17. Mal das Jugendfilmcamp Greenscreen statt. Dahinter steht das internationale Naturfilmfestival, das im September in Eckernförde stattfindet. Ziel ist zum einen, die Jugendlichen für das Filmen zu begeistern. Gleichzeitig geht es im Wildpark aber auch darum, junge Menschen für den Naturschutz zu sensibilisieren. Die Filme sollen morgen fertig sein und können dann für den Jugendpreis des Festivals eingereicht werden.
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0: Und das Wetter für Ihre Region gibt es immer um halb hier bei uns bei NDR 1 Welle Nord. Von Sebastian Wache, unserem Meteorologen.
4: In Südholstein und Hamburg sorgt der Einfluss des Tiefs Justine weiterhin für einen recht starken Westwind. Und dazu ziehen auch noch Quellwolken durch. Die können hier und da sogar noch ein paar Regentropfen mitbringen. Und das dann bei Abendwerten um 19 Grad. In der Nacht ziehen diese Regenwolken dann aber nach Süden weiter und dahinter baut sich dann langsam ein neues Hochdruckgebiet auf. Auch wenn morgen noch immer einige Wolken am Himmel durchziehen, wird es nicht nur zunehmend stabiler im Wetter, sondern auch der starke Wind lässt allmählich wieder nach. Und das alles dann bei Höchstwerten von bis zu 22 Grad.
0: Sonntag wird bei uns nochmal richtig heiß mit Temperaturen über 30 Grad.
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0: 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Auf der A1 Lübeck Richtung Hamburg. Zwischen Billstedt und dem Dreieck Norderelbe stehen Sie auf 3 Kilometern. Rüber zur A7 erstmal Richtung Süden. Sie stehen 7 Kilometer ab dem Dreieck Nordwest vor dem Elbtunnel. Richtung Norden sind es ebenfalls, wir sind 5 Kilometer, da bin ich ab Hausbruch vor dem Elbtunnel. B207 Heiligenhafen Richtung Fehmarn. Da ist wegen Bauarbeiten nur eine Spur frei. Da ist auch eine Ampel mittlerweile aufgestellt worden bei Großenbrode. Das Ganze. Sie stehen und brauchen eine Stunde, um von Heiligenhafen bis nach Burg zu kommen. Im Kreis Schleswig-Flensburg ist nach wie vor die Landesstraße zwischen der A7 und Tarp in beiden Richtungen wegen eines Brandes gesperrt. Im Kreis Steinburg ist der Bückener Weg zwischen Bücken und Hohenlock steht in beiden Richtungen gesperrt. Und an der Elbfähre Glückstadt-Wischhafen 2,5 Stunden Wartezeit aktuell ab Glückstadt. So. Aktuelle Blitzer, auch noch da auf der B5, Brunsbüttel Richtung Itzehoe hinter der Hochbrücke. Oliver, danke schön fürs Bescheidsagen. B432, Pönitz Richtung Bad Segeberg in Gnissau. Und in Rendsburg, Büsumer Straße Richtung Kreisel. Den kenne ich auch da. Da gibt es auch noch einen. Wenn Sie noch was entdeckt haben, gerne her damit. Während Lip Sync läuft mit Funky Town. Mein Name ist Miriam Pede. Und das hier sind die größten Hits für Schleswig-Holstein.

0: Von der Haar direkt rüber zu Cat Stevens hier auf NDR 1 für den Nord. Die größten Hits für Schleswig-Holstein, die hören Sie halt hier. Und hier finde ich so besonders, dass Cat Stevens, ist ja ein Dialog zwischen Vater und Sohn, es schafft wirklich, die Stimme des Sohnes eine Oktave höher zu singen als die des Vaters. Ganz besonders hat er das hier hingekriegt. Father and Son, Cat Stevens auf NDR 1 für den Nord.
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0: Großes Lied, richtig? Viertel vor fünf, hier ist NDR 1, Welle Nord. Und bei uns hören Sie halt die größten Hits für Schleswig-Holstein. Gleich zum Beispiel Cliff Richard oder auch Texas. Cool in der Gang habe ich auch am Start. Vorher gucken wir aber, was heute Abend um 19.30 Uhr in Ihrem Schleswig-Holstein-Magazin läuft. 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Das Magazin heute Abend moderiert von Christopher Steffelmeier und von Marie-Louise Brahm. Moin!
1: Moin!
0: Marie-Louise, jetzt habe ich Steffi heute ja nicht bei mir, aber du erinnerst dich daran, dass du im Wasser warst.
1: Ja.
0: Und du hattest so leicht einen Druck verspürt,
1: absolut,
0: den ich gar nicht ausüben wollte. Aber jetzt hat Steffelmeier gestern hier gestanden und gesagt, er möchte unbedingt ins Wasser. Fragst du ihn nachher mal?
1: Du, ich habe ihn schon gefragt und er war gestern tatsächlich los.
0: Wirklich?
1: Und er ist wirklich begeistert. Er war am Stocksee, das verrate ich jetzt einfach mal. Ich plaudere mal aus dem Nähkästchen. Und er fand es so, so schön. Also ja, er ist entzückt. Also ich bin mir nicht sicher, ob er wieder die Badehose dabei hat heute. Ich würde es ihm zutrauen.
0: Sonst Sonntag, da haben wir wieder Sommer hier bei uns in Schleswig-Holstein.
1: Genau.
0: Aber erstmal noch zu heute. Was läuft heute Abend bei euch?
1: Du, wir machen auch einfach nochmal weiter auf Urlaubsfeeling und spielen so ein bisschen Tourist in Schleswig-Holstein. Wir laufen durch die Stadt mit Reiseführern, die mit KI erstellt wurden. Da gibt es ja wirklich online gerade ein riesen Angebot. Und wir haben einfach mal gecheckt, was da so alles drinsteht. Und das haben wir in Lübeck gemacht. Und ich muss sagen, selbst für mich als Lübeckerin gab es da die ein oder andere Überraschung. Beispielsweise, dass man direkt am Holstentor Schiffstouren starten kann oder dass auch der Dom mitten in der Fußgängerzone ist. Also man lernt nie aus, Miri, sag ich dir. Ne? Ja, also wir haben das knallhart gecheckt, was es da alles so zu lesen gibt.
0: Lustig, ich habe gerade tatsächlich auch mit KI geplant. Ich habe ja meinen Papa dabei und zwei kleine Kinder, wie ich eine Reise an den Bodensee und in die Schweiz verbinde, dass alle glücklich werden. Und ja, da hat die KI mir was rausgespuckt. Da habe ich gesagt,
1: starke
0: ich möchte entweder
1: Frage.
0: Dahin oder dahin. Und dann so, ja, da hat Vor- und Nachteile, da Vor- und Nachteile. Sag ich, ja, und jetzt? Ja, ich würde das machen.
1: Zu Hause bleiben.
0: Nee, wir fahren los. Aber wir gucken natürlich auch, wenn wir unterwegs sind, immer um 19.30 Uhr das Schleswig-Holstein-Magazin.
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NDR 1, Welle Nord auf der A23 Heide Richtung Hamburg zwischen Horst und Emshorn, so ist richtig, liegt eine Metallplatte hier, also Obacht.

0: Ein Polizeibeamter musste sich heute vor dem Amtsgericht Meldorf verantworten. Das ist ein Thema jetzt bei uns in den Nachrichten. Und nach dem Fund einer Kinderleiche in Preetz stellen sich noch wirklich viele Fragen. Auch das jetzt in den Nachrichten um 17 Uhr mit Finn Walden.
1: Moin.
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3: Letzte Gewissheit soll eine Obduktion bringen. Doch das seit gestern Mittag vermisste 3-jährige Mädchen aus Preetz ist vermutlich tot. Die Polizei hat eine Kinderleiche gefunden und geht nach eigener Aussage davon aus, dass es sich um das vermisste Mädchen handelt. Es sind aber noch viele Fragen offen. Unsere Reporterin Julia Jenisch hat sich heute mit dem Fall beschäftigt. Julia, wie ist der aktuelle Stand?
4: Ja, wirklich viel wissen wir tatsächlich noch nicht. Klar ist, viele Einsatzkräfte und freiwillige Helfer hatten ja auch mit Hunden und Hubschraubern seit gestern Mittag bis heute Morgen nach dem vermissten Mädchen gesucht. Heute Morgen gegen 9:30 ist dann in einem privaten Garten eine Kinderleiche gefunden worden. Wem der Garten gehört und wie genau das Mädchen entdeckt wurde, dazu wollte die Polizei bis jetzt aber nichts sagen.
3: Ja, mehrere Zeitungen berichten, dass das tote Mädchen in einem Pool gefunden wurde. Was ist an diesen Berichten dran?
4: Also die Polizei hat das nicht bestätigt. Es wurde wohl mehrfach ein Pool durchsucht, aber es ist weder klar, ob es in dem Garten, in dem das Mädchen gefunden wurde, überhaupt einen Pool gibt, noch dass das Mädchen in einem Pool gefunden wurde. Wir wissen nur sicher, dass die 3-Jährige in einem Garten ganz in der Nähe von ihrem Zuhause gefunden wurde.
3: Und wie geht's jetzt weiter?
4: Die Polizei Kiel schließt aktuell ein Fremdverschulden in dem Fall aus, hat aber ein Todesermittlungsverfahren eingeleitet. Das ist der ganz normale Verfahrensablauf. Der Leichnam des Kindes ist jetzt in der Rechtsmedizin. Vermutlich werden wir morgen mehr wissen. Die Betroffenheit in Preetz ist natürlich groß. Die stellvertretende Bürgermeisterin Anke Johansson hat uns gegenüber von einer riesigen Welle der Hilfsbereitschaft während der Suche gesprochen. Die Trauer ist jetzt natürlich umso größer.
3: Nach dem Drohnenvorfall am Flughafen Leipzig-Halle lädt Bundesinnenminister Dobrindt Kollegen zu einem Treffen in der Flensburger Marineschule Mürwik ein. Es soll Ende August stattfinden. Das hat das Bundesinnenministerium bestätigt. Zu dem Treffen sollen Minister der osteuropäischen EU-Staaten sowie der Ostsee-Anrainerstaaten kommen. Innenministerin Magdalena Finke sprach nach dem Vorfall in Leipzig heute von einer neuen Dimension der Bedrohung.
5: Der hybride Anschlagsversuch zeigt, wie schnell aus einer abstrakten Gefahr eine konkrete Gefahr werden kann. Und das, was in Leipzig vorgestern passiert ist, das ist schon eine neue Eskalationsstufe. Es ist eine neue Form der Bedrohung, die wir erlebt haben. Und deswegen ist es wichtig, dass die Sicherheitsbehörden tagtäglich die Sicherheitslage überprüfen. Wir haben keine Hinweise auf konkrete Anschlagspläne, keine Hinweise auf ähnliche Anschlagspläne. Trotzdem ist es wichtig, dass wir unsere Sicherheitslage überprüfen, die neu bewerten. Und das tun wir auch bei uns im Landeskriminalamt.
3: Kreuzfahrten boomen wie noch nie, doch die Branche gibt sich nach Ansicht des Naturschutzbundes zu wenig Mühe, klimafreundlich zu werden. Heute hat die Organisation in Hamburg ihr jährliches Kreuzfahrt-Umweltranking vorgestellt. Dominik Bartoschek mit den Einzelheiten.
6: Hauptkritikpunkt des NABU: Die Mehrzahl der untersuchten Reedereien setzt weiterhin auf Schweröl als Antrieb für ihre Kreuzfahrtschiffe, andere wiederum auf klimaschädliches Flüssiggas LNG. Laut NABU gibt es zwar Pläne für klimafreundliche Kreuzfahrtschiffe, die Reedereien würden diese aber nicht umsetzen. Kleine Verbesserungen attestiert das Ranking aber auch. Viele Schiffe haben demnach ihre Energieeffizienz verbessert, sagt der NABU. Und immer mehr Schiffe versorgen sich im Hafen mit Landstrom, statt die Motoren weiterlaufen zu lassen. Für sein Kreuzfahrtranking hat der NABU 15 Reedereien zu ihren Bemühungen zu Umwelt- und Klimaschutz befragt. Unterm Strich schnitten dabei die norwegischen Unternehmen Havila und Hurtigruten am besten ab. Sie erreichten dabei allerdings nicht einmal die Hälfte der vom NABU vergebenen maximal möglichen Punktzahl.
3: Der Mann gehörte zu einer Bande, deren Mitglieder sich als Polizisten ausgegeben hatten. Anfang August 2023 brachten sie so eine Seniorin aus Wacken um Bargeld und Schmuck im Wert von 9.500 Euro. Heute verurteilte das Meldorfer Amtsgericht einen der Täter wegen bandenmäßigen Betrugs zu einer Bewährungsstrafe von 2 Jahren. Sam Luke Ferrier war für uns im Gericht dabei. Wie lief der Prozesstag ab?
7: Also erstmal hat der 37-Jährige aus Düsseldorf die Tat gestanden. Als sogenannter
1: Logistiker hat er laut Staatsanwaltschaft Itzehoe die Abholung der Beute organisiert. Die Täter hatten behauptet, jemand habe es auf das Vermögen der Frau abgesehen. Dies sei deshalb nicht mehr sicher und müsse vorübergehend von der Polizei verwahrt werden. Während der Angeklagte im Fall von Wacken noch einen Dritten mit der Abholung beauftragt hatte, war er wenige Wochen nach der Tat in Schleswig-Holstein selbst zum Haus eines Opfers in Rheinland-Pfalz gefahren. Dort wollte er bei einer älteren Dame mit derselben Masche rund 25.000 Euro in bar abholen. Die Seniorin hatte allerdings die Polizei vorab informiert. Die Beamten konnten ihn deshalb vor Ort schnappen. Ein Teil der Bandenmitglieder befindet sich laut Staatsanwaltschaft im Ausland.
3: Für Fußball-Zweitligist Holstein Kiel geht es am Sonnabend wieder los. Zum Start in die neue Saison hat sich Coach Tim Walter auf einen neuen Kapitän festgelegt. Fabian Wittke berichtet.
7: Jonas Meffert wird Holstein Kiel als Kapitän in die neue Spielzeit führen und löst damit Steven Skripski ab. Die Stellvertreter 1 und 2 werden Ivan Nekic und Kaspar Davidsen sein. Das kommt wenig überraschend, da Meffert und Coach Tim Walter ein sehr wertschätzendes Verhältnis pflegen. Wer zum Auftakt bei Darmstadt 98 im Tor stehen wird, wollte Walter noch nicht verraten. Statt Timon Weiner könnte es auch der 19-jährige Nachwuchs-Nationaltorhüter Leo Rotenhagen sein, der, Zitat, eine überragende Vorbereitung gespielt hat. Ansonsten kribbelt es im Team von Holstein Kiel vor lauter Vorfreude auf die neue Saison.
0: 6:05 hier ist NDR 1 Welle Nord mit dem Wetter für uns in Schleswig-Holstein. Heute, morgen und übermorgen ähnlich. Sonnabend ist der Wind weg. Heute ist er ja noch doch relativ stark. Aber wir haben um die 20 Grad und viel Sonnenschein zwischen Itzehoe, Neumünster und Kiel. Richtung Nordfriesland gibt es ein paar Schauer, die ziehen auch über uns andere nachher hinweg. Also ganz kleines Regenband jetzt. Nicht der Grund, warum Sie heute Ihre Blumen nicht gießen müssten, sozusagen. Da kommt jetzt nicht genug runter, um das aufzuhalten. Morgen ähnlich mehr Wolken, das Ganze bei bis zu 19 Grad. Der Wind auch noch da, aber nicht mehr so wie heute. Und am Sonnabend insgesamt ruhiger bei bis zu 23, 24 Grad im Laufe des Abends. Wirklich im Laufe des Abends. Nachmittags ist es noch ein bisschen kühler. Das kommt erst im Laufe des Abends, dass es warm wird. Und der Sonntag wird dann nochmal richtig heiß, wird bis zu 30, 31 Grad.
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0: 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Damit Sie sicher ankommen, gucken wir auf die A1 Lübeck Richtung Hamburg zwischen Billstedt und Dreieck Norderelbe 2 Kilometer stocken. Drüber zur A7, Sie stehen vor dem Elbtunnel. Richtung Süden ab dem Dreieck Nordwest auf 7 Kilometern, Richtung Norden ab Hausbruch auf 5 Kilometern. Die B207 Heiligenhafen Richtung Fehmarn, da ist eine Baustelle eingerichtet bei Großenbrode, deswegen ist da nur eine Spur frei und deswegen stehen Sie und brauchen ungefähr eine Stunde von Heiligenhafen bis nach Burg. Im Kreis Schleswig-Flensburg ist die Landesstraße zwischen der A7 Tarp und Tarp in beiden Richtungen noch immer wegen des Brandes gesperrt. Hake ich gleich nochmal für Sie nach. Im Kreis Steinburg ist auch immer noch der Bückener Weg. Zwischen Bücken und Hohenlock steht in beiden Richtungen gesperrt. Auch da frage ich nochmal nach. Und an der Elbfähre Glückstadt-Wischhafen 2,5 Stunden Wartezeit ab Glückstadt. Aktuelle Blitzer sind auf der B5 Brunsbüttel Richtung Itzehoe hinter der Hochbrücke, B432 Pönitz Richtung Bad Segeberg in Gnissau und in Rendsburg ist eine Büsumer Straße Richtung Kreisel. Kommen Sie gut an.
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0: Ich wünsche Ihnen einen schönen Donnerstagnachmittag mit gleich den größten Hits von Schleswig-Holstein. Patrick Hernandez, Madonna und Matou. Und der hat ja den Song You Never Walk Alone, das ist ja die Filmmusik für den TV, die Serie Freunde fürs Leben. Aber eigentlich hat er diesen Song für seine 3 Söhne, für David, Luca und Leon geschrieben. Und das können Sie gleich am Anfang des Songs, wenn ich ihn gleich abspiele, hören. Jetzt gibt es erstmal Madonna und dann hören Sie gleich die ersten Songs, die ersten Worte sind halt gleich. Dieser Song ist für euch und dann sagt er die 3 Namen. Gleich drauf achten, vorher Madonna auf NDR 1 Welle Nord.

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1: Uhr, hier ist NDR 1, Welle Nord mit Miriam Pede und mit einer kleinen Geschichte aus dem Hause Pede. Ich bin mit meiner größeren Tochter, 10, in der Küche. Wir wuscheln da beide so rum. Sie zu mir: Mama, ich möchte gern einen Kochkurs machen. Ich voll begeistert. Ich so: Mega, das klingt super, was für eine tolle Idee. Ich möchte da auch gern mitmachen. Können wir ja zusammen machen. Und sie guckt mich so doch ziemlich trocken an und sagt: Mama, ich glaube, deine Talente liegen irgendwo anders. Und geht. Also, nicht, sie hat recht, ne? Aber ich glaube, genau das ist das, was Steffi und die anderen auch Udo gerne mitteilen möchten.
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3: Es ist ja, wie es ist.
2: Und das sind ihre Gäste. Herr Ahlers.
4: Na, das tut ja nichts zu sagen.
2: Udo.
5: Ja, das kann's haben.
2: Und Opa Gerke.
6: Steffi, machst du mir Mettbrötchen?
3: Nee, muss ich erst schmieren. Milch und Zucker nehmt ihr selber, ne? Was gibt's Neues?
5: Ja, guck mal hier. Bild sucht leckere Boys für Seite 1. Als Bildboy gibt's 500 Euro. Nun wollte ich mal fragen, meint ihr? Also jetzt mal ganz ehrlich. Soll ich doch mal ein Foto von mir einschicken?
4: Lass es.
5: Nehmen wir ganz ehrlich jetzt.
3: Ja, also, Udo, du bist ja eigentlich mehr so ein Charaktertyp, so auf den zweiten Blick jetzt.
5: Also.
3: Mein, willst du dich da steilen? Wie muss man sich das vorstellen? Cowboy und Maurer machen sie alle.
5: Ja, ich hatte gedacht, dass ich mit meiner Authentizität punkte.
4: Aha.
5: Also so oben ohne und ohne Hose.
4: Oha.
5: Hinter so einem Käsetresen.
6: Du, Udo, warum hast du denn keine Hose an?
5: Ja, das sieht man ja nicht. Das wird ja alles von so einem großen Tilse da verdeckt.
3: Okay, Erotik ist Kino im Kopf.
5: Ja, genau. Auf dem Kopf habe ich nämlich noch so schräg aufgesetzt und weißes Papierschiffchen.
4: Ich wollte gerade sagen, da muss was drüber. Bei deiner Frisur, wie nennt sich das noch?
5: Ich befinde mich in den Wechselhaaren.
6: Was ist das denn?
5: Ja, meine Friseuse sagt, das ist noch nicht die Endfrisur. Das muss noch mindestens 3 Wochen wachsen, bis sie da die kleine Wickler raufkriegt.
3: Ja, dann ist es ja insgesamt auch voller denn, ne?
4: Und dann auch noch oben ohne. Da muss man aber für gebaut sein, Udo. Also ich meine ja nur.
3: Nee, also Georg, oben ohne ist ja nur Pflicht.
5: Sieh.
3: Dann macht man das bei Udo eben so schön in schwarz-weiß.
5: Ja.
3: Dann ist das so ein bisschen schwummeriger.
5: Ja.
3: Und dann nimmst du vielleicht noch so ein kleines Kätzchen auf den Arm. Ich mein, das lenkt dann ja auch erstmal ab.
5: Ja, also nun denkt man nicht, ich merke gar nichts mehr.
3: Oder was denn nun?
5: Nee,
3: ja, aber nun,
5: nee, ich habe auch Gefühle.
3: Ja, aber
5: nee, lass denken. Ich weiß ganz genau, dass du das mit dem Papierhut too much findest. Dann lass ich's eben weg.
6: Also ich brauche noch Gesichtspflegemittel mit 5 Buchstaben.
3: Gurke.
6: Ja.
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0: 18.30 Uhr ist es. Hier ist NDR 1 Welle Nord mit dem Sport mit Rudi Dautz. Moin.
1: Moin, Mia.
0: Vor einem Jahr hat Florian Wirtz für unglaublich 125 Millionen Euro Bayer Leverkusen Richtung Liverpool verlassen. Und heute hat nun der RB Leipzig die gleiche Summe für einen Spieler bekommen.
1: Ja, das ist schon verrückt. Jan Diomande, der verlässt die Leipziger nach eben nur einer Saison in Richtung Real Madrid. Die haben vielleicht auch das notwendige Kleingeld. 2025, und das ist besonders, hatten die Leipziger den 90-Jährigen gerade mal für 20 Millionen Euro aus Spanien verpflichtet. Nun zahlt Real Madrid also 125 Millionen, und es kann sogar noch mehr werden, bis zu 140 Millionen Euro bei entsprechenden Erfolgen des Spielers und des Vereins. Jan Diomande hat mit einer ganz starken Saison auf sich aufmerksam gemacht. Er erzielte 12 Tore, bereitete weitere 8 Treffer vor. Ja, beim spanischen Vizemeister unterschrieb der Nationalspieler der Elfenbeinküste nun einen Vertrag bis 2033, und Leipzig, klar, will nun einen neuen Spieler verpflichten, einen Nachfolger. Sie haben den Hoffenheimer Fisnik Aslani im Visier, allerdings nicht für 125 Millionen Euro.
0: Und Rudi ist übrigens auch immer der Mann, der auch die kleinen Geschichten im Sport findet, wobei das eigentlich eine schöne hat. Die Bundesliga beginnt in 3 Wochen, aber ein Meister steht schon fest. Kategorie Deutscher Meister, Schalke 04, nicht die Bayern sind das.
1: So ist es. Und Schalke sogar Titelverteidiger. Es geht dabei allerdings nicht so unbedingt um die Leistung auf dem Platz, sondern um das beste vegane Speisenangebot in den Stadien. Ja, und da steht Gelsenkirchen mit der Schalke Arena nun mal ganz oben. Die Tierschutzorganisation PETA, die hat sich die Speisekarten aller Erst- und Zweitligisten mal angeschaut. Hinter Schalke folgen Leipzig und Dortmund. St. Pauli landet auf Rang 11 und damit 5 Plätze vor dem HSV. Ja, und jetzt kommen wir zu den Bayern. Die, da muss man weit runterschauen, sind in diesem Ranking nämlich nur auf Zweitligaplatz 23. Also erfreulich aus Sicht aber aller Stadionbesucher. Das Angebot wird immer vielfältiger. Ja, und vegane Speisen spielen eine immer größere Rolle. Vielleicht ja auch irgendwann mal in München.
0: Ja, die brauchen immer ein bisschen länger,
1: ja,
0: was wir immer machen.
1: Ja, da im Süden, da ist das halt ein bisschen anders.
0: 17.32 Uhr. Ich danke dir, Rudi, dass ausgerechnet Gelsenkirchen ganz weit vorne ist. Verstehe ich aber auch nicht. So, jetzt gucken wir uns erstmal das Wetter an. Das hat Sebastian Wache für uns.
2: In Südholstein und Hamburg sorgt der Einfluss des Tiefs Justine weiterhin für einen recht starken Westwind. Und dazu ziehen auch noch Quellwolken durch. Die können hier und da sogar noch ein paar Regentropfen mitbringen. Und das dann bei Abendwerten um 19 Grad. In der Nacht ziehen diese Regenwolken dann aber nach Süden weiter. Und dahinter baut sich dann langsam ein neues Hochdruckgebiet auf. Auch wenn morgen noch immer einige Wolken am Himmel durchziehen, wird es nicht nur zunehmend stabiler im Wetter, sondern auch der starke Wind lässt allmählich wieder nach. Und das alles dann bei Höchstwerten von bis zu 22 Grad.
0: Danke dir schön, Sebastian.
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0: Schnell und zuverlässig, damit Sie sicher ankommen. A1 Lübeck Richtung Hamburg zwischen Billstedt und dem Dreieck Norderelbe 2 Kilometer stockend. A7 Richtung Süden, Sie stehen ab dem Dreieck Nordwest bis Waltershof auf 8 Kilometern. Eine Dreiviertelstunde brauchen Sie länger. A7 Richtung Norden zwischen Hausbruch und dem Elbtunnel 5 Kilometer. Die B207 Heiligenhafen Richtung Fehmarn. Da brauchen Sie ewig, kann ich Ihnen sagen. Heiligenhafen auf Bisburg. Ich habe gerade eine Sprachnachricht bekommen. Ich weiß leider nicht mehr, wie du heißt. Ich höre es mir gleich nochmal an. 1,5 Stunden haben Sie da gestanden und sind immer noch nicht ganz durch. Gerade kriegen großen Brodeln, denn da ist ja diese Baustelle. Im Kreis Steinburg, die Bückener Weg ist zwischen Bücken und Hohenlock, steht in beiden Richtungen gesperrt. Und an der Elbfähre Glückstadt-Wischhafen 2,5 Stunden Wartezeit ab Glückstadt. Wenn Sie noch was haben, immer gerne her damit. Geht ganz einfach in der NDR Schleswig-Holstein-App. Zum Beispiel Blitzer von Harald auf der Ersttangente in Flensburg Richtung Glücksburg ist einer, kurz vor der Eckernförder Landstraße. Dann auf der B201 Schuby Richtung Husum, Höhe Jägerkrug, und in Lütjenburg Richtung Schönberg, Höhe Hohenfelde, an der Einfahrt zur Straußefarm. Wenn Sie noch was haben, immer gerne her damit. Geht ganz einfach, zack, rein in die NDR Schleswig-Holstein-App. Ich hoffe, Sie haben einen schönen Donnerstagabend, und ich hoffe, Sie haben schon Feierabend. Gina Easton ist für Sie am Start hier bei uns.

0: Die leckersten Spaghetti Carbonara ever habe ich mal mit einem Marco Polo Reiseführer in Rom gefunden. Die waren wirklich eine Offenbarung. Hier ist NDR 1, Welle Nord, moin. Aber mit so einem Buch läuft ja kaum noch einer rum. Ich auch nicht. Ich habe jetzt gerade geplant Urlaub. Ich möchte mit meinen beiden Kindern und meinem Papa zum Bodensee und weiter dann in die Schweiz. Und habe dann die KI gefragt, kannst du mir deine Route zusammenstellen? Wo fahre ich denn am besten hin? Was ist besser? Ich wollte Davos, fand ich irgendwie, wollte ich unbedingt mal sehen. Oder doch Luzern soll ja auch schön sein. Und die KI hat mir erklärt, warum, was wohl das Beste für uns wäre. Und ich immer so, stimmt das auch wirklich? Ist das echt richtig, was du da schreibst? Denn da kann man sich ja auch nicht sicher sein. Es gibt übliche Reiseführer, es gibt aber auch welche mit künstlicher Intelligenz hergestellt. Und wir haben das mal für sie erprobt. Unser NDR 1 Welle Nord-Reporter Joscha Krone, der war mit einem KI-Reiseführer in Lübeck unterwegs und hat mal gecheckt, ob die KI da echte Geheimtipps hat oder... Naja, oder halt was anderes.
1: Die sieben Türme. Dafür steht Lübeck ja bekanntlich. Und die sorgen ja auch immer wieder für Verwirrung bei vielen Touristen. Welche Kirche war nochmal welche? Und das wissen die KI-Reiseführer wohl auch nicht so ganz. Innerhalb weniger Zeilen wird die St. Petri-Kirche in einem Buch zum Beispiel St. Peterskirche oder St. Petruskirche genannt.
2: Also ich meine, St. Petri ist nach dem heiligen St. Petrus benannt, aber ja, es ist schon verwirrend dann.
1: Caroline Borchert-Teubert ist seit 8 Jahren Stadtführerin in der Hansestadt. Und mit ihr habe ich mich mal von den KI-Reiseführern über die Altstadtinsel leiten lassen. Bleiben wir mal bei den Kirchen. Auch St. Marien sorgt für Verwirrung.
2: Da werde ich sehr häufig gefragt, das ist doch der Dom zu Lübeck, dass Sie das so gelesen hätten. Das stimmt ja nicht. Wir haben ja 2 Kirchen mit 2 Türmen. Das ist die Marienkirche, der Dom ist im Süden der Altstadt. Und da hat mir aber auch schon mal einer gesagt, dass er das in so einem Buch gelesen hätte. Und dann habe ich einfach mal bei KI-Modus Google das eingegeben, ist der Dom St. Marien zu Lübeck? Und dann hieß es ja. Und ich so, ja gut, dann weiß man, wo das herkommt.
1: Die KI-Reiseführer sind aber nicht nur falsch. Es gibt kaum Geheimtipps, es gibt kaum Inhalt und der wiederholt sich dann auch gern. Kosten dafür 15 bis 20 Euro. Die Bücher sind im Selbstverlag veröffentlicht, bei Amazon oder Apple Books. Gedruckt werden sie auf Bestellung. Es gibt aber Tricks, wie wir da nicht drauf reinfallen. Katrin Reinhardt von der Verbraucherzentrale.
3: Bei den Reiseführern ist es relativ einfach. Da ist es häufig so, dass diese eine Jahreszahl im Titel tragen, also meistens das aktuelle Jahr. Das ist bei normalen Reiseführern eben eher nicht der Fall, weil die gar nicht so oft aktualisiert werden und werden können. Und diese Jahreszahlen, die zielen natürlich auch darauf ab, dann gefunden zu werden, weil die Leute ja nach etwas Aktuellem suchen und das dann da auch finden.
1: Und die Verbraucherschützerin hat noch einen wichtigen Tipp. Achten Sie auf die Fotos. Davon gibt es meistens gar keine oder die verkehrten. In Lübeck war zum Beispiel das Heilig-Geist-Spital aus Nürnberg abgedruckt und nicht das aus der Hansestadt. Das Fazit der Stadtführerin Teubert Borchert.
2: Es gibt Kapitel, da denkt man, wenn man das liest, Mensch, klingt gar nicht so schlecht. Wie ein Kapitel, was kann man an einem Tag in Lübeck machen? Da wurde Rathaus, Holzentor empfohlen. Das wären so Tipps, die ich grundsätzlich auch geben würde. Allerdings, wenn dann vor allen Dingen falsche Preise drinstehen, Restaurants, die es gar nicht gibt. Nehmen wir jetzt mal an, jemand hat nur dieses Buch gehabt. Der wird wirklich sehr enttäuscht sein, wenn er hier ist. Und vor allen Dingen, es kann dann auch viel, viel teurer werden, als hier zum Teil angegeben.
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0: Die Bee Gees auf NDR 1 Welle Nord und der Zusammenstoß zweier Frachtschiffe vor Helgoland war offenbar die Folge von Fehlentscheidungen. Dazu jetzt mehr bei uns in den Nachrichten, genauso wie zu diesem Thema. Nach dem Fund eines toten Mädchens in Preetz trauert die Kleinstadt mit der Familie. Auch dazu jetzt mehr um 18 Uhr von Finn Walden.
1: Moin, also, wir haben es jetzt nach...
0: Oh, warte mal, da muss ich ihn drücken.
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3: Es gibt wohl keine Hoffnung mehr. Die Polizei geht nach eigenen Angaben davon aus, dass das seit gestern in Preetz vermisste dreijährige Mädchen tot ist. In der Nähe der elterlichen Wohnung wurde die Leiche eines Kleinkindes gefunden. Einsatzkräfte von Feuerwehr und Polizei hatten mit Hilfe von Hunden, Rettungshubschraubern und freiwilligen Helfern bis in die Nacht nach dem Kind gesucht. Am Morgen war die Suche fortgesetzt worden. Dazu die stellvertretende Bürgermeisterin der Stadt, Anke Johansen.
4: Das ist eine ganz tolle Gemeinschaft gewesen, die da sich mit einer riesigen Welle der Hilfsbereitschaft gebildet hat. In Gedanken gehen wir mit unseren Wünschen natürlich auch an die Familie des kleinen Mädchens, die diesen Verlust jetzt beklagen müssen und trauern auch mit der Familie.
3: Die Leiche des Mädchens wird obduziert. Mit ersten Ergebnissen rechnet die Polizei morgen. Sie schließt Fremdverschulden aus und hat ein Todesermittlungsverfahren eingeleitet. Nach dem Fund einer Sprengstoffdrohne am Flughafen Leipzig-Halle hat Bundesinnenminister Dobrindt zu einem Treffen mit seinen Amtskollegen aus dem Ostseeraum geladen. Es soll Ende August an der Flensburger Marineschule in Mürwik stattfinden. Das hat das Bundesinnenministerium bestätigt. Ziel der Beratungen ist demnach, eine gemeinsame Verteidigungsstrategie gegen unbemannte Flugsysteme zu koordinieren und kritische Infrastruktur besser zu schützen. Der neue Bundesverkehrsminister Bilger stellt das bis Mitte der 2030er Jahre angelegte Konzept zur Sanierung der Schieneninfrastruktur in Frage. Er werde sich das Thema sehr genau anschauen, sagte der CDU-Politiker heute. Nach seiner Ansicht muss das Konzept besser funktionieren. Verbunden mit den Generalsanierungen auf wichtigen Strecken sind bislang monatelange Vollsperrungen. Kritisiert wurde unter anderem, dass Umleitungsstrecken überlastet und Bauarbeiten nicht im Zeitplan sind. Der Zusammenstoß der Frachtschiffe Verity und Polesche südwestlich von Helgoland war eine Folge von Fehlentscheidungen, missverständlicher Kommunikation, problematischer Verkehrsführung und einer unterbesetzten Verkehrszentrale. Das geht aus einer Stellungnahme der Bundesstelle für Seeunfalluntersuchung in Hamburg hervor. Bei dem Zusammenstoß im Oktober 2023 waren 5 Seeleute ums Leben gekommen. Sebastian Duden berichtet.
5: Die Verity hätte in jener Nacht einer Kollision ausweichen, die Polesche den Kurs halten müssen. Auf beiden Schiffen haben sich die Mannschaften laut BSU aber unprofessionell verhalten. Der Bericht geht davon aus, dass es 2 große Probleme gab, die den Unfall begünstigt haben. Zum einen seien die Schifffahrtsrouten, die sich an der Unfallstelle kreuzen, so zugeschnitten, dass es falsches Verhalten der Schiffsführer provoziert. So sei zum Beispiel der Manöverraum knapp bemessen. Außerdem habe die Verkehrszentrale erst 7,5 Minuten vor der Kollision eingegriffen. Die Alarmschwelle solle man stattdessen besser auf mindestens 12 Minuten anheben, so die Experten der BSU. Außerdem müsse das Personal in der Zentrale aufgestockt werden. Es gäbe nicht genug Mitarbeiter, besonders für das Alarmmanagement.
3: Fußball-Zweitligist Holstein Kiel startet am Sonnabend mit dem Auswärtsspiel bei Darmstadt 98 in die neue Saison. Neuer Kapitän ist Jonas Meffert. Darauf hat sich Coach Tim Walter festgelegt. Zu den Saisonzielen mit seinen Kielern wollte sich der Trainer heute jedoch nur bedingt in die Karten schauen lassen.
6: Wir sind sehr ambitioniert. Ja, und das ist auch wichtig und wir wollen Spiele gewinnen. Ja, aber am Ende sind wir auch Realisten. Ja, und den Realismus muss man dann auch in der Gruppe vorleben und dass ich natürlich immer nach Mentalität, nach Maximum strebe. Das ist, glaube ich, das liegt in der Natur der Sache. Das mag jeder Mensch, so wie ihr wahrscheinlich dann auch. Und trotzdem sage ich, ja, dass wir einfach eine gute Saison für uns spielen wollen.
0: 18 Uhr und 5 Minuten, hier ist NDR 1 Welle Nord mit dem Wetter für uns in Schleswig-Holstein. Das ist sehr angenehmes Wetter für die meisten. Gerade gut, der Wind ist ein bisschen aufmuckend, aber ansonsten bei 21, 22 Grad viel Sonnenschein bei uns. Zwischen Husum und Schleswig mehrere Wolken und von Norden zieht einmal so ein ganz bisschen, also es ist wirklich lütt. Ganz paar Schauer, die einmal über uns hinwegziehen werden. Da kommt kaum was runter, aber Sie haben es einmal gehört. Morgen ähnliches Wetter, dann lässt im Laufe des Tages irgendwann der Wind auch mal nach. Sonnabend ähnliches Wetter ohne Wind, bei dann am Nachmittagabend plötzlich 24, 25 Grad. Und der Sonntag heiß, viel Sonnenschein bis zu 30 Grad.
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0: Schnell und zuverlässig, damit Sie sicher ankommen auf der A1 Lübeck Richtung Hamburg. Zwischen Billstedt und dem Dreieck Norderelbe 3 Kilometer stockend. A7 Richtung Süden. Zwischen dem Dreieck Nordwest und Waltershof stehen Sie auf 8 Kilometern. Hier brauchen Sie eine Dreiviertelstunde länger. A24 Richtung Berlin. Zwischen Rheinbeck und Schwarzenbeck-Rande 4 Kilometer Stau. Die B207 Heiligenhafen Richtung Fehmarn. Sie brauchen eine Stunde, um vom Heiligenhafen Ost bis nach Fehmarn zu kommen. An der Elbfähre Glückstadt-Wischhafen 2 Stunden Wartezeit ab Glückstadt. Und die aktuellen Blitzer sind auf der B5 Brunsbüttel Richtung Itzehoe hinter der Hochbrücke. Auf der B201 Schubi Richtung Husum Höhe Jägerkrug. Und in Flensburg auf der Osttangente ist auch noch einer Richtung Glücksburg kurz vor der Eckernförder Landstraße. Wenn Sie was haben, immer gerne her damit. Geht ganz einfach in der NDR Schleswig-Holstein App.
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0: Moin und mit Henry, der stand jetzt nämlich auch die ganze Zeit schon auf der B207, Henry.
1: Also wir haben es jetzt nach 1,5 Stunden von Heiligenhafen bis zur Fehmarnsundbrücke geschafft. Man hat da ein 50 Meter langes Stück, was vielleicht in der Woche oder so repariert werden soll, abgesperrt und eine Ampel aufgestellt. Also sollte man sich vielleicht umweltpolitisch mal überlegen, ob es das Sinn macht, eine Baustelle 2 Wochen lang abzusperren und hunderte von Kilometern Stau zu verursachen. Ne? Nur damit man mal irgendwann mal in die Pötte kommt. Also es ist ja Katastrophe.
0: Henry Stocksauer, ich versuche euch ein bisschen, ja, bei Laune zu halten mit den größten Hits für Schleswig-Holstein. Wir starten mit Dionne Warwick, WDR 1, Welle Nord.

0: LR1 für den Nord. Auf der A1 Richtung Lübeck in Höhe Moorfleet ist ein Fahrzeug liegen geblieben. Und genauso auf der A21 Bargteheide Richtung Kiel zwischen Lezen und Schwissel auch ein defektes Fahrzeug. Und das hier ist das Allerschönste, wie ich finde, in diesem Sommer.
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0: Sie sind Head of Music hier bei uns bei NDR1 Welle Nord. Das heißt, wir spielen die größten Hits für Schleswig-Holstein. Die werden aber bei Ihnen getestet. Mögen Sie die wirklich hören? War das für alle anderen größter Hits, für Sie vielleicht nicht? Und danach wird das Musikprogramm von der Musikredaktion zusammengestellt. Und dann gibt es aber immer noch in diesem Sommer die Möglichkeit, sich bei uns auch einen 80er zu wünschen. Irgendein Song, der vielleicht jetzt nicht der Überhit war für alle anderen, aber der Ihnen etwas bedeutet. Und da kommen so schöne Geschichten. Und ach, ich telefoniere da so gerne mit Ihnen. Harald Steffen aus Quarnberg. Weg rufe ich an. Moin.
2: Moin, Miri.
0: Welchen Song möchtest du gerne hören, Harald?
2: Ich möchte gerne von Russ Ballard Voices hören.
0: Sagt mir gar nichts. Wie kommst du auf den Song?
2: Dieser Song verbindet mich mit dem Roxy in Flensburg.
0: Ach.
2: Das ist diese Kultdisco in der Norderstraße. Ich habe es extra nochmal nachgeguckt. Bis 1995 gab es die.
0: Ja.
2: In der Norderstraße. Jetzt gibt es das Roxy an einem anderen Standort. Aber damals, das war ein kultiger Platz. Und ich bin hier aus Quarnweg und bin knapp 100 Kilometer hingefahren, um diese Disco und diese Besonderheit dieser Disco zu erleben. Das weiß ich noch und das erinnere ich sehr positiv. Und der Song von Russ Ballard steht nur stellvertretend für viele tolle Songs, die dieser kultige Raum, ein ehemaliges Theater, glaube ich, hergab. Auf jeden Fall, Russ Ballard wird nie gespielt im Radio.
0: Ja.
2: Und wenn es schon um 80er geht, dann will ich mir natürlich auch einen Titel wünschen, der nie gespielt wird. Darum geht es mir.
0: Ja.
2: Weil ich höre täglich 4 Stunden Radio beim Melken,
0: ja,
2: oder beim Treckerfahren. Mindestens 4 Stunden am Tag.
0: Ja.
2: Und dann ist es natürlich für mich etwas Besonderes, Titel zu hören, die ich nicht jeden Tag höre. Darum, ja, geht's mir.
0: Das verstehe ich. Und es war einfach eine coole Zeit.
2: Genau, es war eine coole Zeit.
0: Gut, und dann kommt jetzt dein Song, mit dem wir gemeinsam mit dir in Erinnerung schwelgen können.
2: Ja, jetzt kommt Russ Ballard mit Voices.
0: Dann viel Spaß.
2: Miri,
0: ja.
2: Auf Wiederhören.
0: Auf
2: Tschüss.
0: Wiederhören. Tschüss du.
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0: von Jimmy Somerville wählt es uns direkt rüber zum Wetter bei uns in Schleswig-Holstein um 6:30 hier bei NDR 1 Welle Nord. Und das hat unser Wetterexperte Sebastian Wache, der hat ja immer kurze Hose an, der heute mit festen Schuhen da war, sonst kommt er immer gerne in Flipflops. Aber hat gesagt, hätte ich auch anhaben können eigentlich, ne, warm genug ist es ja.
1: In Südholstein und Hamburg sorgt der Einfluss des Ties Justine weiterhin für einen recht starken Westwind. Und dazu ziehen auch noch Quellwolken durch. Die können hier und da sogar noch ein paar Regentropfen mitbringen. Und das dann bei Abendwerten um 19 Grad. In der Nacht ziehen diese Regenwolken dann aber nach Süden weiter. Und dahinter baut sich dann langsam ein neues Hochdruckgebiet auf. Auch wenn morgen noch immer einige Wolken am Himmel durchziehen, wird es nicht nur zunehmend stabiler im Wetter, sondern auch der starke Wind lässt allmählich wieder nach. Und das alles dann bei Höchstwerten von bis zu 22 Grad.
0: Dankeschön, Sebastian.
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0: Schnell und zuverlässig, damit Sie sicher ankommen auf der A23 Heide Richtung Hamburg zwischen Itzehoe Nord und Itzehoe Mitte liegt eine Plane. Sie stehen auf 7 Kilometern vor dem Elbtunnel, wenn Sie Richtung Süden wollen, zwischen dem Dreieck Nordwest und Waltershof. Eine halbe Stunde kostet es Sie mehr. A24 Richtung Berlin zwischen Rheinweg und Schwarzenbeck-Rande 3 Kilometer stocken. Dann der Aufreger des Tages, die B207 Heiligenhafen Richtung Fehmarn. Bei mir steht 5 Kilometer, es sind aber mehr eher 15 Kilometer, die Sie da anstehen. Ich hoffe, es wird langsam mal weniger. Da ist eine Baustelle eingerichtet worden, deswegen nur eine Spur frei. An der Elbfähre Glückstadt-Wischhafen 2 Stunden Wartezeit ab Glückstadt. Und natürlich noch aktuelle Blitzer für Sie. Hier sind zum Beispiel auf der A1. Jetzt sind Sie weg. Ich mache erstmal die größten Hits für Schleswig-Holstein und dann gebe ich sie Ihnen gleich nochmal. Erstmal. Charles und Eddie hier bei uns bei NDR 1 für den Nord und die Blitzer gibt es gleich.

0: Apropos on the road, hier ist NDR 1 für den Nord auf der A7. Richtung Süden zwischen Othmarschen und Waltershof steht ein defektes Fahrzeug. Und ich schulde Ihnen noch die aktuellen Blitzer auf der B5 Brunsbüttel Richtung Itzehoe hinter der Hochbrücke, in Rendsburg-Büsemer Straße Richtung Kreisel und in Flensburg-Osttangente Richtung Glücksburg, kurz vor der Eckernförder Landstraße. Egal, wo Sie sich gerade rumtreiben, kommen Sie gut an mit uns und mit den größten Hits für Schleswig-Holstein.
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0: Nee, auf NDR 1, Welle Nord. Und das ist mal eine Ansage. 1100 Kilometer mit dem Skateboard von Oslo, also von Norwegen aus, über Schweden, Dänemark, rüber bis nach Schleswig-Holstein. Und dann in Schleswig-Holstein geht's nach Friedrichskoog. Denn Mia Djuric, die ist 22, die hat das gerade vor. Die will auch mit dieser Route, mit dieser Tour Spenden für die Seehundstation in Friedrichskoog sammeln. Mia in Oslo, heute ging's los, hat angefangen mit dem ganzen Spektakel. Mit diesem Skateboard, ganz alleine ist sie unterwegs und ich habe sie angerufen und gefragt, wie viele Kilometer hast du von deinen 1100 schon geschafft?
1: 36.
0: 36 von 1100, ne?
1: Genau.
0: Und wie fühlst du dich?
1: Noch ziemlich fit. Also jetzt das Ende ist gerade ein bisschen anstrengender, weil es viel berghoch geht, aber an sich war das ein sehr entspannter Start heute auf jeden Fall.
0: Mia, wo sind deine 400 Koffer? Also wenn ich verreise, dann habe ich immer wahnsinnig viele Koffer dabei.
1: Ja, das war natürlich ein bisschen schwierig. Ich musste sehr minimalistisch packen. Also ich habe nur einen Wanderrucksack dabei und da ist nur das Nötigste drin. Also es sind auf jeden Fall auch ein paar Besuche in Waschsalons eingeplant unterwegs.
0: Hast du auch nur ein Skateboard?
1: Ein Skateboard und ein paar Ersatzteile für die Rollen, aber mehr auch nicht.
0: Ja gut, das Brett geht wahrscheinlich nicht kaputt, aber die Rollen? Ist jetzt auch nicht Papa da, der mit dem Auto neben dir herfährt?
1: Nee, wäre ihm wahrscheinlich lieber, aber ja. Nee.
0: Wäre mir auch lieber, ehrlich gesagt, aber du hast deine Unterkünfte, ja? Du schläfst jetzt nicht auf der Straße irgendwo.
1: Nee, ich habe das wirklich, ich glaube, 3 Wochen am Stück sehr, sehr intensiv geplant, dass ich wirklich in jedem Ort mehrere Optionen habe und auch wirklich gute Wege nur habe und jetzt nicht irgendwie auf einer vielbefahrenen Straße lande. Und genau, ich habe das wirklich sehr detailliert geplant, damit alles gut geht.
0: Okay, also ich finde sowieso Skateboardfahren finde ich halt total cool. Deswegen finde ich dich per se schon richtig cool. So, ich bin da eine Skatermaus, ich sage das einfach mal so. So, aber das hier finde ich einfach richtig krass und ich drücke dir auf jeden Fall die Daumen. Melde dich doch nochmal von unterwegs.
1: Mach ich auf jeden Fall.
0: Komm gut an und erhol dich nachher gut.
1: Dankeschön.
0: Ab dem 1. September müssen wir Ausschau halten. Dann fährt nämlich, also das ist die Planung auf jeden Fall, Mia durch Schleswig-Holstein. Erst nach Flensburg, von Flensburg nach Husum, von Husum nach Büsum und von Büsum dann nach Friedrichskoog. Wir drücken auf jeden Fall die Daumen.

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1: Um 19 Uhr mit Tarek Yusbaschi. Sachsens Innenminister Schuster hat Darstellungen widersprochen, die Antonov-Maschinen am Leipziger Flughafen seien mit Munition beladen gewesen. Neben den Flugzeugen war gestern eine Drohne mit Sprengstoff entdeckt worden. Aus Dresden, Uta Deko.
2: Beide Maschinen waren leer, sie enthielten zumindest keinerlei militärisch relevante Beladung, so wie es in einigen Medien kolportiert worden sei, sagte Innenminister Schuster im MDR-Interview. Dies sei den Ermittlungsbehörden bereits gestern Abend bekannt gewesen. Mit Blick auf die Drohnenabwehr sagte Schuster, es erscheine ihm angesichts der strategischen Bedeutung des Flughafens Leipzig-Halle nötig, dass ein speziell geschützter Bereich innerhalb des Flughafens ausgewiesen werden müsse. Bis Ende des Jahres soll der Leipziger Flughafen ein modernes Drohnenabwehrsystem erhalten, das sei bereits beauftragt vom Bund.
1: Bundesverkehrsminister Bilger hat wegen des Niedrigwassers in deutschen Flüssen mehrere Schritte angekündigt, um einen Gütertransport weiterhin zu ermöglichen. Vorgesehen sind mehr Genehmigungen für Schwertransporte auf den Straßen, geplante Bauarbeiten auf Autobahnen und an Schleusen sollen zurückgestellt werden und Bilger will mit den Ländern über Ausnahmen vom Sonn- und Feiertagsfahrverbot für Lkw sprechen. Rupert Wiederwald berichtet aus Bonn.
3: Damit möchte er die Möglichkeit schaffen, dass halt diese ganzen Güter, die ja normalerweise über den Rhein oder die Donau oder über andere Flüsse transportiert werden, dass diese Güter dann halt eben auf Lkw umgeladen werden können. Nur gleichzeitig muss man natürlich auch sagen, das, was so ein Schiff transportieren kann, das sind ja nicht 2, 3 oder 4 Lkw-Ladungen, sondern das sind in der Regel 20, 30, 40 bis zu 100 Lkw-Ladungen, über die wir da sprechen. Also das alles dann auf die Straße umzubringen, das wird am Ende nicht funktionieren.
1: In diesem Jahr sind in Deutschland offenbar mehr Menschen durch Hitze gestorben als bisher bekannt. Das Robert-Koch-Institut hat seine Zahlen aktualisiert. Demnach waren es fast 12.000 Todesfälle, rund 2.000 mehr als zuletzt genannt. Die meisten Menschen sind in der besonders heißen Woche Ende Juni gestorben. Ein Bündnis aus 30 Verbänden, Wissenschaftlern und Klimaschützern forderte die Bundesregierung auf, einen Hitzegipfel einzuberufen und den Schutz der Menschen zu verbessern. Ein Mann, der im vergangenen Jahr mit dem Auto in eine Gewerkschaftsdemonstration in München gefahren ist, ist jetzt wegen Mordes zu lebenslanger Haft verurteilt worden. Das Oberlandesgericht stellte auch eine besondere Schwere der Schuld fest. Eine Frau und ihr 2-jähriges Kind waren bei dem Anschlag gestorben. Mehr als 20 weitere Menschen wurden verletzt. Das waren die Nachrichten.
4: Und damit schauen wir auf unser Schleswig-Holstein-Wetter, insbesondere in der Nordhälfte. Oder ich sag mal, alles, was so oberhalb von Schleswig ist, da sehen wir immer mal wie punktuell ein paar Regenwolken. Darunter allerdings auch immer noch recht viel Sonnenschein. Temperaturen aktuell von 20 Grad in Lübeck. Itzehoe meldet 19, St. Peter-Ording 18 Grad, Flensburg 17 Grad und auch 17 Grad in Westerland auf Sylt. In der kommenden Nacht gehen die Werte runter auf 16 Grad. Morgen am Freitag, also am Tag, ja, da bleibt es auch weitestgehend trocken. Es gibt mal so ein paar Regenschauer, aber die ziehen auch schnell wieder ab. Und das bei Temperaturen bis 21 Grad. Zum Wochenende wird es tatsächlich wieder wärmer, also immerhin bis 25 Grad.
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4: Schnell und zuverlässig, damit Sie sicher ankommen. Na, Bent, auf die Straßen. A7 Flensburg Richtung Hannover, zwischen Dreieck Hamburg Nordwest und Waltershof, 7 Kilometer Stau. Da brauchen Sie aktuell eine halbe Stunde länger. A24 Hamburg Richtung Berlin, zwischen Rheinweg und Schwarzenbeck-Grande, 3 Kilometer stockender Verkehr. B207 Heiligenhafen Richtung Fehmarn, zwischen B501 Heiligenhafen Ost und Burg, 5 Kilometer Stau. Und an der Elbfähre Glückstadt-Beschafen, da beträgt die Wartezeit ab Glückstadt bis zu einer Stunde. Das wär's von mir. Wir hören uns gleich wieder in von Binnenland und Vorderkant. Aber vorweg, wie immer noch, oder wie immer an dieser Stelle, unsere Kollegen von der Kirchenredaktion.
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5: Ein gewaltiges Krachen ertönt über meinem Kopf. Ein Blitz erhellt den Himmel und lässt alles in einem grellen Licht erstrahlen. Die Blitze zerschneiden immer wieder die Dunkelheit der Nacht. Das Gewitter kommt spürbar näher. Immer dichter rücken Blitz und Donner zusammen. Meine Tochter kauert sich in meinen Armen zusammen und an Schlaf ist in diesem Moment nicht mehr zu denken. Wir sitzen in unserer Ferienwohnung auf einem bayerischen Bauernhof und staunen über die Naturgewalten, die sich über uns Bahn brechen. Als schließlich ein Blitz direkt neben dem Bauernhof einschlägt, bin ich mehr als beeindruckt. So ein Geräusch habe ich noch nie gehört. Ein elektrisches Sirren und ein so ohrenbetäubendes Donnern, dass es durch Mark und Bein geht. Selten habe ich mich kleiner und machtloser gefühlt als in diesem Moment. Die Natur kann uns lehren, dass es viele Dinge in der Welt gibt, die unsere Macht übersteigen. Auch wenn wir Dinge wie Blitzableiter erfinden können, die die Natur in Schach halten, sind wir doch viel machtloser, als wir es häufig denken. Ich wünschte, wir wären besser darin, die Natur zu achten und uns als Teil von ihr zu sehen und ihrem Rhythmus zu folgen. Ich bin überzeugt, hätten wir mehr Respekt vor dem Leben und den Elementen, die uns umgeben, dann müssten wir uns jetzt keine Sorgen machen über Extremwetter, Kipppunkte und die Zukunft unserer Kinder und Enkelkinder. Braucht es lautes Donnergrollen und Blitzen, um uns in die Schranken zu verweisen? Oder bekommen wir es selbst hin, mit der Natur zu leben statt gegen sie? Klimaschutz geht uns alle an. Denn nur so können wir weiterhin geschützt und einigermaßen sorglos in dieser Welt leben. Donner und Blitz, Sturm und Sturmflut. Diese Naturschauspiele sollen beeindruckende Ausnahmen bleiben und nicht zum lebensbedrohlichen Alltag werden. Wir können das schaffen, da bin ich sicher. Einen friedlichen und gesegneten Abend wünscht Ihnen Laura Koch-Pauker aus Tornisch.
4: Danke für diese Worte, Frau Koch-Pauker.
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4: Ja und Servus, Grüezi und Hallo, liebe Bayern. Ganz viele von Ihnen sind ja jetzt bei uns, denn die Ferien, die haben jetzt erst angefangen in Bayern, also jetzt gerade am 3. August. Und hier sagt man tatsächlich zu jeder Tages- und Nachtzeit Moin. Also es hat mit Guten Morgen nichts zu tun. Noch mehr Nordkunde für unsere süddeutschen Besucher gibt's gleich von Kollegen Jens Zacharias. Vorweg noch Aha, Eruption und Michael Jackson, The Way You Make Me Feel.
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0: Also ganz ehrlich, im Sommer, da weiß man unseren Norden doch einmal mehr zu schätzen, oder? Dann ist man einfach stolz und glücklich, hier in Schleswig-Holstein zu wohnen. Ist auch ein Urlaubsland, ne? Hat viel zu bieten. Sand, Strand, fast immer eine frische Brise zwischen Nord- und Ostsee. Eine Attraktion und nun auch Ziel der südlichsten Bewohner unserer Republik, der Bayern. Sehr spät, denn jetzt vor ein paar Tagen haben die in diesem Jahr erst Sommerferien bekommen. Und deshalb ist mein Kollege Jens Zacharias auch losgezogen, um sie ganz besonders zu begrüßen.
1: Ja, schön, dass ihr da seid.
2: Willkommen, liebe Bayern. Genießt das Wetter, wenn es denn mal gut ist, und den Strand.
3: Hallo, ich grüße die Bayern.
1: Irgendwelche Fragen? Ebbe, Flut, finden Bayern ja irgendwie komisch.
4: Herbie.
1: Und denken,
5: das Wasser verschwindet, es liegt an ihnen.
1: Ja, könnte sein.
6: Wo ist denn Hotento?
1: Ja, genau, das Wasser ist weg, nicht da. Auch Luisa steht vor einem Rätsel.
7: Host an Hodanto.
1: Ein Taschentuch ist gefragt. Oh.
8: Mir konst nur ein Weißbier bringen.
9: Sie sind Sporttalent.
10: Mir konst nur ein Weißbier bringen.
11: Mir konst nur ein Weißbier bringen.
12: Sehr gut. Ein Weißbier.
13: Willkommen, liebe Landsleute hier in Schleswig-Holstein.
1: Sagt Rebecca, gebürtig bayerisch. Der Lapskaustest.
14: Das kreisliche Geschloderkind selber fressen.
1: Heißt?
13: Ich weiß nicht, jetzt kannst du selber essen.
15: Das geheißige Geschloder kennst selber fressen.
16: Das ist eine Delikatesse für mich.
1: Finde Detlef. Übrigens, die Bayern lieben Schleswig-Holstein.
17: Ja, die sollen uns ein paar Fußballer abgeben.
1: Ja, Fußballer hat das Bergvolk ja bis zum Abwinken, aber...
18: Ja, man hat da aber nicht so die Nähe zum Wasser.
1: Und auch ein bisschen Angst vorm Wasser.
6: Aber Blume!
13: Nein, nicht alle. Manche schon.
1: Sagt Rebecca aus Bayern.
13: Ich nicht.
1: Mutter Silvia, auch aus Bayern, klärt uns kurz auf.
19: Ein Allmächt kann man auch nicht sagen.
1: Allmächt, keine Ahnung.
19: Allmächt, wenn man erstaunt ist über was, Allmächt, boah, was ist das?
20: Liebe Bayern, herzlich willkommen im schönsten Bundesland Deutschlands.
1: Und Achtung, bloß nicht Gratler. Gratler?
19: Gratler.
21: Gratler.
1: Zu einem Bajuwaren sagen.
20: Ja, das ist wirklich gefährlich.
1: Martin warnt zu Recht, denn dann wedelt er mit seinem verschleimten Taschentuch.
19: Das Taschentuch meines Vaters.
6: Das ist der Hodern von meinem Vodern.
1: Oh nein, nicht schon wieder.

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0: 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Das ist eigentlich das beste Wetter, um mal wieder durchzulüften. Aber Vorsicht, denn es ist doch ganz schön windig. Also nicht bloß an der Küste, auch im Binnenland. In der kommenden Nacht gibt es dazu noch mal vereinzelt Schauer. Ansonsten bleibt es aber trocken bei Tiefstwerten zwischen 16 und 12 Grad. Morgen am Freitag auch noch mal wieder dichter bewölkt. Es gibt aber auch mal ein paar Auflockerungen mit Sonnenschein. Hin und wieder nur ein paar Regenschauer möglich. Und dann gucken wir noch mal auf das Wochenende. Da wird es wärmer. Morgen bis 21 Grad, nicht mehr ganz so warm. Aber am Wochenende sowohl am Sonnabend als auch am Sonntag wieder 25 Grad.
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0: Schnell und zuverlässig, damit Sie sicher ankommen. A7 Flensburg Richtung Hannover, zwischen Dreieck Hamburg-Nordwest und Waltershofe, 7 Kilometer Stau. Da brauchen Sie gerade eine knappe halbe Stunde länger. 3 Kilometer stockter Verkehr auf der A24 Hamburg Richtung Berlin, das ist zwischen Rheinbeek und Schwarzenbeck-Grande. B207 Fehmarn-Heiligenhafen zwischen Todendorf und der A1 Heiligenhafen Ost in Richtung Heiligenhafen leider 12 Kilometer Stau. Da brauchen Sie gerade anderthalb Stunden länger. Und in Richtung Fehmarn nochmal 5 Kilometer Stau. Da brauchen Sie auch nochmal eine Dreiviertelstunde länger. An der Elbfähre Glückstadt-Wischhafen da auch nochmal bis zu einer Stunde den Motor ausmachen. Ansonsten läuft's aber auf den Straßen. Kommen Sie gut und sicher an Ihr Ziel heute Abend.
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0: Ja, und ob Sie nun im Auto unterwegs sind, vielleicht ein bisschen bügeln oder auch einfach nur Abendbrot essen, ich freue mich, dass Sie zuhören. Gleich gibt es ja wieder einen neuen Wunsch-Sommersong, denn wir feiern ja die 80er den kompletten Sommer lang. Und ich bin sehr gespannt, auf welchen Wunschtitel wir uns gleich gefasst machen können. Vorweg geht es noch in die 70er mit Lou Reed, Walk on the Wild Side. Also lässiger geht es eigentlich kaum. Status Quo, You're in the Army Now und Annie Lennox, Walking on Broken Glass.
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0: Lou Reed, Walk on the Wild Side. 72 war das. Und die 70er, die haben uns ja auch so ein bisschen Disco, Rock und ganz viel Freiheitsgefühl beschert. Aber mit den 80ern, da wurde plötzlich alles so ein bisschen größer, ein bisschen bunter und vor allem natürlich auch elektronischer. Synthesizer haben dann immer öfter Gitarren ersetzt. MTV hat Musikvideos zu kleinen Kunstwerken gemacht. Und mit der CD begann dann ganz langsam das digitale Zeitalter. Und die 80er, die feiern wir jetzt immer noch.
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0: Genau, nicht irgendwelche 80er, sondern ihre Wunsch-80er. Also die, die sie mit ganz besonderen Gefühlen, Erinnerungen verbinden. Und da hat sich auch der Finn gemeldet, Finn Magnussen. Ich musste ein bisschen schmunzeln und wurde stutzig, als ich sein Geburtsdatum gesehen habe. 97. Und als ich seinen Text gelesen habe, den er dann eben auch hinterlassen hat, über unsere NDR Schleswig-Holstein-App da, okay, habe ich dann gedacht, alles klar, macht Sinn. Finn hat nämlich geschrieben, ich bin zwar nicht in den 80ern groß geworden, aber ich höre NDR 1 Welle Nord von morgens bis abends, was schön ist, denn wir spielen ja ganz viele 80er und er schreibt dazu, der Song, den er sich wünscht, der wird nicht so häufig gespielt bei uns. Im August 2016, da hat noch Jan-Malte Andresen den Nachmittag moderiert und da stand ich auf einem Gerüst beim Landwirt, schreibt Finn, und habe den Kuhstall von außen neu gestrichen und hatte mein Baustellenradio dabei und irgendwann am Nachmittag bei Jan-Malte Andresen, da lief genau dieser Song und ich konnte nicht anders und musste auf dem Gerüst tanzen und mitsingen. Und da ging das Streichen des Stalles viel schneller. Der Song heißt Skandal im Sperrbezirk, die Spider-Murphy-Gang. Und diesen Titel, den hören wir natürlich jetzt gemeinsam. Haben Sie auch noch was Schönes, was Sie ganz gerne mal wieder hören möchten, verbunden natürlich mit Ihren Erinnerungen, dann gerne genauso schreiben wie Finn. Und zwar über die App, die NDR Schleswig-Holstein-App. Einfach mal so ein bisschen runterwischen. Unten steht dann Mitmachen. Horst und Mandy sind da dann zu sehen in 80er-Klamotten. Und da einfach dazu schreiben, was Sie ganz gerne hören möchten, hier bei NDR 1 Welle Nord.
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1: Um 20 Uhr mit Tarek Yusbashi. Sachsens Innenminister Schuster hat Darstellungen widersprochen, die Antonov-Maschinen am Leipziger Flughafen seien mit Munition beladen gewesen. Neben den Flugzeugen war gestern eine Drohne mit Sprengstoff entdeckt worden. Aus Dresden, Uta Deko.
2: Beide Maschinen waren leer, sie enthielten zumindest keinerlei militärisch relevante Beladung, so wie es in einigen Medien kolportiert worden sei, sagte Innenminister Schuster im MDR-Interview. Dies sei den Ermittlungsbehörden bereits gestern Abend bekannt gewesen. Mit Blick auf die Drohnenabwehr sagte Schuster, es erscheine ihm angesichts der strategischen Bedeutung des Flughafens Leipzig-Halle nötig, dass ein speziell geschützter Bereich innerhalb des Flughafens ausgewiesen werden müsse. Bis Ende des Jahres soll der Leipziger Flughafen ein modernes Drohnenabwehrsystem erhalten, das sei bereits beauftragt vom Bund.
1: Und die Bundesanwaltschaft übernahm am Abend die Ermittlungen zu dem Drohnenfund. 85% der Deutschen sind unzufrieden mit der Arbeit der Bundesregierung. Das zeigt der aktuelle ARD-Deutschland-Trend, für den Infratest DIMAP knapp 1300 Wahlberechtigte befragt hat. Auch die Regierungsumbildung wirkte sich nicht positiv aus. Aus Berlin Sabine Henkel.
3: Wenn am kommenden Sonntag Bundestagswahlen wären, würden CDU und CSU 21% erreichen. Etwas weniger als im Juli. Die AfD kommt in dieser Umfrage auf 28%. Das ist ein leichtes Plus. Alle anderen Parteien erreichen unveränderte Prozentzahlen. Die SPD 12, die Grünen 15 und die Linke 11%. Bundeskanzler Friedrich Merz hatte einige CDU-Posten neu besetzt, darunter das Gesundheits- und das Verkehrsministerium, außerdem in der Fraktion und im Kanzleramt.
1: Bundesverkehrsminister Bilger hat mehrere Schritte angekündigt, um Versorgungsengpässe wegen des Niedrigwassers mehrerer Flüsse zu verhindern. Die Länder sollen Schwertransporte schneller genehmigen und das Sonntagsfahrverbot für Lkw aussetzen. Neue Baustellen auf den Straßen sollen, wenn möglich, vermieden werden. Die Deutsche Bahn habe zugesagt, die Industrie zu unterstützen und mehr Güter zu befördern. Trotz des Rückzugs der FIFA-Pläne für eine Öffnung gegenüber externen Investoren droht die UEFA weiter damit, die Wettbewerbe des Weltverbandes zu boykottieren. Die Vorschläge zum Verkauf der großen Turniere müssten endgültig zurückgezogen werden, hieß es von der Europäischen Fußballunion. Es müsse eine Zusicherung geben, dass solche Versuche nie wieder unternommen würden. Zudem sei das Vertrauen in FIFA-Präsident Infantino verloren gegangen. Dieser hatte angesichts des großen Widerstands von seinen Plänen Abstand genommen. Das waren die Nachrichten.
4: Ja, und wenn der Wind nicht von vorne kommt, dann bringt Radfahren heute Abend noch richtig Spaß. Also wenn man zumindest so ein bisschen angeschoben wird. Denn wir haben doch noch recht stürmische, also ordentlich stürmische Böen, zumindest an den Küsten. Aber auch ein bisschen mehr Wind im Binnenland. Temperaturen gehen in der kommenden Nacht runter auf 16 bis 12 Grad. Morgen am Freitag dann immerhin bis 21 Grad. Also zumindest in Neumünster. Bei 19 Grad ist ein Nebelschluss. Und auch morgen wieder ein Mix aus Sonne, Wolken, einzelnen kleinen, kompakten Regenwolken. Und wenn wir dann mal ganz vorsichtig auf das Wochenende gucken, da wird es schon wieder freundlicher und vor allem auch wärmer bei bis 25 Grad.
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4: Schnell und zuverlässig, damit Sie sicher ankommen heute Abend. Die A1 Lübeck-Hamburg, die ist im Kreuz Lübeck in beiden Richtungen wegen eines Rehs auf der Fahrbahn gesperrt. 2 Kilometer Stau ansonsten auf der A7 Flensburg Richtung Hannover zwischen Dreieck Hamburg-Nordwest und Waltershof. B207 Fehmarn-Heiligenhafen zwischen Todendorf und der A1 Heiligenhafen-Ost in Richtung Heiligenhafen. 12 Kilometer Stau leider, da brauchen Sie aktuell 1,5 Stunden länger. Und in Richtung Fehmarn nochmal 5 Kilometer Stau. Da brauchen Sie aber auch eine Dreiviertelstunde länger. Im Kreis Ostholstein ist die Kreisstraße zwischen Offendorf und Hemmelsdorf gesperrt. Da hat es einen Unfall gegeben. In beiden Richtungen ist die Fahrbahn dicht. Und an der Elbfähre Glückstadt-Wischhafen. Da beträgt die Wartezeit ab Glückstadt bis zu 1 Stunde. Staus und Blitzer können Sie jederzeit gerne melden. Zum Beispiel kostenfrei über die Verkehrshotline. Das ist die 0800 22 12 800. Ja, oder Sie sprechen es ein oder schreiben es über den Chat der NDR Schleswig-Holstein-App. Blitzer machen wir allerdings ab 19 Uhr nicht mehr, aber ansonsten natürlich alles beim Alten.
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4: Ja, alles beim Alten, aber lange nicht all, denn wir pflegen Tradition von Binnenland und Wort erkannt. Das ist ja unsere älteste Traditionssendung im Radio, natürlich auch mit jeder Menge Platt. Zum einen natürlich mit unseren Plattschnackern in einer neuen Folge von Hör mal beten to, gleich wieder in knapp 45 Minuten. Aber wir gucken auch schon mal auf unser plattdeutsches Hörspiel Düsse Petersens. Das gibt es ja morgen wieder. Ja, und da lauschen wir auch schon mal ein bisschen vor. Und zwar nach Beyoncé, Philip Bailey und Phil Collins und Sister Sledge. We are family. Schönen Abend.
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0: Janik, shoot.
1: 17 nach 8, moin zusammen. Hier ist NDR 1 Welle Nord.
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1: Und morgen, da läuft wieder unser plattdütsches Hörspiel. Düsse Petersens, da geht es um großen Popstar in der Stadt, verknallte Teenies, ein Geschäftssinn, der mächtig nach hinten losgeht. Bei den Petersens läuft ein Versuch zur Taschengeldaufbesserung so schief, dass am Ende sogar die Staatsanwaltschaft ermittelt. Unsere Kollegin Ilka Brüggemann hat sich die 9. Ausgabe unseres plattdeutschen Hörspiels Düsse Petersens mal ein bisschen genauer angenommen. Und die heißt Biberalarm.
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0: Miriam.
1: Das ist kein Quatsch. Das ist der Stein, der das Fass zum Überlaufen bringt.
2: Das klären wir später, Miriam. Jetzt geht's erstmal um Hendrik.
1: Ja, genau. Wenn mein lieber kleiner Bruder schon kriminell werden muss, dann aber doch wohl bitte mit ein bisschen Geschmack.
3: Wart er wohl anstellt hätt, de Lütte? Na, dat wart wie denn ja gewor. 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
2: Ich will so ein SMS nicht kriegen, wenn ich auf Arbeit bin. Komm nach Hause, es gibt ein Problem.
4: Halt die denn nicht schicken, Schuld?
2: Doch, natürlich.
4: Ja denn?
2: Aber kriegen will ich de Likas nicht. 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
4: Ja, mein Leben ist so rein wie ich wünsche.
2: Wat, wer bi die denn?
4: Weil ich vielleicht von Dorf weiter meinen ersten Arbeitstag in der Schule ha?
2: Gott, ja, dat... Dat hab ich ja ganz vergeten. Wo, wer denn?
4: Ja, eben. Mein Vorgänger, wer just so bi mi to wiesen, wat in der nächste Tiet so anlich, wenn he nu im Pension geit. 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Ich freu mich und denke, hey, will er meinen ersten Tag offiziell mit mir anstöten und dann schieten Didi. Dann kriegt der Sorg mit Henrik inschenkt.
3: Doch der Miriam ist ein bisschen was eigen. Ob sie mal Selbstfindungstrip nord Abitur, hätte sie mit eins nie Hobby.
5: Na nun, Miriam, du hier in Gorn?
1: Na super, das war ja klar.
6: Ich hab hier was gepflanzt.
5: Das sehe ich.
6: Warum fragst du denn?
5: Entschuldigung, Madame. Aber darf man auch mal erfahren, was du hier pflanzt?
1: Das, liebste Oma, wird eine prima Haschischplantage.
7: Ja, wunderbar, Miri. Das ist ja mal was.
6: Naja, wonach sieht's denn aus?
5: Unkraut.
6: Ja, nee, das ist eine uralte Kulturpflanze.
5: Wollt du mich verkackeiern?
6: Überhaupt nicht. 3000 vor Christus haben sie die schon in China angebaut.
5: Aha, Tee. Oder was?
6: Ja, als Tee geht's auch wohl.
5: Und woher der Tisch?
1: Oh, scheiße, wenn ich da jetzt selbst drauf käme. Lin irgendwas oder Lin.
6: Ah, Linnaeus.
3: Na, da können wir mal gespannt, wen was Dobby Ruth sucht. Mutter Ulrike, der hat auch was nicht für sich entdeckt. Dann Musiktherapeuten, der er biet entspannen helfen will mit en Klangtherapie. War das wohl für Jim in Kielkei okay ist? Naja, Tomins kriegt sich Oma Hertha und Opa Hermann mal nicht in die Flicken.
5: Da sind noch Kartoffeln. Sülmschild. Wollt du ein paar Brotkartoffeln?
8: Oh ja.
5: Und sie, Herr Petersen, willst du auch ein paar?
8: Wenn der Nötigen den Kennen hat.
9: Ach, Ilka, schönen Dank für den Vorausblick. Also ich habe jetzt richtig Lust bekommen, noch mehr zu hören. Sie auch? Dann gerne morgen Abend einschalten. Das niederdeutsche Hörspiel direkt nach von Binnenland und Vorderkant. Also ab 21 Uhr hier bei NDR 1 Welle Nord.

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1: Unser Schleswig-Holstein-Wetter, das hält heute noch ein bisschen Wind für uns bereit oder auch ein bisschen mehr, insbesondere wenn Sie an der Küste wohnen. Stürmt dann aber auch in der Nacht noch ein bisschen weiter bei Tiefstwerten von 16 Grad. Morgen, da kriegen wir noch bis 21, also es kühlt morgen dann doch spürbar ab. Wir kriegen aber trotzdem noch einen Sonne-Wolken-Mix. Kleine, kompakte Regenwolken sind auch mal mit dabei, aber das ist jetzt keine riesige Regenfront, auf die wir uns da einstellen müssen. Dann gucken wir vorsichtig auf das Wochenende. Das wird eigentlich wieder recht schön. Also meist bei einem Sonne-Wolken-Mix, sowohl am Sonnabend als auch am Sonntag. Und Temperaturen wieder von 25 Grad in der Spitze.
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1: Schnell und zuverlässig, damit Sie sicher ankommen. A7 Flensburg Richtung Hannover. Zwischen Hamburg Nordwest und Waltershof. 2 Kilometer Stau. B207 Fehmarn-Heiligenhafen. Das beschäftigt uns leider noch ein bisschen mehr, ein bisschen länger. Zwischen Totendorf und der A1 Heiligenhafen Ost in Richtung Heiligenhafen. 12 Kilometer Stau. 1,5 Stunden müssen Sie da gerade mehr einplanen. Und in Richtung Fehmarn 5 Kilometer Stau. Da auch noch mal eine 3/4 Stunde Zeitverzögerung. An der Elbfähre Glückstadt für Schafen auch noch mal Wartezeit. Also ab Glückstadt bis zu 1 Stunde. Und dann hätten wir es aber auch. Kommen Sie gut und sicher durch diesen Abend.
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1: Und mit Schlackermaschü. Also alle, die Plattdütsch sprechen, die könnten es vielleicht kennen. Also eigentlich sagt man ja, Schlackermaschü ist eine Süßspeise ganz allgemein. Bei uns war das damals so, dass meine Oma Eiweiß aufgeschlagen hat und dann ja süße Säfte hinzugefügt hat. Und das war dann eben Schlackermaschü. Also ja, wenn man es so will, Eiweiß aufgeschlagen, dann nochmal ein bisschen Zucker mit dran. Ist auch plattdeutsches Wort, glaube ich, im letzten Jahr oder im vorletzten Jahr geworden. Auf jeden Fall hat sich Gesche Gleustein nochmal Schlackermaschü zur Brust genommen. Bei ihr ist das eher so ein bisschen Sprühsahne fürs Kaffee trinken. Und die ganze Geschichte zum Schlackermaschü hören wir gleich in einer neuen Folge von Hör mal Bait & Toe. Und zwar in knapp 10 Minuten, wenn Sie mögen.
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0: Rasseln in diesen Mittwochabend. Nee, wir haben ja schon Donnerstag. Oha, NDR1-Welle Nord ist hier. Ja, da kann man schon mal durch den Tüdel kommen, denn ein Muss, also obligatorisch, ist ja auch das hier.
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0: Ja, das gibt's ja jeden Tag, ne? Ob Montag, Dienstag, Mittwoch, Donnerstag oder Freitag, das gehört zu Hör mal, beten, Toe, so wie das Moin zu Schleswig-Holstein, unsere Plattschnacker. Und ich habe eben gerade ja schon von Schlackermaschü gesprochen. Allgemein, ja, eine Süßspeise bei uns in Schleswig-Holstein, also bei uns zu Hause immer Eiweiß aufgeschlagen mit süßen Säften. Gesche Gleustein allerdings, die schildert was anderes zu Schlackermaschü, nämlich wie eine Sprühsahnedose beim Kaffeetrinken explodiert und Chaos in der Familie auslöst. Hier die komplette Folge.
2: 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Die Dose wohl nicht. Und elk ein ha en gode Idee. Du musst dir erst schütteln und dann obmorgen. Nee, erst obmorgen und dann schütteln. Ist der überhaupt oben? 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De fliegt in hohen Bogen durch die Luft und dann meist in Tietloop auf dem Boden obtuslorn und to explodieren. 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Da kannst egens bloß lachen.
0: Schlackermaschü, also für viele einfach Schlagsahne. Und ich glaube, so Malheur ist dem einen oder anderen schon mal passiert. Und vielleicht haben sie sich gesagt, oh, die Folge, die würde ich ganz gerne mal weiter versenden oder einfach nochmal hören. Das geht, wie mit allen anderen Folgen auch, unserer Plattschnacker von Hör mal, beten, Toe. Zum Beispiel über unsere ARD Sounds App oder natürlich ganz normal über ndr.de/sa. Ich bin Kaya Lass, verabschiede mich für heute, wünsche noch einen ganz wundervollen Abend jetzt mit Pink Floyd und Learning to Fly. 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
1: Um 21 Uhr mit Tarek Yusbaschi. Nach dem Fund einer Sprengstoffdrohne am Leipziger Flughafen hat die Bundesanwaltschaft die Ermittlungen übernommen. Bisher waren die Landesbehörden in Sachsen zuständig. Aus Baden-Baden, ARD-Terrorexperte Holger Schmidt.
2: Es handele sich um einen schwerwiegenden Angriff auf die Transport- und Logistikinfrastruktur in Deutschland, erklärt Generalbundesanwalt Jens Rommel in einer Presseerklärung. Es besteht der Verdacht des versuchten Herbeiführens einer Sprengstoffexplosion und des gefährlichen Eingriffs in den Luftverkehr, so die Bundesanwaltschaft. Und sie spricht davon, dass es wohl zwei Drohnen waren, die am Dienstagabend am Flughafen Leipzig im Einsatz waren. Denn auch der Gegenstand, mit dem eine Frachtmaschine beim Durchstarten kollidiert sei, sei mutmaßlich eine Drohne gewesen, heißt es.
1: Wegen des Niedrigwassers des Rheins will Verkehrsminister Bilger unter anderem Lkw-Fahrten auch sonntags zulassen. Das teilte Bilger nach einem Spitzengespräch der Verkehrsminister mit. Langfristig habe die Anpassung der Schifffahrt an Niedrigwasser Vorrang. Aus Bonn, Maike Kreber.
3: Wasserstraßen ausbauen und mehr Schiffe umrüsten, um besser bei Niedrigwasser fahren zu können. Aber auch mehr Güterverkehr vom Schiff auf die Straße und die Bahnschienen bringen. Das sind nur einige der Maßnahmen, die Bundesverkehrsminister Steffen Bilger und die anderen Teilnehmer des Spitzengesprächs besprochen haben. Ganz wichtig dabei, es soll nicht nur langfristige Maßnahmen geben, sondern vor allem viele kurzfristige, um die aktuell angespannte Lage zu entlasten. So könnten Sonn- und Feiertagsverbot für Lkw ausgesetzt werden, um den Verkehr von den Schiffen auf die Straße zu bringen.
1: Die AfD baut laut aktuellem ARD-Deutschland-Trend ihren Vorsprung zur Union weiter aus. Wäre am kommenden Sonntag Bundestagswahl, käme die Partei demnach auf 28%. Die Union verliert weiter an Zustimmung und kommt nur noch auf 21%. Die SPD liegt unverändert bei 12%, die Linke bei 11%, die Grünen bei 15%. Mit der Bundesregierung zufrieden sind nur 13% der Befragten, 85% äußerten sich unzufrieden. Niedersachsens Ministerpräsident Lies ist zur Sicherung von Arbeitsplätzen bereit, das Ziel der Klimaneutralität in Deutschland auf 2048 zu verschieben. Lies sagte derzeit, zwar solle Klimaschutz nicht grundsätzlich in Frage gestellt werden, aber ihm sollten auch nicht die Industrie und die Arbeitsplätze geopfert werden. Der grünen Europapolitiker Bloss hielt Lies in dem Doppelinterview vor, wer den Emissionshandel bremse, schade sich selbst. Man müsse das Klimaneutrale attraktiver machen, nicht das Fossile länger erlauben, so Bloss. Das waren die Nachrichten. Das Wetter in Norddeutschland. Nachts meist trocken, im Norden ein paar Schauer bei Tiefstwerten von 16 bis 9 Grad. Morgen Sonne, Wolken und überwiegend trocken, 19 bis 24 Grad. Und am Sonnabend meist trocken, dann bei 21 bis 28 Grad. Es ist 21.03 Uhr.
4: Und hier ist der Verkehrsservice für den ARD-Abend. A4, Dresden Richtung Frankfurt, zwischen Wilsdruf und dem Dreieck Nossen, 2 Kilometer Stau wegen Bauarbeiten. A9 Richtung Berlin, zwischen Bad Klosterlausnitz und Reussig, 4 Kilometer Stau wegen Bauarbeiten. Sie brauchen da 20 Minuten länger. Die B175 Glauchau-Rochlitz ist in Schlagwitz gesperrt nach einem Unfall. Und das waren die Meldungen von unserer Seite. Ihnen wünschen wir eine gute Fahrt durch den Abend.
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4: Aus dem schönen Thüringen, aus Erfurt, von MDR Thüringen, begrüße ich ganz herzlich Rumi Anders. Hi oder bonsoir, n'oubliez jamais. Der ARD-Abend mit Musik von Joe Cocker.

Sie hören den ARD-Abend und wir fragen uns, sind Sie eigentlich schon zurück aus dem Urlaub oder fahren Sie demnächst erst? Je nachdem, wo Sie uns hören. Bayern, Baden-Württemberg, die sind ja mit den Ferien noch ganz frisch. Alle anderen, gerade auch die Sachsen, beziehungsweise auch Thüringen, Sachsen-Anhalt, die sind ja fast schon wieder fertig mit den Sommerferien. Genauso Rheinland-Pfalz und das Saarland. Also wie ist es denn mit Ihrem Urlaub? Katrin hat uns nämlich geschrieben vorhin, die fahren gerade zurück aus dem Urlaub. Und sie schreibt, dass es sehr schön war mit ihrem Mann Christian und den Kindern Hannes und Philipp. Vielleicht schreiben Sie noch, Kerstin, wo Sie da genau waren. Das würde uns interessieren. Und wo Sie wieder hinfahren, wo Sie zu Hause sind. Ulf aus Pirna, der hat auch geschrieben, wir hatten wunderschöne Ferien auf Terrassia. Nirgends ist es schöner als zu Hause. Ja, das sind unsere Sachsen. Grüße nach Pirna bei Dresden. Terrassia. Das ging definitiv nach einer richtig guten Adresse, Ulf. ard-abend@mdr.de oder Sie rufen an 0800 80 80 110. Wir freuen uns.

rd-abend@mdr.de. Hallo liebe Romy, schreiben Axel und Marcel. Wir sitzen gerade beim Würfeln am letzten Urlaubstag auf Usedom und hören Radio. Da freut es uns natürlich, aus dem heimatlichen Thüringen zu hören. Der ARD-Abend wird ja aus Thüringen, aus Erfurt gesendet von MDR Thüringen. Liebe Grüße ins Studio, schreiben Sie, und einen schönen Abend. Ihr beiden, danke sehr. Wir schicken Grüße an die Ostsee. Thomas aus Wuppertal, der hat uns eine Postkarte von der Konkurrenz geschickt, von der Nordsee, Sylt. Sehr nett, Thomas, auch nicht nur digitale Grüße, sondern mal eine richtig schöne Urlaubskarte. Da haben wir uns ja sehr gefreut. Und die Clara, die hört uns mit ihren Eltern gerade in Salzburg und sie schicken Urlaubsgrüße aus Österreich. Auch ganz lieb. Ihr Lieben, vielen Dank, deinen angenehmen Tagesausklang.

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5: Es ist kurz nach halb zehn, 21.32 Uhr. Der Verkehrsservice für den ARD-Abend. A2 Hannover Richtung Berlin. Am Kreuz Hannover Ost ist die Überfahrt zur A7 Richtung Kassel gesperrt wegen eines Schwertransportes. Und wir haben die A2 Hannover Richtung Berlin zwischen Burg Zentrum und Burg Ost. 4 Kilometer Stau, 20 Minuten Verzögerung. Die A2 Hannover Richtung Dortmund zwischen Porta Westfalica und Flotow West. Da liegt ein Fahrrad auf der Fahrbahn. Aufpassen. Und A8 Luxemburg Richtung Saarbrücken ist zwischen Perlborg und Merzig-Wellingen durch ein defektes Fahrzeug im Baustellenbereich blockiert. A9 Richtung Berlin zwischen Bad Kloster-Lausnitz und Reußig, 4 Kilometer Stau wegen Bauarbeiten, 20 Minuten Verzögerung. Das war's von unserer Seite. Passen Sie gut auf, kommen Sie gut und sicher und vor allem bald an.

der ARD-Abend hier. Sehr schön, dass Sie bei uns sind. Sagt der eine zum anderen, wie sind Sie eigentlich Millionär geworden? Die Antwort, durch meine Frau. Ach, und was waren Sie vorher? Vorher war ich Millionär. Der Club der Millionäre, da drin zu sein, da gibt's Schlimmeres. Ne?

0: Der ARD-Abend 0800 80 80 110. Danke, danke für all die lieben Anrufe. Die Romy hier, hi.
1: Liebe Romy Anders, liebes Team. Ich heiße Michael, komme aus Hannover. Und wir haben gerade Hannover das Maschierfest. Und Hannover ist eine wunderschöne Stadt, wir haben viele Kiesdeiche. Da muss man nicht groß wegfahren. Man kann hier chillen, Musik hören. Ist einfach toll.
0: Ja, glaube ich. Ich mag Niedersachsen sowieso sehr. Und wer ist noch dran?
2: Ja, Elmar hier aus dem Saarland. Ich wollte nur die Nachricht hinterlassen. Die Moderatorin, die bringt super Musik. Und ich wollte nur mal einen Lob aussprechen aus dem Saarland. Tschüss, schönen Abend noch.
0: Tschüss, Elmar und ihr Lieben im Saarland. Gern so viel Lob wie möglich. Also ich bin da echt offen heute Abend. Danke. Und da ist noch jemand.
3: Ja, hallo, hier ist Elke aus Minden. Ich gehe Montag endlich für 3 Wochen in den Urlaub.
0: Oh, cool.
3: Ich fahre nach Kühlungsborn und helfe dort ehrenamtlich für die Kirchengemeinde mit. Ich mache das schon im 5. Jahr. Wir machen ganz tolle Sachen für Kinder, für Jugendliche, für alte Menschen. Ich kann jedem nur raten, kommt einfach mal vorbei und wünsche euch noch eine gute Zeit.
0: Prima, danke schön für die netten Grüße. Also viele sind ja auf dem Weg in den Urlaub oder kommen jetzt wieder nach Hause. Schreiben Sie uns doch, wo Sie waren. ard-abend@mdr.de oder Sie rufen an, das geht noch schneller. 0800 80 80 110.

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1: Um 22 Uhr mit Tarek Yusbaschi. Die Bundesanwaltschaft hat die Ermittlungen zu dem Fund einer Sprengstoffdrohne auf dem Leipziger Flughafen übernommen. Die Karlsruher Behörde spricht von einem schwerwiegenden Angriff auf die deutsche Infrastruktur. Aus der Nachrichtenredaktion Thorsten Lange.
2: Bisher hatten die Behörden in Sachsen die Ermittlungen geführt. Die Bundesanwaltschaft sieht Anhaltspunkte dafür, dass mit der Drohne eine Explosion herbeigeführt werden sollte. Wer dahinter stecken könnte, das teilte sie nicht mit. Zudem gehen die Ermittler inzwischen davon aus, dass auch der Gegenstand, mit dem ein DHL-Flugzeug in der Luft zusammengestoßen ist, eine Drohne war. Die Sprengstoffdrohne ist auf dem Airport in der Nähe von ukrainischen Antonov-Transportmaschinen entdeckt worden. Berichte, die Frachtflugzeuge hätten Munition geladen, bestätigten sich nicht.
1: 85% der Deutschen sind unzufrieden mit der Arbeit der Bundesregierung. Das zeigt der aktuelle ARD-Deutschland-Trend, für den Infratest DIMAP knapp 1300 Wahlberechtigte befragt hat. Auch die Regierungsumbildung wirkte sich nicht positiv aus. Aus Berlin Sabine Henkel.
3: Wenn am kommenden Sonntag Bundestagswahlen wären, würden CDU und CSU 21% erreichen. Etwas weniger als im Juli. Die AfD kommt in dieser Umfrage auf 28%. Das ist ein leichtes Plus. Alle anderen Parteien erreichen unveränderte Prozentzahlen. Die SPD 12, die Grünen 15 und die Linke 11%. Bundeskanzler Friedrich Merz hatte einige CDU-Posten neu besetzt, darunter das Gesundheits- und das Verkehrsministerium, außerdem in der Fraktion und im Kanzleramt.
1: Neben Deutschland sind auch andere europäische Länder von Trockenheit, hohen Temperaturen und Niedrigwasser betroffen. Ungarn hat die Beleuchtung von Wahrzeichen wie dem Parlamentsgebäude oder der Kettenbrücke in Budapest abgeschaltet, um Strom zu sparen. Das einzige Atomkraftwerk des Landes musste am Wochenende vorübergehend abgeschaltet werden, weil Kühlwasser fehlte. Auch Rumänien dimmte Straßenbeleuchtungen herunter. Trotz des Rückzugs der FIFA-Pläne für eine Öffnung gegenüber externen Investoren droht die UEFA weiter damit, die Wettbewerbe des Weltverbandes zu boykottieren. Die Vorschläge zum Verkauf der großen Turniere müssten endgültig zurückgezogen werden, hieß es von der Europäischen Fußballunion. Es müsse eine Zusicherung geben, dass solche Versuche nie wieder unternommen würden. Zudem sei das Vertrauen in FIFA-Präsident Infantino verloren gegangen. Dieser hatte angesichts des großen Widerstands von seinen Plänen Abstand genommen. Das waren die Nachrichten. Das Wetter in Deutschland: nachts meist trocken bei 18 bis 7 Grad, morgen meist trocken, im Norden einzelne Schauer, Höchstwerte 19 bis 30 Grad, am Samstag viel Sonne, 22 bis 33 Grad und am Sonntag anfangs trocken, von Südwesten später Schauer und Gewitter, 25 bis 35 Grad. Es ist 22.03 Uhr.
4: Hier ist der Verkehrsservice für den ARD-Abend. Die A2 Hannover Richtung Berlin am Kreuz Hannover Ost. Da ist die Überfahrt zur A7 Richtung Kassel gesperrt wegen eines Schwertransportes. Dann haben wir die A2 Hannover Richtung Berlin zwischen Burg Zentrum und Burg Ost. 4 Kilometer Stau, aber Sie brauchen dann nur eine Viertelstunde länger. A9 Richtung Berlin zwischen Dittersdorf und Dribtis. 3 Kilometer Stau, dort 20 Minuten, die Sie länger einplanen müssen. Und die A9 Richtung Berlin zwischen Bad Klosterlausnitz und Reußig. 3 Kilometer Stau an der Baustelle, auch da 20 Minuten Verzögerung. So viel von uns. Passen Sie schon auf, bleiben Sie wach, kommen Sie gut und sicher und bald an.
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4: Hi, grüßi. Ich heiße Anders, Romy Anders. Und Sie hören den ARD-Abend aus Thüringen, gesendet aus Erfurt von MDR Thüringen. Einen schönen Donnerstagabend.

Daddy Cool. Einfach gute Musik. Bonnie M. Das klingt doch schon nach Urlaub. Bonnie M. ard-abend@mdr.de. Unsere Hörer Yvonne und Jens haben sich gemeldet. Sie schreiben Hallo nach Erfurt. Wir waren in Island mit dem Auto unterwegs. Wunderschöne Landschaften, teilweise einsame Gegenden. Aber es war sehr, sehr schön. Im September geht es noch eine Woche nach Litauen. Viele Grüße von Yvonne und Jens. Ey, das klingt nach einem guten Plan. Dankeschön, ihr beiden, fürs Schreiben. Und der Thomas aus MacPom, der war im Urlaub in Montenegro. Wunderschön dort, schreibt er. Und er wünscht Ihnen und uns einen entspannten Abend. Und Ihnen auch einen tollen, erholsamen Tagesausklang. Und alles Liebe aus dem ARD-Abend.

Aus Lippe haben sich Uli und Katja gemeldet, ard-abend@mdr.de. Die beiden sitzen noch etwas draußen auf der Terrasse, lassen den Abend entspannt ausklingen mit Kerzenschein und schöner Musik. Und sie finden Lippe toll, schreiben sie, aber und ganz besonders auch das schöne Thüringen. Und da eben wir, wo sie eigentlich herkommen. Danke Katja und Uli für die sehr, sehr lieben Zeilen. Und wenn Sie sich jetzt fragen, was haben die denn alle immer mit Thüringen, ARD-Abend, Thüringen? Der ARD-Abend wird in dieser Woche aus Thüringen gesendet, von MDR Thüringen. Ja, aber eines ist auch klar, der ARD-Abend ist Radio für alle. Daher, guten Abend Deutschland, Ladies Night, cool in the game.

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8: Kurz nach halb elf, 22.31 Uhr, hier ist der Verkehrsservice für den ARD-Abend. A2 Hannover Richtung Berlin, am Kreuz Hannover Ost ist die Überfahrt zur A7 Richtung Kassel gesperrt, wegen eines Schwertransportes. Und A9 Richtung Berlin zwischen Dittersdorf und Triptis, 3 Kilometer Stau, sind aber nur 10 Minuten, die Sie da länger brauchen. A9 Richtung Berlin zwischen Bad Tussa-Lausnitz und Reußig, auch 3 Kilometer Stau an einer Baustelle, eine Viertelstunde länger einplanen bitte. Und das war's auch schon. Der Rest hat sich ja aufgelöst, ist ja auch nett. Also Ihnen eine gute und eine sichere Fahrt durch den Abend.
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8: Mit Romy Anders. Grüße ganz herzlich. Hi und willkommen bei uns.

0: schönen Donnerstagabend. 0800 80 80 110. Guten Abend, Michael.
1: Ich möchte mich herzlich bedanken bei euch, bei dem gesamten Team. Oh. Ihr macht wunderschöne Musik. Da geht einfach das Herz auf. Oh. Es ist wunderschön. Ich wünsche euch alles Gute.
0: Danke. Und woher rufen Sie an? Die Rumi hier, hallo?
2: Ja, hallo. Hier ist Ernst-Peter. Und ich rufe an aus Wachtendonk am Niederrhein. Ich bin hier mit meiner Schwester Marita und meinem Schwager Georg. Wir haben hier in ein rotes Häuschen gemietet. Mhm. Sieht aus wie in Schweden, nennt cool. sich aber die Blaue Lagune. Ist einfach wunderbar und friedlich. Herzliche Grüße.
0: Herzliche Grüße. Und da ist noch jemand dran. Hallo, hallo.
3: Hallo, hallo. Hier spricht Achim Jager aus Wuppertal. Da hat sich schon mal jemand aus Wuppertal gemeldet. Ja. Und da habe ich gesagt, als treuer Hörer dieser Sendung melde ich mich jetzt auch. Da war eben der Thomas aus Wuppertal. Stimmt. Jetzt sage ich, hier ist der Achim aus Wuppertal. Schöne Musikauswahl. Grüßen Sie die Moderatorin und schon bin ich wieder weg.
0: Cool. Der Achim ist wieder weg, aber wir sind ja noch da. Der ARD-Abend. Willkommen bei uns.

California Dreaming beim ARD-Abend. Es war ein schöner Abend mit euch, mit Ihnen, liebe Nachtschwärmer, liebe Frühaufsteher. Das wird auch gleich eine richtig gute Nacht ab 11, ab 23 Uhr, die ARD-Hitnacht mit meinem sehr geschätzten Kollegen Frank Eberlein. Einen guten Start nachher in den Freitag. Das wünscht Ihnen Romy Anders. Wiederhören.

Elektroautofahrer, dass ein Falschfahrer unterwegs auf der A59 Dinslaken-Duisburg. Zwischen Dinslaken-West und Duisburg-Marxloh kommt Ihnen ein Falschfahrer entgegen. Bitte äußerst rechts fahren, nicht überholen. Falschfahrer auf der A59 Dinslaken-Duisburg. Zwischen Dinslaken-West und Duisburg-Marxloh ist ein Falschfahrer unterwegs.

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1: Um 23 Uhr mit Tarek Yusbaschi. Nach dem Fund einer Sprengstoffdrohne am Leipziger Flughafen hat die Bundesanwaltschaft die Ermittlungen übernommen. Bisher waren die Landesbehörden in Sachsen zuständig. Aus Baden-Baden ARD-Terrorexperte Holger Schmidt.
2: Es handele sich um einen schwerwiegenden Angriff auf die Transport- und Logistikinfrastruktur in Deutschland, erklärt Generalbundesanwalt Jens Rommel in einer Presseerklärung. Es besteht der Verdacht des versuchten Herbeiführens einer Sprengstoffexplosion und des gefährlichen Eingriffs in den Luftverkehr, so die Bundesanwaltschaft. Und sie spricht davon, dass es wohl zwei Drohnen waren, die am Dienstagabend am Flughafen Leipzig im Einsatz waren. Denn auch der Gegenstand, mit dem eine Frachtmaschine beim Durchstarten kollidiert sei, sei mutmaßlich eine Drohne gewesen, heißt es.
1: Bundesverkehrsminister Bilger hat wegen des Niedrigwassers in deutschen Flüssen mehrere Schritte angekündigt, um einen Gütertransport weiterhin zu ermöglichen. Vorgesehen sind mehr Genehmigungen für Schwertransporte auf den Straßen, geplante Bauarbeiten auf Autobahnen und an Schleusen sollen zurückgestellt werden. Und Bilger will mit den Ländern über Ausnahmen vom Sonn- und Feiertagsfahrverbot für Lkw sprechen. Robert Wiederwald berichtet aus Bonn.
3: Damit möchte er die Möglichkeit schaffen, dass halt diese ganzen Güter, die ja normalerweise über den Rhein oder die Donau oder über andere Flüsse transportiert werden, dass diese Güter dann halt eben auf Lkw umgeladen werden können. Nur gleichzeitig muss man natürlich auch sagen, das, was so ein Schiff transportieren kann, das sind ja nicht 2, 3 oder 4 Lkw-Ladungen, sondern das sind in der Regel 20, 30, 40 bis zu 100 Lkw-Ladungen, über die wir da sprechen. Also das alles dann auf die Straße umzubringen, das wird am Ende nicht funktionieren.
1: Die AfD baut laut aktuellem ARD-Deutschland-Trend ihren Vorsprung zur Union weiter aus. Wäre am kommenden Sonntag Bundestagswahl, käme die Partei demnach auf 28%. Die Union verliert weiter an Zustimmung und kommt nur noch auf 21%. Die SPD liegt unverändert bei 12%, die Linke bei 11% und die Grünen bei 15%. Mit der Bundesregierung zufrieden sind nur 13% der Befragten, 85% äußerten sich unzufrieden. Vor der Küste des Oman droht wegen eines auf Grund gelaufenen Öltankers eine Umweltkatastrophe. Die Organisation Greenpeace teilte mit, auf Satellitenbildern sei zu sehen, dass bereits Öl ausgelaufen ist. Es bildete sich ein Ölteppich, der doppelt so groß ist wie München. Der 270 Meter lange Tanker wird der russischen Schattenflotte zugerechnet. Er soll etwa 110.000 Tonnen Rohöl an Bord haben. Unklar ist, unter welcher Flagge das Schiff fährt. Das waren die Nachrichten. Das Wetter in Deutschland: nachts meist trocken bei 18 bis 7 Grad, morgen meist trocken, im Norden einzelne Schauer, Höchstwerte 19 bis 30 Grad, am Samstag viel Sonne, 22 bis 33 Grad und am Sonntag anfangs trocken, von Südwesten später Schauer und Gewitter, 25 bis 35 Grad. Es ist 23.03 Uhr.
4: Hier ist der Verkehrsservice in der ARD-Hitnacht. Zunächst eine dringende Warnmeldung für die A59 Dienstlaken-Duisburg. Zwischen Dienstlaken-West und dem Kreuz Duisburg-Nord kommt Ihnen ein Falschfahrer entgegen. Fahren Sie äußerst rechts, überholen Sie nicht. Ich wiederhole, auf der A59 Dienstlaken-Duisburg kommt Ihnen zwischen Dienstlaken-West und dem Kreuz Duisburg-Nord ein Falschfahrer entgegen. Vorsicht in beiden Richtungen. A1 Lübeck-Hamburg. Auf der Norderelbbrücke kommt es in beiden Richtungen mehrfach kurzfristig zu Sperrungen wegen eines Schwertransports. Dann A2 Hannover Richtung Berlin. Im Kreuz Hannover-Ost ist die Überleitung zur A7 Richtung Kassel wegen eines Schwertransports gesperrt. Die Umleitung führt über die A2 bis zur Ausfahrt Lehrte. A3 Würzburg Richtung Frankfurt. Zwischen Weibersbrunn und Aschaffenburg-Ost 6 Kilometer Stau. A7 Würzburg Richtung Fulda. Zwischen Würzburg-Estenfeld und dem Dreieck Schweinfurt-Werneck 5 Kilometer Stau. B207 Fehmarn Richtung Heiligenhafen. Zwischen Todendorf und der B501 Heiligenhafen-Ost 12 Kilometer Stau. Und noch eine Unwetterwarnung für Bayern. Von Südwesten ziehen stellenweise Gewitter heran. Es gibt heftigen Starkregen, Windböen und kleinkörnigen Hagel. Ich wünsche Ihnen eine gute und sichere Fahrt in diese Nacht hinein.
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4: Und die Die kommt vom Mitteldeutschen Rundfunk aus Magdeburg. Und hier im Studio ist für Sie Frank Eberlein, der bin ich. Ich wünsche Ihnen einen wunderschönen Donnerstagabend. Und wir starten in diese Nacht mit Musik aus Schweden. Und da geht's gleich richtig zur Sache. Hier sind Europe.

Unglaublich, wie schnell so eine Woche doch vergeht, ne? 5 Tage und der 4. ist schon wieder so gut wie vorbei. Am Montagmorgen will man das natürlich nie wahrhaben. Klar, ne? Da liegt die Woche immer wie ein riesiger Berg vor einem. Aber Sie sehen, es ist alles zu schaffen. Auch wenn Sie, so wie ich, gerade Ihre Nachtschicht begonnen haben. Der Feierabend kommt schneller als gedacht. Ja, und noch schneller, wenn wir gemeinsam durch diese Nacht gehen und uns richtig schöne Musik gönnen zur Entspannung. Ne? So nebenbei, Sie wissen ja, mit Musik geht alles besser. Vor allem mit unserer Musik. Kann ich Ihnen versprechen, dass wir wieder tolle Sachen dabei haben. Jetzt erstmal die Lighthouse Family mit Lifted. Und danach ein Klassiker von Karat. Über 7 Brücken musst du gehen.

Und vor dem versprochenen Song von Karat habe ich hier in der ARD-Nacht noch eine richtig gute Nachricht für Sie, wenn Sie unterwegs sind auf der A59 Dienstlaken-Duisburg. Und wenn Sie da gerade den Atem angehalten haben, weil ja diese Falschfahrermeldung kam, zum Glück alles gut gegangen. Es ist kein Falschfahrer mehr zwischen Dienstlaken-West und dem Kreuz Duisburg-Nord unterwegs. Ja, Sie haben da wieder freie Fahrt. Kommen Sie gut an Ihr Ziel.

Ja, Laura Branigan, ich weiß noch, für mich damals in den 80ern einer der ganz großen Stars. Ja, da gab es ja Madonna, dann gab es Kim Wilde, Sissy Catch, Sandra und so viele andere tolle Sängerinnen. Aber eben auch Laura, die leider viel zu früh verstorben ist. Ich glaube, sie wurde nur Anfang 50 und ja, aber sie hat uns so viele tolle Hits hinterlassen, die übrigens fast alle hier in Deutschland produziert wurden von Jack White. Gloria zählt dazu und damit hatten die beiden, also Jack und Laura, einen Riesenhit, einen Top-Hit, vor allem in den Staaten. Das war 1982. So, und es geht weiter mit Frauenpower hier in der ARD-Hitnacht. Hier ist Sophie B. Hawkins aus den 90ern. Right Beside You.

0: Es ist 23.30 Uhr, halb zwölf. Hier ist der Verkehrsservice in der ARD Nacht. Nochmal die Entwarnung für die A59 Dienstlaken-Duisburg. Zwischen Dienstlaken-West und dem Kreuz Duisburg-Nord befindet sich kein Falschfahrer mehr. Sie haben dort wieder freie Fahrt. Die A2 Hannover Richtung Berlin ist zwischen Eilsleben und Bornstedt wegen eines defekten LKWs gesperrt. A3 Würzburg Richtung Frankfurt am Main zwischen Weibersbrunn und Aschaffenburg Ost 6 Kilometer Stau. A7 Würzburg Richtung Fulda zwischen Würzburg-Estenfeld und dem Dreieck Schweinfurt-Werneck 5 Kilometer Stau. Die A44 Kassel Richtung Dortmund ist zwischen dem Dreieck Kassel Süd und Kassel Bad Wilhelmshöhe nach einem LKW-Brand gesperrt. Und die B207 Fehmarn Richtung Heiligenhafen. Da gibt's zwischen Todendorf und der B501 Heiligenhafen Ost 12 Kilometer Stau. Da wünsche ich Ihnen Geduld, falls Sie da gerade drin stehen, und drückt die Daumen, dass es bald weitergeht. Gute Fahrt.
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Die ARD-Hitnacht aus Magdeburg mit Musik von Michael Patrick Kelly und gerade eingetroffen mit elektronischer Post von Barbara und Holger aus Gelsenkirchen. Sie schreiben zu dem von mir vor wenigen Minuten gespielten Karatlied über sieben Brücken musst du gehen. Dem Lied würden wir heutzutage nicht folgen. Die Brücken in Deutschland sind inzwischen zu marode und könnten unter den Füßen nachgeben. Ja, trotzdem ein schönes Lied und macht mit der ARD-Hitnacht weiter so. Fernsehen ist eh Mist. Da kommen nur Wiederholungen, die man diese Woche schon zweimal gesehen hat. Ja, danke schön für diese Zeilen, Barbara und Holger. Ja, wir Radioleute freuen uns umso mehr, wenn Sie einfach hier dran sind bei uns. Und wer uns auch schreiben will, der tut das am besten an ard-hitnacht@mdr.de. Und jetzt gibt's das Liebeslied aus einem 40 Jahre alten Film, 86 war's, da kam Top Gun in die Kinos mit Tom Cruise und der Song hier, Take My Breath Away von Berlin.

Carly Simon und das war der Song, mit dem ich sie damals, genau 40 Jahre ist es her, so zum ersten Mal bewusst wahrgenommen habe. Ne? Und dann erst später habe ich erfahren, dass die Frau ja schon viele Jahre im Geschäft erfolgreich gewesen war und schon in den 70ern mit diesen herrlichen Songs, die sie da hatte. Ja, tolle Frau aus den USA. Coming Around Again von Carly Simon. Und hier in der ARD-Nacht habe ich jetzt für Sie Landenbeat, A Better Love. Oh, nicht mehr viele Minuten, dann ist es Mitternacht und dann gibt es erstmal die neuesten Nachrichten.

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1: Um 0 Uhr mit Ronald Lessig. Nach dem mutmaßlichen Anschlagsversuch mit einer Sprengstoffdrohne am Flughafen Leipzig hat die Bundesanwaltschaft die Ermittlungen an sich gezogen. Grund sei die besondere Bedeutung des Falls, hieß es zur Begründung. Aus der Nachrichtenredaktion Astrid Rolle.
2: Die Bundesanwaltschaft spricht von tatsächlichen Anhaltspunkten, dass auf dem Flughafengelände eine Explosion herbeigeführt werden sollte. Dazu seien an der Drohne professioneller Sprengstoff und ein Zünder angebracht worden. Die Drohne war in der Nacht zum Mittwoch in der Nähe von ukrainischen Antonov-Flugzeugen entdeckt worden. Experten entschärften die Sprengladung. Die Ermittler gehen mittlerweile zudem davon aus, dass auch der Gegenstand, mit dem eine DHL-Frachtmaschine in der Luft zusammengestoßen ist, eine Drohne war. Laut Bundesanwaltschaft handelt es sich um einen schwerwiegenden Angriff auf die Infrastruktur in Deutschland.
1: Die AfD baut laut aktuellem ARD-Deutschland-Trend ihren Vorsprung zur Union weiter aus. Wäre am kommenden Sonntag Bundestagswahl, käme die Partei demnach auf 28%. Die Union verliert weiter an Zustimmung und kommt nur noch auf 21%. Die SPD liegt unverändert bei 12%, die Linke bei 11%, die Grünen bei 15%. Mit der Bundesregierung zufrieden sind nur 13% der Befragten. Ein Mann, der im vergangenen Jahr mit dem Auto in eine Gewerkschaftsdemonstration in München gefahren ist, ist jetzt wegen Mordes zu lebenslanger Haft verurteilt worden. Das Oberlandesgericht stellte auch eine besondere Schwere der Schuld fest. Damit ist eine vorzeitige Entlassung unwahrscheinlich. Eine Frau und ihr zweijähriges Kind waren bei dem Anschlag gestorben, mehr als 20 weitere Menschen wurden verletzt. Der deutsche Energiekonzern RWE hat sich aus Projekten für Windparks in den USA zurückgezogen. Dafür bekommt RWE Geld von der US-Regierung. Was es damit auf sich hat, berichtet Carsten Kühntop aus Washington.
3: RWE hatte 3 Pachtverträge. Damit wollte der Konzern Windparks bauen vor den Küsten von New York, Kalifornien und Louisiana. Die Regierung von Präsident Trump war aber strikt dagegen. Und jetzt gibt es eine Einigung in diesem Streit. RWE erhält sein Geld zurück. 1,2 Milliarden Dollar und hat sich gleichzeitig verpflichtet, dieses Geld stattdessen in Projekte für fossile Brennstoffe zu stecken in den USA. Diese Vereinbarung ist bereits die 5. ihrer Art, die Trumps Regierung geschlossen hat, um die Entwicklung von Offshore-Windprojekten zu stoppen.
1: Das waren die Nachrichten. Das Wetter in Deutschland. Häufig trocken, im Südosten letzte Schauer bei 18 bis 7 Grad. Am Tage meist trocken bei bis zu 19 Grad in Nordfriesland und 30 Grad am Oberrhein. Am Samstag viel Sonne, 22 bis 33 Grad. Am Sonntag erst trocken, später Schauer bis 35 Grad. Es ist 0 Uhr 3.
4: Und hier ist der Verkehrsservice in der ARD-Hitnacht. Die A2 Hannover Richtung Berlin ist zwischen Eilsleben und Bornstedt wegen eines defekten LKWs gesperrt. A3 Würzburg Richtung Frankfurt zwischen Weibersbrunn und Aschaffenburg Ost 6 Kilometer Stau. Und die A44 Kassel Richtung Dortmund ist zwischen dem Dreieck Kassel Süd und Kassel Bad Wilhelmshöhe nach einem LKW-Brand gesperrt. Das war's. Ich hoffe, Sie kommen gut durch. Fahren Sie vorsichtig, kommen Sie gut an Ihr Ziel.
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4: Und die kommt vom Mitteldeutschen Rundfunk aus Magdeburg. Hier im Studio ist für Sie Frank Eberlein. Ich wünsche Ihnen einen wunderschönen guten Morgen. Ja, der ist gerade angebrochen, der Morgen. 4 Minuten ist er alt, der neue Tag. Es ist Freitag, der 7. August. Ja, und in den starten wir mit Musik. Aus Schweden, hier sind Roxette. I see you.

Früher hat man da die Taschentücher und die Feuerzeuge rausgeholt. Das war einer der ja, großen, wie man einst sagte, Schmachtfetzen der frühen 70er Jahre. Sylvia's Mother von Dr. Hook in the Medicine Show hier. Gespielt in der ARD-Hitnacht. Ja, die schönen alten Lieder von früher kommen immer wieder. Die sind zeitlos und unsterblich. Und da haben wir noch mehr, ganz viele, kann ich Ihnen versprechen. Und zwischendurch erreichen uns auch immer mal wieder Grüße per E-Mail. Herzliche Grüße hier in diesem Fall aus dem schönen Lauchertal. Sibylle aus Sigmaringen-Jungnau hat die geschickt. Sibylle schreibt, ich sitze hier bei noch angenehmen 21 Grad auf meiner Terrasse bei einem kühlen Silvaner und genieße die ARD-Hitnacht. Dabei kann ich wunderbar meine Gedanken schweifen und den Tag ausklingen lassen. Eigentlich warte ich dringend auf Regen, schreibt Sibylle, aber das Gewitter hat sich nach Osten verabschiedet. Na, dann wird's ja vielleicht bald hier ankommen in Magdeburg, von wo wir heute Nacht senden. Schönen Dank, Sibylle. Schöne Grüße zurück. Und jetzt gibt's Musik aus den 80ern. Hier toller Popsong von den Thompson Twins. Hold Me Now. Und wenn auch Sie uns schreiben wollen, ja, die Adresse bekannt. Wenn nicht, sage ich Sie gerne nochmal ard-hitnacht@mdr.de.

Fleetwood Mac hier in der ARD-Hitnacht. Ja, die einen freuen sich auf den Sommerurlaub, die anderen sind ein wenig betrübt, weil der Sommerurlaub schon vorbei ist. Ne? Geht immer viel zu schnell und man ist wieder zu Hause. Und wieder andere fahren erst gar nicht weg, kümmern sich lieber um Haus, Hof, Garten und Tiere. Oder die Kinder oder die Enkel kommen, ne? Und da wird es auch zu Hause richtig schön. Ich halte es in diesem Jahr so, dass ich 2 kleine Urlaube mache, jeweils 4-5 Tage. Und der eine ist schon zu Ende. Ich war Ende Juli in Frankreich und als ich von dort mit dem Auto zurückkam, so durch Belgien und die Niederlande, war ich dann irgendwann wieder in Deutschland. Und da stand tatsächlich an der Autobahn ein Ort angeschrieben, weiß auf blau, von dem ich vorher noch nie gehört hatte. Aber ich fühlte mich diesem Ort und seinen Einwohnern gleich sehr verbunden. Dieser Ort heißt Senden.

0: Ja, eine echte Hymne aus einem Kultfilm, aus Dirty Dancing. She's Like the Wind von Patrick Swayze. Und wir haben es 0.32 Uhr inzwischen. Hier ist der Verkehrsservice in der ARD-Hitnacht. Die A2 Hannover Richtung Berlin ist zwischen Eilsleben und Bornstedt wegen eines defekten LKWs gesperrt. A3 Würzburg Richtung Frankfurt am Main zwischen Weibersbrunn und Aschaffenburg Ost 6 Kilometer Stau. Und die A44 Kassel Richtung Dortmund ist zwischen dem Dreieck Kassel Süd und Kassel Bad Wilhelmshöhe nach einem LKW-Brand gesperrt. Kommen Sie gut an Ihr Ziel. Fahren Sie vorsichtig.
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0: Und jetzt kommt Musik vom jungen Paul. Also Paul Young heißt der Mann. Großer Star der 80er hier. Love of the Common People.

Ich und ich hier in der ARD-Hitnacht. Und die Bowling-Crew aus Seelze hat sich gemeldet. Sie spielt wieder, wie jede Nacht, 4 Stunden Bowling und wünscht allen, die arbeiten müssen, eine kühle Nacht und viel Spaß, egal was sie gerade treiben. Ja, danke schön für die Grüße aus Niedersachsen und wir geben die Grüße natürlich aufs Herzlichste zurück. So, und wer hat hier geschrieben? Michael, der uns im Südwesten Deutschlands hört und ja, er schreibt, gut, dass die Musik auch von unten nach oben kommt. Hier oben auf 3600 Metern ist es deutlich kühler, so um die 3 Grad. Oh, da braucht man eure Musik zum Aufwärmen. Also weiter so. Ja, wir versuchen es und geben unser Bestes und spielen einfach heiße Musik. Zum Beispiel jetzt von Lynn Anderson. Ja, Rose Garden. Schöner Song. Und danach gibt's Musik von Barclay James Harvest.

Ja, Vaya con Dios aus Belgien hier in der ARD-Hitnacht um 10 Minuten vor 1. Ja, durch Belgien bin ich neulich gefahren, habe ich auch Ihnen erzählt. Auf der Rückreise von Frankreich wieder nach Hause nach einem Kurzurlaub. Und in Deutschland fuhr ich da an Senden vorbei, an Senden in Westfalen. Habe gesagt, dass mich als Radiomann natürlich dieser Ort gleich begeistert hat, ne? Und schöne Grüße dahin. Und dann hat sich Frank aus dem anderen Senden noch gemeldet. Er schreibt, es gibt noch ein Senden an der Iller, eine Kleinstadt im Kreis Neu-Ulm in Bayern. Vielleicht auch mal einen Abstecher wert. Ja, Frank, liebe Grüße zurück. Und viel Spaß jetzt mit Musik von Human League.

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1: Um 1 Uhr mit Ronald Lessig. Nach dem Fund einer Sprengstoffdrohne am Leipziger Flughafen hat die Bundesanwaltschaft die Ermittlungen übernommen. Bisher waren die Landesbehörden in Sachsen zuständig. Aus Baden-Baden ARD-Terrorexperte Holger Schmidt.
2: Es handele sich um einen schwerwiegenden Angriff auf die Transport- und Logistikinfrastruktur in Deutschland, erklärt Generalbundesanwalt Jens Rommel in einer Presseerklärung. Es besteht der Verdacht des versuchten Herbeiführens einer Sprengstoffexplosion und des gefährlichen Eingriffs in den Luftverkehr, so die Bundesanwaltschaft. Und sie spricht davon, dass es wohl 2 Drohnen waren, die am Dienstagabend am Flughafen Leipzig im Einsatz waren. Denn auch der Gegenstand, mit dem eine Frachtmaschine beim Durchstarten kollidiert sei, sei mutmaßlich eine Drohne gewesen, heißt es.
1: 37% der Wahlberechtigten sprechen sich dafür aus, eine Zusammenarbeit mit der AfD grundsätzlich auszuschließen. Das zeigt der aktuelle ARD-Deutschland-Trend, für den Infratest DIMAP knapp 1300 Wahlberechtigte befragt hat. Einzelheiten von Sabine Henkel aus Berlin.
3: Das waren schon mal mehr, also diese No-Go-Haltung, die hat abgenommen. Dann sind es 32%, die eine Zusammenarbeit nicht kategorisch ausschließen. Sie meinen, das können die Parteien von Fall zu Fall machen. Und 27% sagen, dass die anderen Parteien die Zusammenarbeit mit der AfD sogar suchen sollen. Das sind hauptsächlich diejenigen, die AfD wählen. Interessant ist die Haltung der CDU- und CSU-Wähler und Wählerinnen. Der größte Teil unter ihnen sagt, von Fall zu Fall sollten die anderen Parteien mit der AfD Politik machen.
1: Die niedrigen Pegelstände der wichtigen Wasserstraßen wie Rhein, Donau oder Elbe stellt die Schifffahrt und Unternehmen vor große Herausforderungen. Bundesverkehrsminister Bilger hat sich daher mit Vertretern von Industriehäfen und Schifffahrt getroffen. Im Anschluss stellte er ein Maßnahmenpaket vor. So erwägt Bilger, das Fahrverbot für Lkw an Sonn- und Feiertagen vorübergehend aufzuheben, um mehr Güter auf die Straße zu bringen. Auch die Bahn soll mehr Güter übernehmen. Vor der Küste Mallorcas ist eine neue Rekordwassertemperatur gemessen worden. Westlich der Insel registrierte eine Messboje 33 Grad. Das ist der höchste Wert, der jemals in einem spanischen Gewässer ermittelt wurde. Im westlichen Mittelmeer liegen die Wassertemperaturen derzeit etwa 4 Grad über dem langjährigen Durchschnitt. Die immer weiter steigenden Meerestemperaturen erhöhen unter anderem die Gefahr heftiger Stürme mit sintflutartigen Regenfällen im Herbst. Das waren die Nachrichten. Das Wetter in Deutschland. Häufig trocken, im Südosten letzte Schauer bei 18 bis 7 Grad. Am Tage meist trocken, im Norden einzelne Schauer, an den Alpen Gewitter, bei bis zu 19 Grad in Nordfriesland und 30 Grad am Oberrhein. Am Samstag sonnig bis 33 Grad. Es ist 1.03 Uhr.
4: Und hier ist der Verkehrsservice in der ARD-Hitnacht. Die A2 Hannover Richtung Berlin ist zwischen Eilsleben und Bornstedt wegen eines defekten LKWs gesperrt. A3 Würzburg Richtung Frankfurt am Main zwischen Weibersbrunn und Aschaffenburg Ost 6 Kilometer Stau. Und die A44 Kassel Richtung Dortmund ist zwischen dem Dreieck Kassel Süd und Kassel Bad Wilhelmshöhe nach einem LKW-Brand gesperrt. Kommen Sie gut an Ihr Ziel, fahren Sie vorsichtig.
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4: Mit Frank Eberlein hier im Studio in Magdeburg. Schön, dass Sie auch dabei sind.

Die Beatles hier in der ARD-Hitnacht. Ja, und der Freitag ist da und das heißt, das Wochenende steht vor der Tür. Ist das nicht schön? Sie werden jetzt vielleicht antworten, ja, das ist nicht schön. Wer denkt nämlich schon ans Wochenende, ne? Wenn er sich doch wochentags sogar in der Nacht mit richtig tollen Dingen beschäftigen darf. Wie zum Beispiel Frank aus Dresden, der mir gerade schrieb, dass er nach getaner Arbeit momentan noch in seinem Büro sitzt und Steuerkram erledigt. Ja, lieber Namensvetter, da wünsche ich dir ganz viel Spaß dabei. Ich liebe es ja auch, wenn ich ehrlich bin, immer wieder Quittungen zu sortieren, Belege zu scannen, zu ordnen, abzuheften, Einträge zu machen, viele Stunden lang, damit ich dann irgendwann endlich meine Steuern zahlen darf. Also es gibt wirklich Beschäftigungen, die sind einfach paradiesisch. So, und jetzt gibt's paradiesische Musik hier bei uns. Aus den 80ern, Mitch Ure mit If I Was.

Chris Gardner in der ARD-Hitnacht I Want to Wake Up With You. Schöner Popsong aus den 80ern und vor allem einer im Reggae-Rhythmus. Reggae assoziiert man ja immer so ein bisschen mit Fernweh, mit Hitze, ne, mit Strand und Sand und mit Karibik-Gefühl. Und sowas gibt's aber auch hier. Tim aus Baden-Württemberg hat gerade geschrieben, ich kann nicht schlafen, mir geht das Wetter echt auf die Nerven. Ich weiß ja nicht, wie es beim Rest ist, aber ich habe gefühlt 30 Grad in meinem Zimmer. Ja, das hat Frank übrigens vorhin auch geschrieben, Frank aus Dresden. Deshalb ist er ja noch in seinem Büro. Da sind es 22 Grad, zu Hause hat er auch 30 Grad oder mehr. Ja, geht den Menschen wie den Leuten so. Aber wir machen uns jetzt so ein paar kühle Gedanken bei heißer Musik. Und ich habe hier Duffy mit Mercy. Gute Nacht Ihnen. 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

0: Barbie mit Sign Your Name. Ja, jetzt haben wir es kurz nach 13:30. Und hier ist der Verkehrsservice in der ARD-Hitnacht. Eine Meldung zunächst für die A1 Lübeck-Hamburg. Auf der Norderelbbrücke kommt es in beiden Richtungen mehrfach zu kurzzeitigen Sperrungen. Der Grund ist ein Schwertransport. Die A2 Hannover Richtung Berlin ist zwischen Eilsleben und Bornstedt wegen eines defekten LKWs gesperrt. Und die A44 Kassel Richtung Dortmund ist zwischen dem Dreieck Kassel-Süd und Kassel-Bad Wilhelmshöhe nach einem LKW-Brand gesperrt. Ja, verhältnismäßig wenig los in dieser Nacht. Möge das so bleiben. Also fahren Sie vorsichtig und kommen Sie dann bald gut an Ihr Ziel.
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0: Ja, und jetzt ein schöner Titel von 1995. Erinnern Sie sich an dieses Jahr? Ja, gut 30 Jahre ist es her. Da kam eine Band namens Fool's Garden und die hatte diesen herrlichen Song hier, Lemon Tree. Immer noch ein schönes, frisches Lied, gerade jetzt um kurz nach 2:30 in der Nacht, hält das, glaube ich, jeden munter.

Sam Smith. Sam Smith, so ist es richtig, ne? Hier in der ARD-Hit-Nacht, aber um die Zeit, da kann die Zunge schon mal so ein bisschen einschlafen, nicht wahr? Jetzt gibt's um genau 13:45 Musik von Bonnie Tyler. Ja, wir grüßen Sie im Musikerhimmel und erinnern uns an diesen schönen Song. Der kommt gleich ganz wuchtig daher. Moment hier. Boah, eine richtige Pop-Hymne aus den frühen 90ern. Bitter Blue.

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1: Um 2 Uhr mit Ronald Lessig. Nach dem mutmaßlichen Anschlagsversuch mit einer Sprengstoffdrohne am Flughafen Leipzig hat die Bundesanwaltschaft die Ermittlungen an sich gezogen. Grund sei die besondere Bedeutung des Falles, hieß es zur Begründung. Aus der Nachrichtenredaktion Astrid Rolle.
2: Die Bundesanwaltschaft spricht von tatsächlichen Anhaltspunkten, dass auf dem Flughafengelände eine Explosion herbeigeführt werden sollte. Dazu seien an der Drohne professioneller Sprengstoff und ein Zünder angebracht worden. Die Drohne war in der Nacht zum Mittwoch in der Nähe von ukrainischen Antonov-Flugzeugen entdeckt worden. Experten entschärften die Sprengladung. Die Ermittler gehen mittlerweile zudem davon aus, dass auch der Gegenstand, mit dem eine DHL-Frachtmaschine in der Luft zusammengestoßen ist, eine Drohne war. Laut Bundesanwaltschaft handelt es sich um einen schwerwiegenden Angriff auf die Infrastruktur in Deutschland.
1: 85% der Deutschen sind unzufrieden mit der Arbeit der Bundesregierung. Das zeigt der aktuelle ARD-Deutschland-Trend, für den Infratest DIMAP knapp 1300 Wahlberechtigte befragt hat. Auch die Regierungsumbildung wirkte sich nicht positiv aus. Aus Berlin Sabine Henkel.
3: Wenn am kommenden Sonntag Bundestagswahlen wären, würden CDU und CSU 21% erreichen. Etwas weniger als im Juli. Die AfD kommt in dieser Umfrage